0: der Deutschen Bank für gescheitert erklärt. Heute startet die Gewerkschaft unter der Belegschaft eine Urabstimmung über unbefristete Streiks.
1: Stimmen 75% für unbefristete Streiks, könnte es für Postbankkunden erneut aufwendiger werden, bei Callcentern durchzukommen oder sich in der Filiale beraten zu lassen. Schon in den letzten Wochen hatte es mehrfach Warnstreiks gegeben. Verdi fordert 8% mehr Geld, mindestens aber 300 Euro mehr im Monat. Azubis sollen 200 Euro mehr bekommen. Denn von den Rekordgewinnen der Konzernmutter Deutscher Bank würden die Beschäftigten kaum profitieren, hieß es. Auch pocht Verdi auf Beschäftigungs- und Standortgarantien und ein Recht auf Weiterbildung für die Beschäftigten. Tanja Wagner, Nachrichtenredaktion.
0: Zum Fußball. Mit Frankreich ist nun ein weiterer Turnierfavorit in die WM eingestiegen. Das Team um Superstar Mbappé besiegte Senegal am Abend mit 3:1. Der Weltmeister von 1998 und 2018 wirkte zunächst uninspiriert, kam aber in der zweiten Halbzeit in Fahrt.
2: Das Wetter. Da ziehen jetzt in der Nacht und in den frühen Morgenstunden viele Wolken durch. Es bleibt aber meist trocken erstmal, 15 bis 12 Grad. Dazu ist Nebel möglich. Tagsüber heute dann wieder warm bis 27 Grad. Dazu aber einiges an Regen dabei. Ja, und der Donnerstag, der wird dann richtig warm. Bis zu 32 Grad. Dazu erst sonnig und heiter. Dann am Nachmittag wieder mehr Regen am Donnerstag und auch mal ein Gewitter möglich.
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4: A4 Köln-Aachen. Zwischen Köln-Klettenberg und Kreuz Köln-West. 1 Kilometer Stau. Und A43 Wuppertal-Recklinghausen zwischen Sprockhövel und Wittenherbede. Dichter Verkehr, 7 Minuten Verzögerung. Wir wünschen allen unterwegs gute Fahrt.
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2: Einen schönen guten Morgen wünsche ich euch und diese Stunde, die wird hier ganz besonders. The one and only Markus Krebs war hier bei uns zu Besuch. Ein paar von euch werden ihn vielleicht auch schon am Sonntag, vergangenen Sonntag gesehen und gehört haben. Da war er ja zu Gast in unserer Fußballsendung im Fußballmuseum. Ja, und diese Stunde hören wir nochmal rein in mein Interview mit ihm. Wir quatschen über Fußball, aber auch über seine Tour und darüber, wie er sich Witze überlegt und wie oft es eigentlich vorkommt, dass ihm irgendwelche fremden Leute einfach so random Witze erzählen wollen und wie er darauf reagiert. Das alles diese Stunde. Das wird schön. Jawohl. 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

0: Hallo zusammen. Das war richtig schön. The one and only Markus Krebs hat vorbeigeschaut hier bei uns in der Redaktion. Und diese Stunde hören wir nochmal rein in das Interview. Leute, Markus Krebs ist am Start. Ich habe ein bisschen, also ich bin aufgeregt, muss ich sagen.
1: Zu Recht.
0: Ich frage die Leute gerne zu Beginn eines Interviews. Gab es irgendwie was in den letzten Tagen, worüber du krass lachen musstest oder über das du dich total gefreut hast?
1: Ja, ich erfinde nachts Witze tatsächlich.
0: Ist das wirklich
1: so? Im Schlaf. Ich habe tatsächlich so über dieses, manche sagen Schnick, Schnack, Schnuck, manche sagen Xing, Shang, Shong, die spielen.
0: Ja.
1: Schere, Stein, Papier. Wenn das zwei Krebse machen würden. Ja, und da habe ich drüber...
0: Nee, reicht schon.
1: Das wäre sehr einseitig. Und das war tatsächlich vor zwei Tagen mein Highlight.
0: Und dann bist du lachend aufgewacht, oder wie ist das?
1: Ja, ich musste meinen Blog dann holen. Und dann aufschreiben. Ich konnte tatsächlich morgens wieder lesen.
0: Aber das erübrigt meine nächste Frage eigentlich. Ich wollte nämlich, wie witzig findest du dich eigentlich selbst? Also gibt es, du bist jetzt aufgewacht und hast gelacht. Ist es auch manchmal so, dass du dann da so stehst, dir irgendwas einfällt und du so, so?
1: Das ist richtig, aber theoretisch, ich kann mich zum Beispiel im Fernsehen nicht sehen.
0: Nee?
1: Nee, und ich musste für Best-of meine CDs wieder hören, damit ich, ach ja, das habe ich immer.
0: Ja.
1: Und ich kann meine Stimme nicht gut hören.
0: Okay.
1: Das ist, also vielleicht haben das viele für sich persönlich auch, da bin ich doch gar nicht. Aber hast du eine Kassette aufgenommen für die Freundin oder was?
0: Ja. Nee,
1: und da hast du immer gedacht, wie hört sich das dann? So, heute ist die Technik ein bisschen weiter, aber manchmal denke ich, warum lache ich denn jetzt? Ich kenne den Witz doch.
0: Ja.
1: Aber dann habe ich auf irgendwann aus dem Publikum reagiert.
0: Ich verstehe, okay.
1: Und da hast du ja auch manchmal Zwischenrufe oder irgendeiner nässt sich gerade ein oder was und dann ist dann immer natürlich perfekt.
0: Aber lustig, dass du dich selber nicht hören kannst.
1: Ja, und sehen noch ganz.
0: Also du findest dich, wenn du dann guckst, sitzt du nicht da und denkst,
1: Ich sehe nur Fehler.
0: Das ist ja nicht so gut.
1: Es geht jetzt nicht über, nein, den hast du doch mal anders gemacht oder lass doch mal eine Pause. Wieso? Lass dir doch mal erstmal lachen.
0: Ist es eigentlich, ich stelle mir vor, es kommt wahrscheinlich super oft vor, dass Leute zu dir kommen und sagen, hey, ich habe hier einen geilen Witz, hier will ich dir unbedingt erzählen. Und es gibt ja auch voll viele Leute, die Witze ja einfach gar nicht erzählen können.
1: Ja.
0: Was machst du denn dann?
1: Ich hatte mal eine Nummer über Leute, die keinen Witz erzählen können. Und die war witzig, die Nummer. Ja, das, pass auf, da sind zwei Fahrer. Zwei Nonnen. Nein, die eine war katholisch. Da hat man mir mal einen Witz erzählt. Ja? Und hat gesagt dann zum Ende, ich weiß die Pointe nicht mehr, ich weiß den Witz nicht mehr, aber die Pointe war grün. Und ich mich kaputt gelacht. Ja? Aber es gibt Leute, die wirklich nicht können, tatsächlich.
0: Und wie reagierst du denn dann? Sagst du, nee, war scheiße? Oder
1: ich
0: sag
1: meistens,
0: nett?
1: Den kenne ich.
0: Ja,
1: aber auch meistens kennen, nur anders. Ne? Aber gibt auch welche, ich habe im Moment einen Platz 1 Witz, den ich leider hier nicht erzählen kann, weil der ein bisschen unter die Gürtellinie geht.
0: Ach, schade.
1: Ja, ne, aber der ist tatsächlich von einem guten Freund von mir. Ja, der hat mir den gegeben.

0: und dann höre ich ja auch ganz genau zu und dann nehme ich gerne sowas auch an. Ja, wenn mir einer einen Witz erzählt, wo ich sage, A, kannte ich den nicht, B, ist der gut.
1: Ja, ja, okay. Ja.
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0: Das Wetter.
1: Es bleibt jetzt in der Nacht meist trocken, aber es kann neblig werden, dazu 15 bis 12 Grad. Tagsüber heute zieht dann wieder Regen auf, bis zu 27 Grad sind drin. Der Donnerstag dann erst sonnig, dann aber wieder Regen möglich und sogar auch Gewitter, bis 32 Grad am Donnerstag, also richtig sommerlich warm.
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2: Zurzeit liegen uns keine Meldungen vor, wir wünschen allen unterwegs gute Fahrt.
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1: Hallo zusammen an diesem noch sehr, sehr frühen Mittwoch. Ich hoffe, euch geht's gut, ihr kommt gut durch die Nachtschicht, falls ihr denn gerade eine habt. Vielleicht liegt ihr auch schlaflos im Bett. Dann freue ich mich auch, dass ihr zuhört. Ich habe jetzt Mucke für euch. Gut, die ist jetzt nicht, ist keine gute Mucke, um wieder einzuschlafen. Ich sag's nur vorher, hier kommt Usher mit Yeah, yeah, yeah, yeah, yeah.

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0: 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Hallo zusammen, guten Morgen. Was für eine Ehre. Markus Krebs himself hat sich Zeit genommen, hat bei uns in der Redaktion vorbeigeschaut und wir hören diese Stunde nochmal rein in das Interview mit ihm. Bist du denn so ein WM-Gucker eigentlich?
1: Also ich
0: so
1: werde jedes Spiel gucken.
0: Ja, jedes?
1: Ja, so wenn ich unterwegs bin, werde ich im Hotel gucken.
0: Und auch die nachts spät?
1: Ja.
0: Krass.
1: Ja. Das ist, andere haben Hörspiel, wo sie einpennen. Ich werde beim Fußball wohl einpennen. Nein, aber das ist so meine Zeit, wo ich eh wach bin.
0: Okay.
1: Ich bin immer morgens noch ein bisschen müde. Ich brauche lange Anlauf.
0: Okay, ja, das kenne ich. Das. Ja.
1: Da ist früher bist du aufgestanden und zack, warst du da. Und das ist, heute ist nur noch zack, aber ohne da.
0: Was ich ja nicht leiden kann, sind diese Leute, die so aufstehen und so direkt gut gelaunt sind.
1: Und dann
0: auch mit dir reden. Und du denkst dir so, warum?
1: Ich habe meine WG gewohnt, ich weiß, was du sagst. Fürchterbar.
0: Ja, fürchterbar, finde ich auch schön. Du gehst auf Tour, 15 Jahre Markus Krebs.
1: Ja.
0: Ich muss sagen, du siehst maximal aus wie 13.
1: Pro Arm. Aber es ist tatsächlich so, man merkt es natürlich ein bisschen, aber auf der Bühne hat sich für mich nichts geändert.
0: Was können wir denn von der Natur erwarten? So?
1: Das ist ja Best-of, was ich natürlich liebe, weil ich die Klassiker raussehe. Ich habe ein paar Sachen, es ist so viel Material da, dass ich nur einen Grundpfeiler habe und bei jedem Auftritt versuche, das ein bisschen zu ändern. Dass ich sonst ein bisschen rumzwitsche, was kommt hier am besten an? Was ist da für ein Publikum? Kann ich hier auch mal unter die Gürtellinie richtig gehen?
0: Das heißt, das entscheidest du, wenn du auf der Bühne stehst, ja?
1: Ja, dann weiß ich ganz genau, das kann ich machen hier oder dann ist das schon ein bisschen zu drüber für die.
0: Wie merkst du das denn?
1: Ich sehe tatsächlich durch die Brille nur die erste Reihe. aber hören kann ich noch ganz gut. Und kann durch die Akustik dann vom Publikum dann entscheiden, was ich hier mache oder nicht. Ja, dann bin ich so, den kannst du noch machen. Ne? Dann labere ich zwar schon, denke aber 20 Minuten weiter schon.
0: Was ich ja geil finde, ist, wie du dann da immer sitzt und dich dann einfach selber bepisst vor Lachen über den Witz, der als nächstes kommen wird. So, ich liebe das.
1: Es ist, ich kenne ja die Highlights, oder? Ich weiß ganz genau, letztes Mal habe ich eine kleine Veränderung da reingemacht, die war viel besser. Und freue mich auf die Veränderung. Ja, ob eine Betonung war oder eine richtige Pause beim letzten Mal gesetzt, das merke ich mir sofort. Das ist doch viel besser, dass ich den so erzähle. Und dann freue ich mich auf diese Dinge. Und dann fange ich an, tatsächlich zu grinsen.
0: Ja, ich finde das krass, weil also wenn du schon anfängst zu lachen, bevor der Witz kommt, fange ich schon an zu lachen und ich frage mich, wie kommt der über den Witz drüber, ohne weiter?
1: Es gibt einen Witz, wo ich selber aus dem Lachen manchmal nicht rauskomme. Der fängt so an, dass ich so rumknötter, so mir tut das Auge so weh. Ne? Ich bin mit seiner Frau beim Arzt und sie küsst ihn dann aufs Auge. Ne? Und dann ist es besser? Ja. Und dann geht es über die Nase, Mund und dann die Pointe ist, da ist ein Rentner und sagt, behandeln Sie auch Hämorrhoiden. Darum geht's. Ne? Aber ich versorge eigentlich den schönen Teil des Witzes in dem Fall.
0: Ja, aber warum machst du das?
1: Ja,
0: was ist denn los mit dir?
1: Da habe ich noch nichts dran geändert. Also das ist, der muss schon so krass rüberkommen. Ne? Aber dann lachen die Leute sich schon kaputt.
0: Ja.
1: Ja? Und da kann ich auch nicht mehr. Manchmal muss ich mich umdrehen und denen dann erzählen, weil ich dann da nicht mehr reingucken konnte.
0: Ach krass, es war mir eine Ehre.
1: Es war
0: Vielen
1: mir auch eine
0: Dank.
1: Wir hätten noch lange quatschen können.
0: Hätte ich auch schön gefunden.
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1: Ich bin Ursula Winkler. Die G7-Staaten wollen mit zusätzlichem Druck auf Russland die Bemühungen um ein Ende des Ukraine-Kriegs intensivieren. In einer Erklärung der Staats- und Regierungschefs vom Gipfeltreffen im französischen Evian heißt es, man werde die Sanktionen verschärfen, auch im Öl- und Gassektor. Neben zusätzlichen Waffen versprechen die G7-Staaten der Ukraine auch weitere Unterstützung, um den kommenden Winter zu bewältigen. Nach jahrelangem Ringen ist der nächste Schritt im Handelsstreit zwischen der EU und den USA gemacht. Das Europaparlament hat das umstrittene Zollabkommen gebilligt. Allerdings knüpfen die Abgeordneten ihre Zustimmung an klare Bedingungen.
2: Das EU-Parlament hatte die Zustimmung zum Handelsdeal mit den USA verzögert, denn zwischenzeitlich hatte US-Präsident Trump wieder höhere Zölle als vereinbart angekündigt. Das Parlament knüpfte sein Ja also an zwei Bedingungen. Erstens können die Vereinbarungen wieder ausgesetzt werden, falls neue US-Erhöhungen kommen. Und zweitens solle Trump Zölle auf Waschmaschinen und Produkte mit Stahlanteil auf 15% reduzieren. Falls nicht, will die EU ebenfalls solche Zölle prüfen. Insgesamt geht es hier um 30% des weltweiten Handels. Dieter Ebeling, Brüssel.
1: Mehr Sicherheit, mehr Sauberkeit und schnellere Reparaturen. Die Deutsche Bahn schickt bundesweit 44 mobile Handwerkerteams an ihre Bahnhöfe. Rund 200 zusätzliche Beschäftigte sollen Schäden künftig direkt vor Ort beheben.
3: Kaputte Scheiben, beschmierte Wände oder defekte Sitzbänke sollen künftig nicht mehr wochenlang auf ihre Reparatur warten. Die neuen Teams kümmern sich um genau solche Schäden und sind bundesweit unterwegs. Die Bahn will damit ihre Bahnhöfe sichtbarer in Schuss halten und schneller auf Probleme reagieren. Die Handwerker sind Teil eines größeren Programms, das seit Januar läuft. Dazu gehören auch zusätzliche Sicherheitskräfte und mehr Reinigungsaktionen an vielen Bahnhöfen. Zoe Tassovali, Nachrichtenredaktion.
1: Zum Fußball. Mit Frankreich ist am Abend ein weiterer Turnierfavorit in die WM eingestiegen, mit einem 3:1-Sieg gegen den Senegal. Im Anschluss setzte sich Norwegen gegen den Irak mit 4:1 durch und feierte den ersten WM-Sieg seit 28 Jahren.
4: Das Wetter.
5: In der Nacht zum Mittwoch ist es bewölkt, es bleibt aber meistens trocken. Örtlich kann es ein bisschen Nebel geben. Die Tiefstwerte liegen zwischen 15 und 12 Grad. Am Tag wird es dann mit bis zu 27 Grad ziemlich warm, aber durchwachsen mit Wolken und auch ein paar Regenschauer sind dabei.
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6: Zurzeit liegen uns keine Meldungen vor. Wir wünschen allen unterwegs gute Fahrt.
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5: Hallo zusammen, eine schöne Nacht mit uns. Ich bin Johanna Tänzer. Haltet durch, das ist Nico Santos mit Number One.

0: Ich mal das Line-Up an. Also, keine Ahnung, Felix Jehn, Kamrat, Kasala und so, so viele mehr. Mein Kollege Jonas Nikolajczyk, der stellt euch jetzt noch eine weitere legendäre Band vor.
1: Wenn man sich fragt, wie die deutschen 2000er klingen, dann müssen die No Angels immer Teil der Antwort sein. 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Sie sollten die No Angels zur nächsten großen Girlgroup machen und der Plan ging auf. Ihre Debütsingle Daylight in Your Eyes raste direkt auf jegliche deutsche Platz 1 Platzierung und bis heute können die No Angels nicht anders als den Song zu ehren.
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0: Das Wetter.
1: In der Nacht gibt es viele Wolken, Regen soll es aber keinen geben. Örtlich kann ein bisschen Nebel dabei sein. Die Tiefstwerte liegen zwischen 15 und 12 Grad. Am Tag wird es dann wechselhaft mit Wolken und auch Regen, aber bis zu 27 Grad werden es.
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2: Zurzeit liegen uns keine Meldungen vor. Wir wünschen allen unterwegs gute Fahrt.
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1: Hallo, hallo, Johanna Tänzer hier für euch in dieser Nacht. Grüße gehen raus an alle, die jetzt eben wach bleiben müssen. Und wir schaffen das auch zusammen mit einem Song, der uns sowas von wach hält. Das ist Loreen mit Euphoria.

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1: Ich bin Ursula Winkler. Die G7-Staaten wollen mit zusätzlichem Druck auf Russland die Bemühungen um ein Ende des Ukraine-Kriegs intensivieren. In einer Erklärung der Staats- und Regierungschefs vom Gipfeltreffen im französischen Evian heißt es, man werde die Sanktionen verschärfen, auch im Öl- und Gassektor. Neben zusätzlichen Waffen versprechen die G7-Staaten der Ukraine auch weitere Unterstützung, um den kommenden Winter zu bewältigen. Künstliche Intelligenz wird immer wichtiger, nicht nur für die Wirtschaft, sondern auch für die Sicherheit. Bundesinnenminister Dobrindt warnt davor, dass Deutschland bei der KI-Entwicklung den Anschluss verliert und fordert mehr technologische Eigenständigkeit.
2: Wer nicht mitentwickelt, der riskiert, zum Opfer zu werden, warnt der Minister. Er will raus aus Abhängigkeiten, aber auch mehr Schutz vor Cyberattacken. Ein Zentrum gegen hybride Bedrohungen hat er gerade in Berlin eröffnet. Eine Art Plattform, damit sich die Sicherheitsbehörden hier besser koordinieren können beim Kampf gegen solche Angriffe. Die kommen vor allem aus China und Russland und haben zum Beispiel auch das Ziel, Wahlen zu beeinflussen, die öffentliche Meinung. Claudia Wächter, Nachrichtenredaktion.
1: Wer diesen Sommer in Deutschland in Seen, Flüssen oder im Meer schwimmen geht, kann das aller Voraussicht nach bedenkenlos tun. Ein Bericht der Europäischen Umweltagentur bescheinigt Europas Badegewässern überwiegend eine ausgezeichnete Wasserqualität.
3: Unter den 29 analysierten Ländern landet Deutschland bei der Badewasserqualität auf Platz 7. Das ist nicht schlecht. Österreich belegte sogar Platz 4. Mehr als 2000 deutsche Badeplätze wurden als exzellent bewertet, 26 nur als ausreichend. Insgesamt hat sich die Qualität der Badegewässer der Untersuchung zufolge in den vergangenen Jahrzehnten deutlich verbessert. Dabei sind Flüsse durch die Bank etwas schlechter zum Baden als Seen. Insgesamt wurden 22.000 Badestellen geprüft. Relativ schlecht schnitten dabei Belgien, Ungarn, Polen, Estland und Albanien ab. Dieter Ebeling, Brüssel.
1: Zum Fußball. Mit Frankreich ist am Abend ein weiterer Turnierfavorit in die WM eingestiegen, mit einem 3:1-Sieg gegen den Senegal. Im Anschluss setzte sich Norwegen gegen den Irak mit 4:1 durch und feierte den ersten WM-Sieg seit 28 Jahren.
4: Das Wetter.
5: Die Nacht ist trocken, aber bewölkt bei 12 bis 15 Grad. Am Tag dann sehr warme 27 Grad, aber auch leider dicke Wolken und Schauer sind möglich.
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6: A43 Wuppertal-Recklinghausen zwischen Sprockhövel und Witten-Herberde dichter Verkehr. 8 Minuten Zeitverlust. Wir wünschen allen unterwegs gute Fahrt.
5: Hallo, hallo. Einen wunderschönen, sehr frühen guten Morgen. Johanna Tänzer ist hier für euch in dieser Nacht. Ich spiele euch gleich hier neue Musik von Gentleman. Jo, der ist zurück. Und vorher aber 3 Hits am Stück. Und wir starten mit diesem Kulthit von Michael Cimbello. Das ist Maniac.

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1: Hallo, hoffe euch geht's gut. Leute, Gentleman ist zurück. Jo, nach 4 Jahren kreativer Pause gibt's jetzt neue Musik von dem Kölner Reggae-Star. Die Pause war echt nötig, hat er uns im Interview erzählt, weil irgendwie kam keine neue Musik mehr aus ihm raus. Es war irgendwie ganz schwer für ihn zu ertragen. Aber genau als er dann endlich alles losgelassen hat, da ist alles wieder rausgesprudelt aus ihm.
2: Dann kam aber mit dieser Akzeptanz dann irgendwann auch wieder der Wunsch zurück, neue Musik zu machen. Und das hat mich mit so einer großen Dankbarkeit erfüllt. Und das Album

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1: Das Wetter.
2: In der Nacht zum Mittwoch ist es bewölkt, es bleibt aber meistens trocken. Örtlich kann es ein bisschen Nebel geben. Die Tiefstwerte liegen zwischen 15 und 12 Grad. Am Tag wird es dann mit bis zu 27 Grad ziemlich warm, aber durchwachsen mit Wolken und auch ein paar Regenschauer sind dabei.
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3: Zurzeit liegen uns keine Meldungen vor. Wir wünschen allen unterwegs gute Fahrt.
2: Hallo zusammen, Johanna Tänzer hier, wünsche euch eine ganz schöne Nacht mit uns und herzlich willkommen im sehr frühen Mittwochmorgen. Gleich für euch die neue von Olivia Dean, vorher aber dieser 2000er-Hit von Vanessa Amorosi, Absolutely Everybody. Viel Spaß damit.

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0: Ob Mark Forster ein Star Trek-Fan war? Ich könnte es mir vorstellen. Gerade war der Captain Picard-Tag. Ja? Jean-Luc Picard ist einer der herausragendsten Captains der Sternflotte des 24. Jahrhunderts. Wenn das für euch alles sehr nerdy klingt, ja, dann fragt doch mal Johannes.
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2: Star Trek-Fans sind alle Nerds? Ja, das ist ja ein ganz böses Vorurteil. Nur weil die am 16. Juni den Captain Picard-Tag feiern, weil das dem Sternzeitdatum 47457.1 entspricht? Das ist doch nicht nerdy. Na, das bedeutet ja nicht, dass alle Star Trek-Fans klingonisch miteinander sprechen, Echsen halten und Quantenphysik studiert haben. Manche studieren auch Mathe. Ich weiß nicht so viel über Star Trek, außer dass sie mit dem Raumschiff rumgeflogen sind, gerne Schlafanzüge getragen haben und dem Spock haben sie gerne mal die Ohren langgezogen. Wusstet ihr eigentlich, dass Klingonisch eine der verbreitetsten erfundenen Sprachen überhaupt ist? Ja, da saßen Linguisten dran. Da gab es eine Grammatik, einen Wortschatz, zum Beispiel Nukdak, och, Putschpa, bedeutet so viel wie, wo ist das Badezimmer? Also falls ihr mal bei einem Klingon pieseln müsst oder Wacker einmal duschen. Und nicht vergessen, lebt lang und in Frieden. Scotty, du kannst mir jetzt den Kaffee beamen. Den Kaffee beamen! Sag mal, sprich Klingonisch?
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1: Ich bin Ursula Winkler. Die USA und die anderen G7-Staaten wollen mit zusätzlichem Druck auf Russland die Bemühungen um ein Ende des Ukraine-Kriegs intensivieren. In einer Erklärung der Staats- und Regierungschefs vom Gipfeltreffen im französischen Evian heißt es, man werde die Sanktionen verschärfen, auch im Öl- und Gassektor. Außerdem habe man vereinbart, die Lieferung von weitreichenden Waffen und Luftverteidigungskapazitäten auszuweiten. Neben zusätzlichen Waffen versprechen die G7-Staaten der Ukraine auch zusätzliche Unterstützung, um den kommenden Winter zu bewältigen. Kurz vor dem Ende des Tankrabatts zieht die Monopolkommission eine erste Bilanz. Demnach kam die Steuersenkung an den Zapfsäulen größtenteils bei den Autofahrern an. Ein kleiner Teil der Entlastung blieb aber bei dem Mineralölunternehmen hängen.
2: Cent um Cent läppert sich. Bis zu 200 Millionen Euro haben die Mineralölkonzerne eingesackt. Vor allem beim Diesel haben sie danach die Steuersenkungen nicht komplett an die Autofahrer weitergegeben. Doch der Branchenverband wehrt sich, sagt, stimmt absolut nicht. Auffällig ist allerdings, dass der Rabatt je nach Region unterschiedlich weitergegeben wurde. Im Norden, da gab es den höchsten Preisrückgang. Im Süden dagegen, da fiel er geringer aus. Claudia Wächter, Nachrichtenredaktion.
1: Drohen Postbankkunden bald längere Wartezeiten am Schalter? Die Gewerkschaft Verdi hat die Tarifverhandlungen mit der Deutschen Bank für gescheitert erklärt. Heute startet die Gewerkschaft unter der Belegschaft eine Urabstimmung über unbefristete Streiks.
3: Stimmen 75% für unbefristete Streiks, könnte es für Postbankkunden erneut aufwendiger werden, bei Callcentern durchzukommen oder sich in der Filiale beraten zu lassen. Schon in den letzten Wochen hatte es mehrfach Warnstreiks gegeben. Verdi fordert 8% mehr Geld, mindestens aber 300 Euro mehr im Monat. Azubis sollen 200 Euro mehr bekommen. Denn von den Rekordgewinnen der Konzernmutter Deutscher Bank würden die Beschäftigten kaum profitieren, hieß es. Auch pocht Verdi auf Beschäftigungs- und Standortgarantien und ein Recht auf Weiterbildung für die Beschäftigten. Tanja Wagner, Nachrichtenredaktion.
1: Zum Fußball. Mit Frankreich ist am Abend ein weiterer Turnierfavorit in die WM eingestiegen, mit einem 3:1-Sieg gegen den Senegal. Im Anschluss setzte sich Norwegen gegen den Irak mit 4:1 durch und feierte den ersten WM-Sieg seit 28 Jahren.
4: Das Wetter.
5: In der Nacht gibt's viele Wolken, Regen soll es aber keinen geben. Örtlich kann ein bisschen Nebel dabei sein. Die Tiefstwerte liegen zwischen 15 und 12 Grad. Am Tag wird's dann wechselhaft mit Wolken und auch Regen, aber bis zu 27 Grad werden's.
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6: A30 Osnabrück Bad Oeynhausen. Zwischen Bad Oeynhausen Ost und Kreuz Bad Oeynhausen 2 Kilometer Stau. Wir wünschen allen unterwegs gute Fahrt.
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5: Ja, hallo, guten Morgen zusammen. Johanna Tänzer ist hier. Wünsche euch einen wunderschönen, sehr frühen Mittwochmorgen und spiele euch jetzt hier Glockenbach mit Ella Henderson. Das ist

0: Was verstehst du nicht?
1: Spanisch.
0: Oh Gott. Ich verstehe dagegen nicht, was heute so angesagt ist, aber dafür bist du ja da.
1: Ja.
0: Ja. Was geht's denn heute?
1: Ja, auch heute geht's natürlich wieder um Fußball.
0: So.
1: Ja, gleich um 6 Uhr könnt ihr euch den Fußballklassiker Österreich-Jordanien anschauen. Also Wer das verpasst, der ist selbst schuld.
0: So nämlich.
1: Aber so ein paar Kuriositäten, wenn man mal zurückblickt auf die ersten Tage bei dieser WM, die gab's ja schon, ne? Spanien, die Niederlande oder Brasilien, diese großen Fußballnationen haben ihr WM-Auftaktspiel nicht gewonnen. Der Motor stottert also hier und da noch so ein bisschen bei einigen Teams, aber wir sind dagegen ja hervorragend ins Turnier gestartet, gegen die Fußballgröße Curaçao. und jetzt nach einem freien Tag bereitet sich das Team von Julian Nagelsmann ab heute jetzt dann auf den nächsten Gegner vor, die Elfenbeinküste. Auch wieder so ein Fußballkracher.
0: Ja, ey, 22 Uhr spielen wir am Samstag,
1: Richtig, wieder. So
0: spät, ne? Vorher gibt's aber unsere Warm-up-Sendung aus dem Deutschen Fußballmuseum, ne?
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0: Oh, Sommerurlaub,
1: ja.
0: Das ist was Schönes. Wobei, jetzt bei uns wird es ja auch von Tag zu Tag wärmer, ne?
1: Ja, so ist es. Also ab heute setzt sich aus Südwesten hoher Luftdruck und zunehmende Wärme durch und das ist dann tatsächlich der Beginn einer Hitzewelle, die voraussichtlich bis in die nächste Woche andauert. Am Oberrhein sind morgen laut Prognosis DWD bis zu 36 Grad möglich und die Nacht zum Freitag, die kann dann auch echt tropisch werden. Jetzt fragst du dich, was bedeutet denn tropisch? Das sage ich dir, das bedeutet, dass es nicht unter 20 Grad abkühlt. Das ist die offizielle Definition.
0: So,
1: gibt's noch Fragen?
0: Nee, aber wird muckelig, ne?
1: Wird muckelig, ja.

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0: Tina Turner. We don't need another hero. Hallo, guten Morgen zusammen. Heute ist übrigens der Welttag gegen Wüstenbildung. Davon kriegen wir hier jetzt weniger mit. Natur bei uns läuft irgendwie so, ne, so richtig in Höchstbaum gerade auf. Aber was steckt dahinter? Ist die Welt überhaupt ein einziger Zufall?
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2: Lieber Gott, ich habe deine Existenz ein Leben lang abgestritten und ich werde es auch weiterhin tun. Das ist ein Zitat von Sheldon Cooper, dem nerdigen Wissenschaftler, den kennen wir aus der Fernsehserie The Big Bang Theory. Sozial eher ein bisschen schwierig und er lebt eben für die Wissenschaft und glaubt nicht an Gott. So stellt man sich einen Wissenschaftler ja im Grunde vor. Dr. Heino Falke ist da aber ganz anders. Er ist Astrophysiker, Professor an der Uni Nimwegen und weltweit bekannt. Er war zum Beispiel derjenige, der 2019 das erste Foto eines schwarzen Lochs veröffentlicht hat. Und er ist bekennender Christ.
3: Dass aus physikalischer Sicht gesehen so ein paar wenige Naturgesetze ausreichen, um so ein reiches Leben zu erschaffen und möglich zu machen, das ist für mich ein Wunder und das lässt mich staunen. Für mich ist die Tatsache, dass etwas naturwissenschaftlich funktioniert, ein Zeichen dafür, dass wir einen wunderbaren Schöpfer haben.
2: Das ist die eine Sichtweise. Die andere ist zu sagen, ja gut, es ist eben alles nur Zufall, uns hat niemand erschaffen. Ja, es ist ein großer Zufall, aber wenn es den nicht geben würde, dann könnten wir ja auch nicht stehen und darüber philosophieren.
3: Das sind die beiden Weltsichten, die ich haben kann und die ich naturwissenschaftlich nicht unterscheiden kann, denn wenn ich innerhalb eines naturwissenschaftlichen Systems bin, kann ich nicht daraus heraus schließen, wie es entstanden ist. Das ist grundsätzlich unmöglich.
2: Es gibt also Fragen, die werden wir niemals beantworten können. Zum Beispiel eben auch, ist es Zufall, dass es uns gibt oder eben nicht. Und um nochmal auf Sheldon Cooper zurückzukommen, auch er musste eingestehen, dass unsere Existenz vielleicht kein Zufall ist. Zitat aus der Spin-off-Serie Young Sheldon: Die Präzision des Universums lässt die logische Schlussfolgerung zu, dass es auch jemand erschaffen hat. Niklas Lünebach von der Katholischen Kirche für Augenblick mal.
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1: Mit Marc Weiß. Schönen guten Morgen. Auf diese gemeinsame Erklärung hatten viele beim G7-Gipfel wahrscheinlich gehofft, aber wohl nicht alle haben damit gerechnet. Es hat aber tatsächlich geklappt. Man hat sich auf schärfere Sanktionen gegen Russland und mehr Waffen für die Ukraine geeinigt. US-Präsident Trump zieht dabei mit. In der Nacht wurde eine entsprechende Erklärung veröffentlicht. Infos hat Danny Hoppe aus dem News-Team.
2: Die neuen Sanktionen richten sich gegen den russischen Öl- und Gassektor. Außerdem hat man sich darauf geeinigt, der Ukraine noch mehr weitreichende Waffen zu liefern. Und in der Erklärung sichern die G7-Staaten Kiew zusätzliche Hilfen zu, um den kommenden Winter zu überstehen. Dass es so gut läuft, hatten nicht alle erwartet. Entsprechend groß ist die Erleichterung. Frankreichs Präsident Macron spricht von einem strategischen Erwachen. Offenbar ist es in Evian gelungen, US-Präsident Trump wieder zu besänftigen und mit ins gemeinsame Boot zu holen. Eine wichtige Rolle dabei spielt die Einigung im Irankrieg kurz vor dem Gipfel. Sie dürfte Trumps Laune deutlich gebessert haben. Und auch in Europa ist man erleichtert darüber. Die Europäer wittern jetzt auch ihre Chance auf Frieden in der Ukraine. Denn während des Irankriegs hatten die USA sich kaum mit der Ukraine beschäftigt. Das soll sich laut Trump jetzt wieder ändern. Er forderte Russland auf, sich auf einen Deal einzulassen und an den Verhandlungstisch zurückzukehren. Ob die Europäer dann aber auch mit am Tisch sitzen dürfen, das ließ Trump offen.
1: Infos von Danny Hoppe aus dem News-Team. Vielen Dank. Und jetzt die weiteren Themen in der Zusammenfassung. Die NATO-Verbündeten Deutschland und Polen wollen ihre militärische Zusammenarbeit weiter ausbauen. Verteidigungsminister Pistorius reist heute nach Warschau, um ein entsprechendes Abkommen zu unterzeichnen. Das Abkommen betont nach Angaben der Bundesregierung vor allem nochmal den gegenseitigen Beistand, den sich Deutschland und Polen leisten wollen. Der NRW-Landtag debattiert heute über die extrem angespannte Lage im Straßen- und Bahnverkehr. Alle drei Oppositionsfraktionen hatten das Thema auf die Tagesordnung gesetzt. SPD und FDP sprechen von einer verkehrspolitischen Bankrotterklärung und einem Kollaps. Sie verlangen Aufklärung darüber, wie das Land aus dem Verkehrschaos wieder herauskommen kann. Miroslav Klose ist nicht mehr alleiniger WM-Rekordtorschütze. Lionel Messi hat vorhin gegen Algerien gleich dreimal getroffen und liegt jetzt mit unserem Ex-Nationalspieler gleich auf. Beide haben bei Weltmeisterschaften jeweils 16 Treffer. Messi spielt allerdings noch ein paar Spiele, bedeutet, dass er nach dieser WM wohl vorne liegt. Auch Kylian Mbappé hat die Chance, Klose beim Turnier noch einzuholen. Der Franzose erzielte beim 3:1 gegen Senegal 2 Treffer und hat jetzt 14 WM-Tore auf dem Konto. Und das waren die Nachrichten mit Marc Weiß.
3: Dankeschön, Marc. Damit noch das Hellweg-Radio-Wetter heute für den Mittwoch. Da bleibt es, was heißt bleibt, es wird richtig sommerlich, so würde ich sagen. Es bleibt trocken, Sonne und Wolken wechseln sich heute ab und die Temperaturen gehen hoch, bei euch in Welverschwefe zum Beispiel, auf bis zu 24 Grad. Lippstadt-Lipperode kommt auch auf 24 Grad. Das Ganze ist ja quasi auch so die Aufwärmphase für morgen, weil da dann bis 29 Grad.
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5: 6:02, hallo Autofahrer, der schnellste Verkehrsservice zwischen Lippe und Möhne hier. Sieht gut aus heute Morgen. Keine Staus, keine Blitzer, kommt gut an.
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3: Guten Morgen. Und ja, es wird ein guter Tag.
5: Oh, da lehnst du dich aber hier direkt am Anfang aber ganz schön weit aus dem Fenster.
3: Ja, ich habe aus dem Fenster geguckt und da habe ich so einen lila-roten Himmel in Soest gesehen. Und das ist doch immer so ein Zeichen. Heute wird's schön, heute wird's warm. Weißt du?
5: Ja, das ist richtig. Ich habe den Himmel übrigens auch gesehen. Bin ich durch Welver-Eineke gefahren heute Morgen. Komm, wir sagen jetzt, es wird schön.
3: Es wird schön.
5: Es wird schön.
3: Mit uns beiden auch.
5: Auch das noch.
3: Kommt zum Morgen.
5: André Joosten hier, schönen Mittwochmorgen.
3: Und Herbert Grönemeyer fragt.
6: Wann

0: Fellweg Radio am Mittwochmorgen. So. Es ist bei jeder Fußball-WM das Gleiche. Ne? Das also du jetzt. Hast die Mannschaft und 80 Millionen Bundestrainer.
1: So im Schnitt. Ne? Alle haben eine Strategie, eine andere natürlich, ist auch klar. Ja. Und einige Väter, die werden sogar auf dem Spielplatz zum Trainer.
0: Mich meinst du jetzt aber nicht damit, oder? So Spielplätze und so?
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3: Fußballpapas kennen wir alle. Mann, Leon, jetzt geht drauf da! Noch häufiger sieht man aber den sogenannten Spielplatzcoach. Das ist der Papa, der sein Kind durchs Klettergerüst coacht. Okay, Sophie, linker Fuß aufs grüne Seil. Nein, Vorsicht, stopp, jetzt kurz festhalten. Ja, der Papa sichert dich. Andere Kinder waren in der Zeit schon oben, wieder unten und sind schon wieder zu Hause. Es gibt aber auch Väter, die kommentieren von der Spielplatzbank aus jede Bewegung des Kindes wie bei der WM.
4: Ja, stark, jetzt Körperspannung halten. Ja, schau mal, da kommt sie oben an der Rutsche an.
3: Und dann gibt es immer noch die ganz Entspannten. Das Kind hängt kopfüber in 10 Metern Höhe im Klettergerüst.
4: Naja, Finja, wenn du hochgekommen bist, kommst du auch wieder runter. Irgendwie. Sieh mal zu.
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0: Guten Morgen am Mittwoch, 6.16 Uhr. Ihr hört Hellweg Radio am Morgen. So, guck mal. Und bisher haben wir bei dieser Fußball-WM unsere deutsche Torhymne am häufigsten gehört, ne?
1: Bisher haben wir auch die Kiste am häufigsten getroffen, ne? Und weil es so schön war.
0: Komm.

0: Peter Schillings Major Tom, das ist ja unsere offizielle Torhymne bei dieser Fußball-WM, ne?
1: Genau, und was das für Peter Schilling selbst bedeutet für den Sänger, das hat er uns vorher schon mal erzählt. Und am Samstag ist er auch zu Gast bei uns in unserer WM-Sendung. Und zwar, da sind wir ja wieder, live im Deutschen Fußballmuseum in Dortmund.
0: Genau, und mit wem er da an einem Tisch sitzt, mit welchen Gästen und Fachsimpeln kann, das hört ihr alle. Alles, komplett alles.
1: Alles.
0: Heute Morgen noch hier bei uns.
1: Völlig losgelöst. Ja. André Josten hier.
0: Guten Morgen, schönen Mittwoch.

0: mit Sheeran, mit Shivers, auch einer der Künstler, der live mega ist. Du hast ihn gesehen?
1: Ich habe ihn gesehen in Gelsenkirchen. In Gelsenkirchen.
0: Bist du mal hingefahren, ausnahmsweise?
1: Ach so. Ja, genau. Nehmen wir meiner Frau zu. Ein super Konzert, muss ich sagen. Also wirklich toll. Ne? Der hat ja nach jedem Song die Gitarre gewechselt. Da habe ich mir gefragt, was macht der denn da? Peitscht der 3 Minuten lang das Teil da so durch? Also der muss einen eigenen LKW zu einem Konzert mitfahren, wo nur Gitarren drin sind. Guck toll.
0: Jetzt hat er angekündigt, er ist ja noch auf Tour, aber danach sagt er, macht er jetzt erstmal ein Päuschen. So. Kümmert sich um die Kinder.
1: Kann auch ruhiger Mann.
0: Ja.
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0: Fly Away aus den 90ern gehört hier bei uns um 6.30 Uhr.
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2: Mit Friederike Umminger, guten Morgen. Der Investitionsrückstand in den Städten und Gemeinden in Deutschland ist so groß wie noch nie. Nach einer aktuellen Befragung von Kämmereien im Auftrag der Förderbank KfW beträgt er geschätzt rund 231 Milliarden Euro. Das Geld wäre nötig, etwa um Straßen, Schulen und Sporthallen instand zu setzen. Die Staats- und Regierungschefs der führenden Industrienationen wollen am letzten Tag ihres Gipfeltreffens über Wege zu einem nachhaltigen Wirtschaftswachstum sprechen. Hintergrund sind auch die Belastungen der Weltwirtschaft durch den Iran-Krieg. Im Bemühen um ein Ende des Ukraine-Krieges wollen die G7-Staaten den Druck auf Angreifer Russland erhöhen. Und jetzt die Nachrichten für den Kreis Soest. Das Lippstädter Schöffengericht hat eine 47-jährige Frau gestern zu 2,5 Jahren Haft verurteilt. Sie hatte Anfang Februar in ihrer Wohnung in der Juchatstraße einen Brand gelegt. 12 Bewohner des Mehrfamilienhauses erlitten eine Rauchgasvergiftung. Der Sachschaden beläuft sich auf rund 150.000 Euro. Das Gericht sah verminderte Schuldfähigkeit als erwiesen an. Das Urteil ist noch nicht rechtskräftig. In Lippstadt ist erneut ein Zigarettenautomat gesprengt worden und die mutmaßlichen Täter sind offenbar keine Unbekannten. Die Polizei geht davon aus, dass es sich um die gleichen handelt, die im Rahmen einer Sprengung vor gut einem Monat vorläufig festgenommen waren. Jetzt sitzen sie wieder in U-Haft. Mehr dazu von Lars Kostmehl aus der Hellweg Radio Nachrichtenredaktion.
3: Der 26-jährige Lippstädter und die 17-jährige Erwitterin kamen damals wieder auf freien Fuß, da die Beweise noch nicht ausreichten. Mittlerweile gab es allerdings einen Haftbefehl für die beiden, der eigentlich gestern vollstreckt werden sollte. Doch vor der Vollstreckung wurde ein weiterer Zigarettenautomat gesprengt. Zwar konnten die beiden Tatverdächtigen nicht auf frischer Tat angetroffen werden, sie wurden jedoch kurze Zeit später in ihren Wohnanschriften festgenommen, so die Polizei. Bei der Durchsuchung stellten die Beamten unter anderem Bargeld und Pyrotechnik sicher. Ein Haftrichter schickte sie dann in U-Haft. Die Polizei prüft nun, ob die beiden auch für weitere Taten verantwortlich sind.
2: Die Stadt Soest hat den Pauli-Park für die Öffentlichkeit gesperrt. In der Grünanlage an der Pauli-Kirche hätten sich zuletzt Störungen besonders durch alkoholisierte Personen gehäuft, heißt es in einer Mitteilung. Durch die vorläufige Schließung soll die Anwohnerschaft geschützt werden. Das Ordnungsamt und der Kommunalbetrieb befürworten die Maßnahme, damit sie in Ruhe die Situation bewerten und über das weitere Vorgehen entscheiden können, heißt es weiter. Die Anwohnerinnen und Anwohner am Pauli-Park in Soest behalten die Möglichkeit, den Park über die Schließanlage zu betreten. Und das waren die Nachrichten mit Friederike Umminger.
0: Dankeschön. Damit noch der Blick aufs Hellweg-Radio-Wetter. Heute schon sommerlich, Temperaturen bis 24 Grad bei euch in Ensebittingen. Lippstadt-Lipperode kommt auch auf maximal 24 Grad. Die Sonne ist ganz gut dabei, ein paar Wolken sind da auch am Start, aber es bleibt trocken heute den ganzen Tag über. Morgen dann ja der erste Hitzepeak, 13 Stunden Sonne und bis zu 29 Grad.
4: So, dann gucken wir mal raus auf die Straßen, ob auch alles okay ist. Und da kann ich euch sagen, yo, heute Morgen freie Fahrt. Es ist alles frei, wenn ihr aber was gesehen habt, zum Beispiel einen Blitzer. Oder ihr merkt, oh, hier staut es sich langsam, dann meldet euch hier bei uns. Dann können wir die anderen warnen unter der 0800 377 80 80 oder schickt eine WhatsApp.
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4: Hallo zusammen, André Josten hier.
0: Und Petra Zimmer, guten Morgen. Was ich noch fragen wollte, André, wie geht's eigentlich der Kleinen? Die hat doch da ganz gut was in den Knochen irgendwie, ne?
4: Ja, es geht so. Also schleppt sich so durch den Tag, ne? Husten, Schnupfen, ist halt oft kaputt, baut sehr schnell ab, ja, so.
0: Da du hier bist, ist deine Frau zu Hause, vermute ich, und passt auf. Und das ist so gesehen auch der Normalfall, sagt eine Auswertung der Krankenkasse AOK. Denn wenn die Kinder krank sind, bleiben meistens die Frauen zu Hause und nehmen dann einen Kinderkrankenschein.
4: Ja, das sind sogar über 70% deutschlandweit. Das ist wirklich sehr viel. Und warum das so ist und wie Familien hier bei uns im Kreis Soest damit umgehen, darüber sprechen wir gleich gegen 20 vor 7.

0: Guten Morgen, schönen Mittwoch, 20:07. Ihr hört Hellweg Radio. Jetzt reden wir seit Jahren irgendwie über Gleichstellung, über neue Vätermodelle, geteilte Elternschaft, Homeoffice. Und dann kommt die AOK mit ihrer Jahresauswertung und zeigt...
1: Na, Kinderkrankentage sind zu 73% Frauensache.
0: Ja.
1: So, ne, und das im Jahr 2025, da ist die Auswertung her, genau. Und damit ist nicht gemeint 1996. Ne?
0: Ja, es ist also meistens doch so, dass die Frauen zu Hause bleiben und aufpassen, laut Statistik. Robin Lindemann aus dem Hellweg-Radio-Team, du hast dir die Auswertung da genauer angeschaut.
2: Ja, viele Mütter sagen ja,
3: ich fühle mich irgendwie dafür verantwortlich und ich bin aber auch gerne zu Hause bei den Kindern.
2: Und die Männer, trauen die sich das nicht zu, auf die Kids aufzupassen? Da ist die Argumentation dann häufig.
4: Klar traut man sich das zu, aber ja, der Hauptjob, ne, der muss halt das Geld nach Hause bringen.
2: Ja, und dahinter steckt natürlich noch viel mehr. Wer regelmäßig für die Kinderbetreuung ausfällt, wird im Job als weniger verlässlich wahrgenommen, sagt die AOK. Das beeinflusst Beförderungen, Gehaltsverhandlungen, langfristig sogar den Rentenanspruch. Und besonders bitter daran ist ja, je mehr Frauen in diese Rolle gedrängt werden, desto größer wird der Lohnunterschied zu Männern und desto mehr bestätigt sich dann auch bei der nächsten Entscheidung wieder die vermeintliche Logik, dass Mama zu Hause bleibt. Das ist ein Teufelskreis, der sich so selbst am Laufen hält.
0: Dabei würde man ja glauben, dass das heutzutage irgendwie anders ist. Ich meine, Thema Gleichstellung von Männern und Frauen.
2: Ja, spannend finde ich, die Zahlen bleiben seit Jahren gleich. Es ist irgendwie ein Bild, das sich seit Jahrzehnten eingebrannt hat. Wenn Frauen strukturell weniger verdienen, wird die finanzielle Logik immer gegen sie arbeiten. Väter, die Kinderkrankentage nehmen müssen, einfach das Gefühl haben, dass es keine Karrierebremse ist. Solange Kinderbetreuung automatisch die Frauensache ist, werden auch die Zahlen Frauensache bleiben. Dabei haben beide Elternteile per Gesetz einen Anspruch auf 15 bezahlte Kinderkrankentage im Jahr. Immerhin noch 90% des Gehalts werden dann von der Krankenkasse bezahlt. Am Ende haben also die Eltern die Wahl, wer aufs kranke Kind aufpasst. Theoretisch ginge das auch bei jedem Job. Und es geht auch anders. Ich habe hier im Kreis Soest mit vielen Eltern gesprochen, die sich das Aufpassen gerecht aufteilen oder wo sogar der Papa oft aufpasst.
0: Also 73% aller Kinderkrankentage in Deutschland werden von Frauen genommen, nur 27% von Männern. Das hat eine aktuelle Auswertung der AOK ergeben.
1: Ne? Und wir wollten natürlich wissen, wie es bei euch hier im Kreis Soest so aussieht. Wie macht ihr es? Ist die Betreuung bei euch zu Hause, wenn das Kind krank ist, eher Frauensache? Oder wechselt ihr euch zum Beispiel ab?
0: Und die Antworten, die gibt es gleich hier bei Hellweg Radio um 10:07.

0: 6.47 Uhr an diesem Mittwoch. Hellweg Radio hier und Spaniens Wunderspieler Yamal, ja, unsere Grätsche Nico Schlotterbeck oder Frankreichs Mbappé, die lächeln dich beim Durchblättern dann so schön an.
1: Lächeln die dich
0: ganz
1: so
0: mal
1: schön
0: Hallo
1: an.
0: Sagen oder Bonjour.
1: Ja, Bonjour. Passiert aber auch nur, wenn du sie auch dann in deinem Sammelheft schön eingeklebt hast, ne?
0: Das ist richtig, genau. Also wenn euch zu einem vollen WM-Panini-Heft noch Spieler fehlen sollten, ganz einfach. Kommt zu uns.
1: Kommt zu uns, ja. Nächste Woche Donnerstag, das ist der 25. Juni. An dem Tag spielt dann auch wieder Deutschland gegen Ecuador in dem Fall. 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
0: Ja, das wäre doch super, ne?
1: Ja, eben.
0: Wir besorgen dann sogar noch eine Runde Eis für alle. Ja, der Lippstädter Eiswagen Milano stellt sich dann auch hier hin und dann könnt ihr lostauschen. Die Hellweg Radio Tauschbörse hier in der Redaktion nächsten Donnerstag.

0: Ja, willst du anfangen?
1: Ja, es könnte, das ist auch höflich, oder?
0: Finde ich nämlich auch.
1: Ja, okay. Ja. Guten Morgen zusammen da draußen.
0: Ich klär einmal ganz kurz auf. Petra hat gerade noch, 10 Sekunden bevor Pinke gerade zu Ende war. André, wir müssen jetzt nochmal ganz kurz unseren Namen sagen.
1: Ja. Ja. So, mach ich jetzt auch.
0: Machen wir jetzt.
1: Ich bin's, die Petra Zimmer.
0: Genau.
1: Merkt euch diesen Namen, er begleitet euch noch bis 10 Uhr.
0: Klingt ein bisschen wie Freitag hier, wir sind ein bisschen albern drauf für heute Morgen. André Josten hier, schönen Mittwoch.

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1: Mit Marc Weiß. Schönen guten Morgen. Kanzler Merz sprach von einem Tag der Hoffnung, Frankreichs Präsident Macron von einem strategischen Erwachen. Es läuft aus Sicht der Europäer bisher gut auf dem G7-Gipfel im französischen Evian. In der Nacht hat man eine gemeinsame Erklärung veröffentlicht. Darin werden neue Sanktionen gegen Russland und weitere Waffenlieferungen an die Ukraine angekündigt. Danny Hopp aus dem News-Team. Die Europäer wittern eine Chance auf Frieden in der Ukraine.
2: Ja, und das liegt vor allem an zwei Punkten. Zum einen ist die Ukraine inzwischen in einer stärkeren Position, konnte zuletzt einige Gebiete zurückerobern und mit seinen Drohnenangriffen in Russland immer wieder Nadelstiche setzen. Zum anderen ist da die Einigung im Iran-Krieg. US-Präsident Trump hat ja in Evian eingeräumt, dass man sich dadurch die letzten Monate nicht groß mit der Ukraine beschäftigt hat. Das soll sich jetzt, nach seinen Worten, wieder ändern. Ein erster Schritt sind die neuen Sanktionen, die die USA mittragen. Trump hat Russland außerdem dazu aufgefordert, wieder an den Verhandlungstisch zurückzukommen. Bisher läuft es also ganz harmonisch ab in Evian. Heute soll dann nochmal über die Erholung der Weltwirtschaft gesprochen werden. Auch da spielt die Einigung im Iran-Krieg eine wichtige Rolle, denn davon erhofft man sich vor allem ein Ende der Energiepreiskrise. Ein weiteres Thema ist noch der Umgang mit künstlicher Intelligenz. Und danach will Frankreichs Präsident Macron als Gipfelgastgeber Trump noch auf Schloss Versailles empfangen. Und das war's dann. Schon jetzt kann man aber festhalten, der Gipfel hat die transatlantischen Verbündeten wieder enger zusammengeschweißt. Das ist natürlich extrem wichtig, auch schon mit Blick auf den NATO-Gipfel in 4 Wochen in Ankara.
1: Infos von Danny Hoppe aus dem News-Team. Vielen Dank. Und jetzt die weiteren Themen in der Zusammenfassung. Der NRW-Landtag debattiert heute über die extrem angespannte Lage im Straßen- und Bahnverkehr. SPD und FDP sprechen von einer Bankrotterklärung und einem Kollaps. Sie wollen von der Landesregierung wissen, mit welchem Konzept das Land aus dem Verkehrschaos herauskommen soll. Jugendliche in der EU sehen die Auswirkungen von Social Media auf ihre eigene mentale Gesundheit deutlich positiver als ihre Eltern. Das geht aus einer Umfrage für die EU-Kommission hervor. Knapp die Hälfte der befragten 13- bis 18-Jährigen vermuten sogar einen positiven Effekt durch Social Media. Von den Eltern glauben das nur 20%. Argentinien und Frankreich sind mit Auftaktsiegen ins WM-Turnier gestartet. Die Argentinier besiegten im ersten Spiel Algerien 3:0. Alle 3 Tore erzielte Superstar Lionel Messi, der jetzt 16 Treffer bei allen Weltmeisterschaften auf dem Konto hat. Und damit liegt er gleich auf mit unserem Ex-Stürmer Miroslav Klose. Außerdem besiegten die Franzosen den Senegal 3:1. 2 Treffer steuerte Kylian Mbappé bei. Und das waren die Nachrichten mit Marc Weiß.
3: Dankeschön, Marc. Damit noch der Blick aufs Hellweg Radio Wetter. Moment. Mein Computer. So, ich hab's wieder. Der ist schon mein riesen Mischpult.
4: Er war sehr schnell, ne?
3: Ja, Mischpult, Hightech-Gedöns. Ist ein bisschen flott heute. Kein Ding. Also, wir gucken erst aufs Hellweg Radio Wetter. Das sieht eigentlich richtig toll aus. Es wird sommerlich. Temperaturen heute bis 24 Grad in Wickede-Wiehagen, auch Anröchte-Alten-Mellrich bei euch auf der Terrasse nachher bis 24 Grad. Sonne und Wolken wechseln sich ab. Es bleibt trocken. Das Ganze ist quasi die Aufwärmphase für morgen. Weil da dann sogar Temperaturen bis 29 Grad. Und jetzt rüber zu André.
4: So, und der schnellste Verkehrsservice zwischen Lippe und Möhne sieht ähnlich gut aus wie das Wetter, weil die Straßen sind frei, keine Staus, keine Blitzer. Wenn ihr was habt heute Morgen auf eurem Weg, gerne kurz Bescheid sagen hier bei uns. Schickt uns eine WhatsApp, wenn ihr möchtet. Ihr könnt aber auch einfach anrufen und uns das erzählen. Ist kostenlos. Die Hellweg-Radio Verkehrshotline ist die 0800 377 80 80. Gute Fahrt.
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3: Guten Morgen. Die Nase läuft, die Stirn glüht. Auf einmal hörst du so ein zartes Stimmchen rufen: Mama, ich fühle mich schlecht.
4: Ja, und genau das ist der Moment, ja, in dem du halt dann einfach auch weißt, so, das mit dem Arbeiten, das wird heute nichts.
3: Genau, wobei in rund 70% der Fällen bleiben statistisch gesehen dann wirklich die Frauen zu Hause.
4: Naja, bei uns könnte das auch wirklich hinhauen. Wie ist das bei euch?
3: Relativ ausgeglichen.
4: Ja.
3: Und wir wollten mal wissen, wie ihr das hier im Kreis Soest so handelt, mit den Kinderkrankentagen, mit der Betreuung. Und die Antworten liefern wir gleich um 10 nach 7. Petra Zimmer hier.
4: Und André Josten, schönen Mittwoch.
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0: Linkin Park um 10 nach 7 an diesem Mittwochmorgen hier bei Hellweg Radio. Und es könnte ein ganz normaler Mittwoch sein, bis das Kind morgens kurz vor der Arbeit um die Ecke schielt, total blass und schreit:
1: Papa, ich habe ganz dolle Hals oder ich habe Bauchweh. Ach, ich glaube, da können eben alle Eltern auch ein Lied von singen, ne?
0: Ja, denn dann muss halt zu Hause umorganisiert werden. Jo. Das kennen viele Familien hier bei uns im Kreis Soest. Einer muss die Arbeit nämlich dann absagen und die Betreuung übernehmen. Eine Auswertung der AOK zeigt, das sind halt meistens die Frauen.
1: Genau, 73% deutschlandweit. Und das, obwohl ja sowohl Mama als auch Papa 10 Tage im Jahr sich einen Kinderkrankenschein nehmen könnten.
0: Ja, wie ist das hier bei uns im Kreis Soest? Das wollten wir wissen. Wer passt da auf? Wir haben bei Eltern nachgefragt.
2: Papa oder die Schwiegereltern, ja. Ich arbeite in der Schule, ich bin Lehrerin und kann nicht gut fehlen, tatsächlich.
3: Ich arbeite im Homeoffice und dementsprechend kann ich auch sagen, ich mache den Vormittag nicht und dann kommt meine Frau wieder und dann übernimmt die dann halt.
4: Ich arbeite auf der Intensivstation und da kann ich mir nicht spontan morgens frei nehmen. Das ist irgendwie blöd, wenn man da dann nicht nur sich krank meldet, wenn man selber krank ist, sondern auch, wenn die Kinder krank sind. Daher würde das mein Mann eher machen.
1: Das klingt aber so, als würde sich das hier bei uns im Kreis Soest ganz gut aufteilen.
0: Ja, schon, ne?
1: Zumindest
0: ja.
1: Bei diesen Eltern. Bei uns ist das eigentlich auch der Fall. Im Regelfall, also statistisch gesehen, ist es aber so, wer die Möglichkeit hat, der kann das übernehmen.
0: Genau. Wie ist das bei euch? Das wollen wir natürlich wissen. Diskutiert gerne mit bei uns auf der Hellweg Radio Facebook- oder Instagram-Seite oder schickt uns doch eine WhatsApp-Sprachnachricht. Da könnt ihr uns das erzählen. Wie regelt ihr das dann in so einem Fall bei euch zu Hause? Mama oder Papa? Wer bleibt, wenn das Kind krank ist? Daheim. 029 21 3 77 70.

0: Fußballmuseum am Start, ne?
1: Das ist absolut richtig. Und ihr könnt auch wieder als Gäste mit dabei sein. Das war ja schon ein toller Auftakt letztes Wochenende. Jürgen Bangert empfängt im gläsernen Studio jede Menge Gäste. Starkoch Nelson Müller, ja, BVB-Legende Kevin Großkreuz ist
0: genau.
1: auch da.
0: Peter Schilling, unser Major Tom, ja, unsere Fußballhymne quasi, ja. ist auch da. Und wir legen noch etwas drauf. Mit etwas Glück gewinnt ihr bei dieser Special-Sondersendung auch noch einen Urlaub, und zwar direkt am Kickertisch.
1: Genau, unser Duell über 90 Sekunden. Stefan hat am Sonntag die erste Reise nach Fuerteventura gewonnen.
2: Es wird eng, die letzten 10 Sekunden laufen in dieser Partie, ja! und der Ausgleich. Ja. Ausgleich in dieser Partie. 3 ja. Sekunden vor Schluss und da ist noch mal das Tor. Es ist Abpfiff. Es ist das 3:2 in allerletzter Sekunde. Es geht nach Fuerteventura.
0: Und falls ihr jetzt dachtet, das war ein WM-Finale.
1: Da war mehr Stimmung als in den Stadien.
0: Das ist ja. Richtig, das war das Kicker-Duell. Und ihr könnt euch auch bewerben für unsere WM-Fußballsendung am Samstag. Mit ein bisschen Glück laden wir euch ein ins Dortmunder Fußballmuseum und ihr habt die Chance auf diese Reise.
1: Genau, macht mit über hellwegradio.de.

0: am Mittwoch, 7.22 Uhr. Hier ist Hellweg Radio. Jetzt haben wir eine Meldung für die Soester, die gerne mal in den Paulipark gehen. Den hat die Stadt jetzt dicht gemacht. Da kommt keiner mehr hin und rein.
1: Ja, genau. Denn die Stadt sagt, dass sich da zuletzt zu viele alkoholisierte Leute aufgehalten haben. Ruhestörungen und so weiter. Und deshalb ist der Park jetzt nicht mehr zugänglich, auch zum Schutz der Anwohner.
0: Wie es weitergeht, das hört ihr dann bei uns bei Hellweg Radio. Und mehr Nachrichten gibt es auch gleich, und zwar um 13:30.
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0: You Not Us haben beim Stone Dance in Geseke auch krass abgeliefert mit ihrer Show. Gehört habt ihr sie hier bei uns. Wir haben 7.30 Uhr.
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2: Mit Friederike Umminger, guten Morgen. Wegen eines mutmaßlich geplanten Anschlags auf den Geburtstag von Präsident Trump hat das US-Justizministerium 5 Männer angeklagt. Laut den Behörden wollten sie mit Sprengstoff beladene Drohnen um die Käfigkämpfe am Weißen Haus fliegen lassen, um eine Evakuierung zu erzwingen. Anschließend sollten Scharfschützen auf die fliehenden Zuschauer schießen. Papst Leo XIV. Hat sich gegen eine sogenannte Remigration von Zuwanderern ausgesprochen. Dies sei keine christliche Antwort, sagte er am Abend vor Journalisten im Castel Gandolfo. Rechtspopulistische Parteien in Europa fordern immer wieder, Migranten massenhaft in ihre Heimatländer abzuschieben. Und jetzt die Nachrichten für den Kreis Soest. Wegen besonders schwerer Brandstiftung muss eine 47-Jährige aus Lippstadt für 2,5 Jahre ins Gefängnis. Das hat das Lippstädter Schöffengericht gestern entschieden. Die Frau hatte Anfang Februar in ihrer Wohnung in der Juchatstraße ein Feuer gelegt, in einer tiefen persönlichen Krise. 5 Nachbarn erlitten Rauchvergiftungen. Der Schaden beträgt 150.000 Euro. Das Urteil ist noch nicht rechtskräftig. Die Polizei in Lippstadt hat 2 Verdächtige nach einer Automatensprengung geschnappt. Ein 26-Jähriger aus Lippstadt und eine 17-Jährige aus Erwitte sitzen jetzt in Untersuchungshaft. Gegen beide lagen schon Haftbefehle wegen ähnlicher Fälle vor. Trotzdem sprengten sie in der Nacht zu Dienstag wieder einen Zigarettenautomaten. Kurz danach griffen Einsatzkräfte die beiden in ihren Wohnadressen. Bei der Durchsuchung fanden die Beamten Bargeld und Pyrotechnik. Jetzt prüft die Kripo, ob die beiden auch für weitere Taten verantwortlich sind. Die Stadt Soest hat den Pauli-Park für die Öffentlichkeit vorerst geschlossen. In der Grünanlage an der Pauli-Kirche hätten sich zuletzt Störungen besonders durch alkoholisierte Personen gehäuft, heißt es in einer Mitteilung. Durch die vorläufige Schließung soll die Anwohnerschaft geschützt werden. Das Ordnungsamt und der Kommunalbetrieb befürworten die Maßnahme, damit sie in Ruhe die Situation bewerten und über das weitere Vorgehen entscheiden können, heißt es weiter. Die Anwohnerinnen und Anwohner am Pauli-Park in Soest behalten die Möglichkeit, den Park über die Schließanlage zu betreten. Und das waren die Nachrichten mit Friederike Umminger.
0: Dankeschön. Damit noch rüber zum Hellweg-Radio-Wetter. Temperaturen heute bei euch in Warstein-Allagen bis 22 Grad. Soest-Bergede kommt auf 24. Ansonsten, es bleibt trocken. Die Sonne ist ganz gut dabei. Einige Wölkchen spielen auch noch mit. Morgen dann richtig warm bis heiß bei bis zu 29 Grad.
3: 2 Minuten nach 8. Hallo Autofahrer. Der schnellste Verkehrsservice zwischen Lippe und Möhne. Aktuell keine Staus, keine Blitzer. Wenn ihr was habt, sagt uns gerne kurz Bescheid. Ruft an, kostenlos geht das unter der 0800 377 8080.
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3: Sag mal, du hast ja neulich Robbie Williams live gesehen,
0: ja,
3: ne?
0: Ja, das war in Düsseldorf. Das war sehr, sehr cool, muss ich sagen.
3: Du kannst mich gerne korrigieren, aber der ist ja mit 52. Ich behaupte jetzt mal, ich habe Fotos gesehen, ja, in Topform, oder?
0: Ja, ja. Wobei, er hat ja auch mal ehrlich gesagt, dass er die Abnehmspritze ausprobiert hat. Angeblich kann er seitdem schlechter sehen, sagt er selbst.
3: Okay. Also wir merken, es wird viel über dieses Thema halt auch diskutiert, ne? Also die Abnehmspritze. Ja. Und wir haben morgen Experten hier bei uns bei Hellweg Radio zu Gast, die eure Fragen dazu dann beantworten.
0: Genau. Könnt ihr stellen über Hellweg Radio.de. Und wir haben Hörer Werner getroffen, der hat die Abnehmspitze auch genommen. Wie es da gelaufen ist, das hört ihr gleich bei uns um 20 vor 8. Petra Zimmer hier.
3: Und André Josten, schönen guten Morgen.
0: Schönen Mittwoch.

0: Mark Cohn, Walking in Memphis aus den 90ern. Sehr, sehr schöne Ballade.
1: Schön, ne?
0: Schön.
1: So Piano so.
0: Ja, dann so ein bisschen mit der Zahnbürste kuscheln. Bart. 7.40 Uhr, falls ihr auf dem Weg zur Arbeit seid. Wir sind bei euch. Hier ist Hellweg Radio. Guten Morgen. 10 Kilogramm, 15, vielleicht sogar 20 Kilo. Mit der Abnehmspritze kannst du theoretisch ja wirklich viel Gewicht verlieren, ne?
1: Ja, darum ist sie ja gerade auch ein wirklich großes Thema, muss man sagen. Also ab Sommer soll es sie dann sogar auch als Pille geben. Und wir haben dazu morgen zwei Experten hier bei uns im Studio, die eure Fragen beantworten.
0: Genau. Und einer, der die Abnehmspritze ausprobiert hat, ist Werner. Der 70-Jährige litt in seinem Job als Industriearbeiter zunehmend einfach unter seinem Übergewicht, hat er uns erzählt.
2: Mit 50 Jahren hatte ich ein Gewicht von 80, 85 Kilo und dann habe ich aufgehört zu rauchen. Dadurch habe ich 30 Kilo zugenommen.
1: So, und das belastet Werner und deswegen entscheidet er sich, die Abnehmspritze Ozempic auszuprobieren und bei ihm hat sie funktioniert.
2: Ich hatte kein Hungergefühl mehr, das Hungergefühl war weniger. Man konnte beim Mittagessen oder so hat man gesagt, ach, ich brauche nicht mehr essen. Was man früher hat man mehr gegessen.
0: So, dafür muss man auch sagen, hat Werner aber auch mit Nebenwirkungen zu kämpfen, Übelkeit, Durchfall, sowas. Aber der schnelle Erfolg, der motiviert ihn halt irgendwie auch weiterzumachen.
1: Ja, insgesamt 25 Kilo nimmt er mit Ozempic ab und für Werner entsteht ein ganz neues Lebensgefühl.
2: Erst war ich skeptisch, aber dann nach ein paar Wochen hat man doch Erfolg gesehen jede Woche. Sagen wir jede Woche so ein knappes Kilo oder sowas. Ne? Bringt was.
0: Also es gibt natürlich auch Fälle, bei denen das Ganze nicht so rund läuft. Falls ihr Fragen zum Thema habt, schickt sie uns über hellwegradio.de. Morgen sind unter anderem Adipositas-Experte Dr. Markus Gellenbeck da und beantworten Fragen ab 10 Uhr.

0: 16 Minuten vor 8, einen schönen guten Morgen an diesem Mittwoch, Hellweg Radio hier. Und die Aufregung steigt in Niederbergheim, Altengeseke, Welver und in Soest. Da sind unter anderem Schützenfeste dieses Wochenende.
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2: Die Schützen in Marwicke feiern auch sogar 400 Jahre Sankt Hubertus. Und wir haben jetzt nur ein paar andere aufgezählt. Ne? Insgesamt sind es 10 Feste. Ja. Und wo überall, da steht halt auch nochmal auf hellwegradio.de.
0: Genau, und ihr könnt auch nochmal abstimmen. Also welches dieser 10 Schützenfeste soll ja dieses Wochenende das Fest der Woche werden? Hellweg Radio-Hörerin Tessa hat mitgemacht und hat sich hier bei uns gemeldet.
3: Hallo, ich habe gerade für den Schützenverein Esbeck gewotet, weil mich die amtierende Schützenkönigin doch nett darum gefragt hat, beziehungsweise alle aus ihrer Familie motiviert hat. Also liebe Tabea, erledigt, erfolgt und ich wünsche dir eine wunderschöne Abschlusssaison. Ganz liebe Grüße und allen ganz viel Freude beim Schützenfest. Tschüss.
2: Also stimmt ab wie Tessa über unsere Hellweg Radio App und Freitag lösen wir dann auf, ja, wer dann auch das Fest der Woche ist. Ne?
0: Ganz genau, ab 18 Uhr sind wir nämlich wieder am Start mit unserem Hellweg Radio Schützenfest Warm-Up, unsere Party-Sendung zum Start ins Wochenende.

0: Guten Morgen. Hier werdet ihr mit viel Wumms wach.
1: So was von.
0: Petra
1: Keine
0: Zimmer.
1: Ausreden mehr heute Morgen. Und André Joosten.
0: Um 10 vor 8. Und wir haben heute darüber gesprochen schon, wer bleibt zu Hause, wenn das Kind krank wird. Rein statistisch gesehen ist das immer noch, auch im Jahr 2026, ja, eher Frauensache. Und jetzt haben sich aber auch einige Hörer bei uns gemeldet, ne André?
1: Genau, Frau Schmock, so heißt sie bei Instagram, die hat uns geschrieben, abwechselnd, wenn es sich einrichten lässt,
0: okay,
1: guck mal. Und Hörerin Franzi hat auch geschrieben, sie sagt, bei ihr ist es jemand ganz anderes, und zwar die Mama.
0: Das ist auch der Klassiker, ne? Ja. Dass Opa und Oma irgendwie aufpassen, ja, müssen. Ihr könnt euch auch gerne melden, das geht ganz einfach, zum Beispiel über WhatsApp 029 21 377 17.

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1: Mit Nico Hartmann. Lionel Messi hat mal wieder für eine Bestmarke im Weltfußball gesorgt. Der fast 39-jährige Superstar hat im Auftaktspiel der Argentinier gegen Algerien alle 3 Tore erzielt und liegt nun bei insgesamt 16 WM-Treffern. Bei seiner 6. und letzten WM-Teilnahme hat er nun mit Miroslav Klose gleichgezogen. Auch Frankreich hat einen Top-Start hingelegt. Durch 2 Mbappé-Treffer gewann Le Bleu mit 3:1 gegen den Senegal. Außerdem besiegte Norwegen den Irak mit 4:1.
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2: Mit Marc Weiß. Schönen guten Morgen. In Nordrhein-Westfalen geht verkehrstechnisch an vielen Stellen nichts mehr. Es gibt etliche Baustellen, kaputte und gesperrte Brücken, endlose Staus. Dazu Probleme bei der Bahn. Für viele ist der Zug deshalb auch keine Alternative. SPD und FDP wollen von der Landesregierung wissen, wie NRW aus diesem Verkehrschaos herauskommen kann. Genau darüber diskutiert der Landtag heute. Frage an José Nasiandi im Landtagsstudio. Wo ist es denn aktuell besonders schwierig?
3: Ja, im Moment sind viele wichtige Verkehrsverbindungen gleichzeitig entweder stark eingeschränkt oder gesperrt. Im Rheinland sorgt die überraschende Sperrung der Bonner Nordbrücke für Probleme, auch für zusätzliche Belastungen auf den Ausweichstrecken. Im Ruhrgebiet steht die A40 wegen einer 10-tägigen Vollsperrung im Fokus und dazu kommt die Sperrung der Eiffeltorbrücke auf der A4 für schwere Lastwagen. Auch auf der Schiene gibt es Probleme. Zwischen Köln und Bonn fallen viele Regionalzugverbindungen aus. Teile der Opposition im Landtag sprechen deshalb von einer Verkehrskrise in NRW und sie verlangen Aufklärung darüber, wie die Landesregierung die Auswirkungen für Pendler, auch für Berufskraftfahrer und die Wirtschaft begrenzen will. In der Aktuellen Stunde soll deshalb nicht nur über langfristige Auswege diskutiert werden, sondern auch darüber, welche kurzfristigen Entlastungen möglich sind.
2: Infos von José Nasiandi im Landtagsstudio. Vielen Dank. Jetzt weitere Themen in der Zusammenfassung. Die G7-Staaten wollen die Sanktionen gegen Russland weiter verschärfen, um Moskau an den Verhandlungstisch mit der Ukraine zu bringen. Das wurde gestern auf dem G7-Gipfel in Frankreich beschlossen. Etwas überraschend zieht US-Präsident Trump dabei mit. Die Gewerkschaft Verdi bereitet unbefristete Streiks bei der Postbank vor. Verdi erklärte die Tarifverhandlungen mit dem zuständigen Arbeitgeber der Deutschen Bank für gescheitert. Heute startet unter der Belegschaft jetzt die Urabstimmung über unbefristete Streiks. Miroslav Klose ist nicht mehr alleiniger WM-Rekordtorschütze. Lionel Messi hat vorhin gegen Algerien 3-mal getroffen und legt mit unserem Ex-Nationalstürmer jetzt gleich auf. Beide haben bei Weltmeisterschaften jetzt jeweils 16 Treffer. Messi spielt allerdings noch ein paar Spiele, bedeutet, dass er nach dieser WM wahrscheinlich vorne liegt. Auch Mbappé hat die Chance, Klose bei diesem Turnier noch einzuholen. Der Franzose erzielte beim 3:1 gegen Senegal 2 Treffer und kommt jetzt auf 14 WM-Tore. Heute beginnt die WM für einen weiteren Superstar, der auch schon ein bisschen länger dabei ist. Cristiano Ronaldo trifft mit Portugal auf die Demokratische Republik Kongo. Danach wird es auch für England und Trainer Thomas Tuchel ernst. Die Briten müssen gegen Kroatien ran. Und das waren die Nachrichten mit Marc Weiß.
4: Dankeschön, Marc. Damit noch der Blick aufs Hellwegradio-Wetter. Und wir haben schon gesagt, wir können eigentlich heute schon mal anfangen, das Planschbecken auszubreiten, ein bisschen rumzuschrubben, weil heute schon sommerlich bei bis zu 24 Grad in Ense oder auch Erwitte-Birkum bleibt auch trocken. Sonne und Wolken wechseln sich ab. Und morgen können wir quasi
5: Planschen,
4: gleich im Pool bleiben. Ja. Ja, weil bis 29 Grad und irgendwie den ganzen Tag auch Sonne satt.
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5: 3:08 haben wir. Hier ist Helwig gerade mit dem schnellsten Verkehrsservice zwischen Lippe und Möhne. Der Thorsten hat sich gerade gemeldet und zwar auf der A44, Fahrtrichtung Kassel, kurz vor der Abfahrt Erwitte. Da liegen so Baken auf der Fahrbahn. Die hat da wohl jemand irgendwie von der Baustelle abgeräumt. Unschöne Sache, seid also bitte vorsichtig und aufmerksam in dem Bereich. Also A44 in Fahrtrichtung Kassel, kurz vor der Abfahrt Erwitte. Ansonsten haben wir keine Staus, keine Blitzer. Wenn ihr noch was habt, gerne melden hier kurz bei uns per WhatsApp oder anrufen 0800 377 8080.
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4: Guten Morgen.
5: So ist Arbeiten doch eine ganz gute Sache. Also während des Jobs läuft der Fernseher und wir gucken WM.
4: Das ist doch genau dein Klasse. Ding, Justin. Ne?
5: Ich möchte ganz gerne Ex-Bundesliga-Trainer und gebürtiger Velveraner Und zwar Werner Lorand zitieren, der mal in einer Pressekonferenz zu uns Journalisten gesagt hat, immer so wie ihr arbeitet, möchte ich mal Urlaub machen.
4: Ja, guck mal. Weißt du Bescheid? Ja. So. Und es ist wahrscheinlich, sind wir nicht die Einzigen, denn es läuft ein Spiel. Ja, es läuft wirklich ein Spiel. Die Österreicher haben bis gerade noch gegen Jordanien gespielt. Und von daher...
5: Ja, müssen wir da aber gleich noch das Ergebnis nachrechnen. Da wollen wir natürlich wissen, wie gespielt wird. Also 2-1, die Partie läuft aber noch, ist quasi so in den letzten Zügen.
4: So.
5: Genau. So, und drei weitere Spiele gab es in der Nacht nämlich auch noch. Messi schießt gegen Argentinien, irgendwie alles kurz und klein.
4: Der zaubert da wieder rum, ne?
5: Genau, also gegen Algerien gab es dann 3-0. Wir fassen das gleich alles nochmal für euch zusammen und zwar gegen 7:45.
4: Petra Zimmer hier.
5: Und André Jost.

0: Ihr hört Hellweg Radio am Morgen. Ist auch witzig, wenn um 8 Uhr das letzte WM-Spiel des Tages zu Ende geht. Österreich hat gegen Jordanien gewonnen und zwar mit 3:1.
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2: Ja, und Argentinien und Frankreich, die haben vor 4 Jahren das WM-Finale bestritten. Und genau diese beiden Teams sind perfekt ins Turnier gestartet.
0: Richtig, die Argentinier ließen gegen Algerien irgendwie gar nichts anbrennen. 3:0 und Frankreich hat den Senegal auch besiegt und zwar mit 3:1.
2: Nico Hartmann aus unserem Hellweg-Radio WM-Studio ist jetzt bei uns. Es ist ein Morgen im Zeichen einer Fußballlegende, oder?
3: Ja, Lionel Messi ist das Phänomen schlechthin. Mit fast 39 Jahren spielt er seine letzte WM und macht alle 3 Tore im Auftaktspiel gegen Algerien. Es war sein 200. Länderspiel. 120 Tore hat er für Argentinien erzielt. Und noch wichtiger, er hat nun den Rekord von Miro Klose eingestellt. Der Ex-Stürmer hatte 16 Tore bei einer WM erzielt. Nun hat Messi ihn eingeholt. Und so wie er auftrumpft im hohen Fußballeralter, wird er diesen Rekord brechen, fürchte ich.
2: Ja, die Franzosen haben auch ihr erstes Spiel gewonnen. Wie schätzt du so deren Leistung gegen Senegal ein?
3: Also die Franzosen haben eine sehr gute Mannschaft, aber eben auch Tiefe im Kader und Geduld, eine Partie spät entscheiden zu können. So wie gegen den Senegal in der 66. Minute erst fiel das 1:0 durch Mbappé. Nach der Einwechslung von PSG-Star Barcola erzielte der selbst in der 80. Minute den 2. Treffer. Auch wenn der Senegal in der Nachspielzeit herankam, dann gab es den großen Auftritt von Kylian Mbappé. Distanzschuss im Gegenzug zum 3:1. Eine Demonstration der Stärke der Franzosen.
2: Also wenn man Petra und mich jetzt mal ausklammert, dann ist es

0: Könnte das Motto bei den Skandinaviern lauten, mit so einem Topstürmer ist da auch einiges möglich im Turnier.
1: Also man kann sagen, die Topstars der WM zeigen ihre Klasse.
2: Vielen Dank an Nico Hartmann aus unserem WM-Studio.
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0: Guten Morgen, das ist euer Mittwoch hier im Kreis Soest. Ihr hört Hellweg Radio und ab jetzt heißt es wieder mein Haus, meine Yacht, mein WM Panini-Heft.
1: Und wenn dann die Länderwappen auch noch glitzern, also dann bist du aber im High-Society-Himmel aber sowas von angekommen. Also dann können die Geissens einpacken, würde ich sagen.
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0: All-Time-High von Nico Santos für den Kreis Soest gehört hier bei uns und wir haben 9:30 Uhr. Nee, 8:30 Uhr.
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2: Mit Friederike Umminger. Guten Morgen. Die Staats- und Regierungschefs der G7-Staaten schließen am Nachmittag ihren dreitägigen Gipfel ab. Zuvor werden sich Bundeskanzler Merz und die anderen Vertreter der Gruppe aber noch mit der Frage befassen, wie das Wirtschaftswachstum nachhaltig gestärkt werden kann. In einer Erklärung heißt es, es solle auch darum gehen, noch hochverschuldete Schwellen- und Entwicklungsländer stärker zu entlasten. Österreich ist mit einem Sieg in das Turnier gestartet. 3:1 stand es am Ende heute Morgen gegen Jordanien bei der Fußball-WM. Außerdem schlug Argentinien Algerien mit 3:0. Alle drei Tore gingen auf das Konto von Lionel Messi. Damit zog Messi als Rekord-WM-Torschütze mit Miroslav Klose gleich. Und jetzt die Nachrichten für den Kreis Soest. Das Lippstädter Schöffengericht hat eine 47-jährige Frau gestern zu 2,5 Jahren Haft verurteilt. Sie hatte Anfang Februar in ihrer Wohnung in der Juchatstraße einen Brand gelegt. 12 Bewohner des Mehrfamilienhauses erlitten eine Rauchgasvergiftung. Der Sachschaden beläuft sich auf 150.000 Euro. Das Gericht sah verminderte Schuldfähigkeit als erwiesen an. Das Urteil ist noch nicht rechtskräftig. Die Betreuung kranker Kinder ist hier im Kreis Soest und auch in ganz Deutschland nach wie vor hauptsächlich Frauensache. Das zeigt eine aktuelle Auswertung des Wissenschaftlichen Instituts der AOK. Robin Linnemann aus dem Hellweg-Radio-Team mit den Details.
3: Demnach haben im Jahr 2025 bundesweit 73% aller Kinderkrankentage Frauen beantragt, Männer nur 27%. Als möglichen Grund nennt die Auswertung der AOK das im Schnitt niedrigere Gehalt von Frauen. Dabei hat jedes Elternteil bei einem Kind Anspruch auf 15 Kinderkrankentage pro Jahr, ab dem ersten Tag aber mit Lohneinbußen. Das Kinderkrankengeld beträgt regulär 90% des ausgefallenen Nettogehalts, ist aber auf 135,63 Euro pro Tag gedeckelt.
2: Die Polizei Soest sucht nach einem vermissten Mädchen und bittet die Bevölkerung um Mithilfe. Die 12-jährige Sina S. ist seit gestern Morgen verschwunden. Zuletzt wurde sie gegen 8.45 Uhr an ihrer Wohnanschrift in Soest gesehen. Sie ist etwa 1,62 groß, schlank und hat kurze rote Haare. Die Polizei geht davon aus, dass sich das Mädchen möglicherweise mit öffentlichen Verkehrsmitteln in eine größere Stadt begeben hat. Ein Foto der Vermissten findet ihr auf hellwegradio.de. Und das waren die Nachrichten mit Friederike Umminger.
0: Dankeschön. Und damit kommen wir noch zum Hellweg Radio Wetter. Heute schon mal bis zu 24 Grad, zum Beispiel bei euch in Bad Sassendorf oder auch Möhnesee-Berlingsen. Da kommen wir so auf 22 Grad, nicht zu heiß. Wir können das heute nochmal schön auf der Terrasse genießen. Die Sonne kommt zwischendurch auch ganz gut durch und es bleibt trocken. Morgen sieht es dann schon wieder ein bisschen anders aus. Da werden schon die ersten irgendwie die Freibadtasche neben sich stehen haben und losziehen. Denn bis zu 29 Grad morgen bei uns im Kreis und dazu Sonne satt morgen.
4: 3:30 Uhr, hallo Autofahrer, der schnellste Verkehrsservice zwischen Lippe und Möhne hier. Keine Staus, keine Blitzer. Wenn ihr was habt, meldet uns das gerne. Schickt ein WhatsApp, wenn ihr möchtet, oder ruft einfach an. Kostenlos 0800 377 8080 ist die Nummer.
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0: Also mal bleibt Kevin zu Hause, mal ich. So ungefähr läuft das bei uns ab, wenn dann wirklich mal das Kind krank ist. Ne?
4: Na, da seid ihr aber auch schon eher die Ausnahme. Ne? Also denn statistisch betreuen ja meistens die Frauen die Kinder. Das ist ja auch unser Thema heute richtig. Morgen hier in Hellweg Radio am Morgen.
0: Genau, denn viele Eltern bei uns im Kreis Soest kennen die Situation an sich zu gut.
5: Ich arbeite in der Schule, ich bin Lehrerin und kann nicht gut fehlen, tatsächlich.
6: Ich arbeite im Homeoffice und dementsprechend kann ich auch sagen, ich mache den Vormittag nicht und dann kommt meine Frau wieder und dann übernimmt die dann halt.
4: Also, auch da eher abwechselnd. Also, worauf ihr achten müsst, wenn ihr im Fall der Fälle zu Hause bleibt und Kinderkrankengeld beantragen wollt, das hört ihr gleich bei uns hier um 8:45 Uhr. André Josnier
0: und Petra Zimmer. Guten Morgen.

0: Sting, ein Englishman in New York, bei uns gehört, hier bei Hellweg Radio. Gleich 8:45. Es bringt einen, als Eltern echt immer mal kurz ins Schwitzen und ins Struggeln, wenn du eigentlich zur Arbeit musst, aber das Kind auf einmal krank ist. Das ist unser Thema, ne, heute Morgen bei Hellweg Radio.
1: Ja, vor allem, wenn beide berufstätig sind, ne, dann geht erstmal das Umorganisieren los. Kennen wir zu Hause auch, auf der Arbeit anrufen, absagen und so weiter.
0: Ne? Dann noch das Kinderkrankengeld vielleicht beantragen. Das klingt immer nach super viel Papierkram, aber so kompliziert ist das gar nicht. Robin Lindemann aus dem Hellweg Radio Team. Du hast dich da einmal durchs Sozialgesetzbuch gearbeitet.
2: Stimmt. Der erste Schritt ist eigentlich recht simpel. Um Anspruch auf Kinderkrankengeld zu bekommen, muss das Kind erstmal krank sein. Logisch. Aber Spaß beiseite. Der erste Schritt geht zum Kinderarzt. Der schreibt das Kind und damit auch einen Elternteil krank. Das geht sogar bei vielen Kinderärzten telefonisch. Den Antrag reicht ihr dann bei der Krankenkasse ein. Ist also gar nicht so viel Aufwand. Machen aber viele auch nicht. Dabei zahlt die Krankenkasse 90% des ausgefallenen Nettogehalts. Es lohnt sich also. Der Anspruch gilt für gesetzlich versicherte Eltern mit Kindern unter 12 Jahren. Pro Elternteil und Kind stehen 15 Arbeitstage pro Jahr zur Verfügung. Bei mehreren Kindern bis zu 35. Alleinerziehende bekommen das Doppelte. Und wichtig, beide Elternteile haben diesen Anspruch jeweils für sich.
0: So, was, wenn ich eigentlich im Homeoffice arbeiten könnte? Dann kann ich ja so aufs Kind vielleicht nebenbei aufpassen?
2: Ja und nein. Also auch wer theoretisch im Homeoffice arbeiten könnte, darf Kinderkrankengeld beantragen. Voraussetzung ist, dass das kranke Kind beaufsichtigt werden muss und keine weitere Person im Haushalt das übernehmen kann. Auch das bestätigt dann der Arzt per Attest. Und noch etwas, was viele nicht wissen, der Arbeitgeber kann jetzt auch nicht verlangen, dass ihr erst Überstunden oder Zeitguthaben abbaut, bevor ihr Kinderkrankentage nehmt. Das ist rechtlich klar geregelt. Ihr habt den Anspruch und der steht euch auch sofort zu.
1: Also, wer nicht zur Arbeit kann, weil er aufs kranke Kind aufpassen muss, kann Kinderkrankengeld beantragen.
0: Und die Tipps, die gab es hier bei uns heute früh bei Hellweg Radio. Guten Morgen.

0: Einen schönen guten Morgen. Es ist Mittwoch, Hellwegradio hier.
1: 8.49 Uhr, gleich noch die Nachrichten mit allen Infos aus NRW, Deutschland und der Welt. Vorher aber noch Bubbly von Colby Calais. Petra Zimmer hier.
0: Und André Josten, schönen guten Morgen.
1: Guten Morgen. 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
2: Mit Marc Weiß. Schönen guten Morgen. Ein Thema, das viele von uns jeden Tag extrem nervt, wird heute vom Landtag aufgegriffen. Das Verkehrschaos in Nordrhein-Westfalen. Es gibt etliche Baustellen, kaputte und gesperrte Brücken, endlose Staus, dazu Probleme bei der Bahn. Für viele ist der Zug deshalb auch keine Alternative. Die Opposition spricht von einer verkehrspolitischen Bankrotterklärung und einem Infrastrukturkollaps. SPD und FDP wollen von der Landesregierung deshalb wissen, wie NRW aus diesem Verkehrschaos herausgeführt werden soll. Ein Problem dabei, es gibt so viele Baustellen und Sperrungen gleichzeitig, dass auch die Umleitungsstrecken in der Regel komplett dicht sind. Deshalb soll in der Aktuellen Stunde im Landtag gleich auch über kurzfristige Maßnahmen gesprochen werden, wie man die Situation zumindest vorübergehend etwas entspannen könnte. So, gleich ein schöneres Thema, nämlich die Fußball-WM. Vorher die weiteren Themen in der Zusammenfassung. Die EU will die Vorschriften für Gentechnik bei Lebensmitteln lockern. Demnächst soll es 2 Stufen für gentechnisch veränderte Lebensmittel geben. Bei nur begrenzten Eingriffen sollen diese Lebensmittel im Supermarkt nicht mehr gekennzeichnet werden. Die G7-Staaten wollen die Sanktionen gegen Russland weiter verschärfen, um Moskau an den Verhandlungstisch mit der Ukraine zu bringen. Das wurde gestern auf dem G7-Gipfel in Frankreich beschlossen. Etwas überraschend zieht US-Präsident Trump dabei mit. Miroslav Klose ist nicht mehr alleiniger WM-Rekordtorschütze, damit müssen wir leben. Lionel Messi hat am frühen Morgen unserer Zeit gegen Algerien gleich 3-mal getroffen und liegt jetzt mit unserem Ex-Nationalspieler gleich auf. Beide haben bei Weltmeisterschaften jeweils 16 Treffer. Frage an Nico Hartmann im WM-Studio, warum kann Messi immer noch so glänzen? Der Mann ist 38, da sind Fußballprofis in der Regel zumindest aus dem ganz großen Geschäft raus.
3: Weil er schlicht und ergreifend ein Phänomen ist. Er hat zwar nicht mehr die Schnelligkeit früherer Tage wie einst in Barcelona, aber seit 2023 kann er in Miami die Karriere ausklingen lassen und sich aufgrund der weniger intensiven Major League Soccer schonen für die großen Highlights. Er lebt gesund, ist von schweren Verletzungen verschont geblieben und kann eben mit seiner Genialität Spiele entscheiden, weil er die Schusstechnik hat und er hat den Instinkt. Dazu arbeitet das Team für ihn. Argentinien ist so auf jeden Fall mit Messi, der vor 20 Jahren in Deutschland erstmals bei einer WM auflief, wieder ein heißer Titelkandidat. Überhaupt, es war die Nacht der Stars. Kylian Mbappé traf 2-mal für Frankreich beim 3:1 gegen den Senegal. Erling Haalands Doppelpack verhalf Norwegen zum 4:1 gegen den Irak. Den Kontrast lieferten dann die Österreicher. Kein Superstar, viel Teamwork und eine gute Schlussphase, mit der sie am frühen Morgen Jordanien mit 3:1 besiegten.
2: Nico Hartmann mit Infos aus dem WM-Studio. Vielen Dank. Und das waren die Nachrichten mit Marc Weiß.
4: Dankeschön. Damit gucken wir aufs Hellweg-Radio-Wetter für den Mittwoch. Da wird es heute schon sommerlich. Vor allem auch angenehm, was so die Temperaturen angeht. Bis 24 Grad in Welverschwefel. In Lippstadt-Lipperode könnt ihr auch die Mittagspause dann draußen verbringen bei um die 24 Grad. Sonne und Wolken wechseln sich ab und es bleibt trocken. Morgen geht es eine ganze Ecke hoch. Da dann bis zu 13 Stunden Sonne und Temperaturen, die an der 30-Grad-Marke kratzen.
5: 3 nach 9, hallo Autofahrer, hier ist der schnellste Verkehrsservice zwischen Lippe und Möhne. Keine Staus, keine Blitze, alles ruhig heute Morgen. Ändert das, wenn ihr was gesehen habt, ruft an unter der 0800 377 8080 oder schickt eine WhatsApp.
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4: Also beim ersten WM-Spiel der deutschen Nationalmannschaft, da konntest du ja quasi Major Tom einfach laufen lassen.
5: So durchlaufen lassen, ne? Dauerschleife. Ja klar, bei so einem 7:1, kein Wunder. Und dass das Lied so oft lief, freut natürlich auch einen ganz besonders. Das ist der, der das Lied damals rausgebracht hat.
4: Genau.
5: Und zwar Peter Schilling.
4: Und der kommt ins Dortmunder Fußballmuseum zu unserer WM-Sondersendung. Die liefern wir wieder am Samstag. Alle Infos dazu gleich um 8:45.
5: Wir packen ihn ja quasi in eine Vitrine, ne? Weil es ist ja ein gläsernes Radiostudio, ne?
4: Genau. Wenn es so da steht dann der kleine Peter und wartet, dass er was sagen darf.
5: Genau.
4: So, das völlig gleich losgelöst. 8:45 bei dem André in der Vitrine. Sag was.
5: Was?
4: Dein Name.
5: Achso, ja, ich bin's. André Joster, guten Morgen.
4: Petra Zimmer hier. You love me.

0: 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André Joosten hier.
1: Und Petra Zimmer, guten Morgen.
0: Und wenn der deutsche WM-Auftakt am Sonntag eine Sache gezeigt hat, dann, dass wir ihn hier wohl noch, ich sag mal, einige Male bei dieser WM hören werden.

0: Schillings Major Tom.
1: Jawohl, und auch bei dieser Fußball-WM ist der Song ja wieder die offizielle Torhymne der DFB-Nationalmannschaft. Und es ging, sagen wir, direkt ganz gut los ja am Sonntag. Ne?
0: Ganze 7 Mal ne, waren die Fans da im Stadion völlig losgelöst. Und was das für Peter Schilling bedeutet, das hat er uns vorher schon mal kurz erzählt.
2: Es ist natürlich schon toll, wenn ein Tor fällt der deutschen Nationalmannschaft und man weiß, jetzt kommt gleich die Torhymne Major Tom. Und ich gebe zu, daran kann und werde ich mich nie gewöhnen. Das bewegt mich jedes Mal immer wieder und das ist schon ein ganz, ganz toller Vorgang.
1: Und ich habe hier eine Glaskugel stehen, André, die sagt, am Samstag werden wir Peter Schilling wieder zu hören bekommen. Ja. Ob es an den Toren liegt, weiß ich nicht, aber er ist zu Gast in unserer Warm-up-Sendung aus dem Deutschen Fußballmuseum in Dortmund. Und dann werden wir natürlich auch nochmal ausführlicher mit ihm über Major Tom reden. Also schaltet ein, am Samstag wieder unser Warm-up vor dem nächsten WM-Spiel der deutschen Nationalmannschaft.
0: Ja, wir senden von 10 bis 14 Uhr live aus dem Deutschen Fußballmuseum. Freut euch also auf Peter Schilling und weitere Gäste wie Koch, Nelson Müller und Ex-Fußballprofi Kevin Großkreuz. Ah, das wird großartig. Und hier ist er jetzt für euch, Peter Schilling mit Major Tom. Es ist kein Tor gefallen.

0: die Panflöte von Shakira.
1: Genau. Die darf nicht fehlen. Shakira. So, und es ist bei jeder Fußball-WM auch das Gleiche, können wir glaube ich sagen. Ne? Du hast die Mannschaft, die dann natürlich auch, so wie hier in Deutschland, 80 Millionen Bundestrainer mit sich trägt. Ne? Alle wissen alles besser.
0: Alle haben eine Strategie und natürlich auch eine andere, damit es richtig Spaß macht. Und einige Väter, die werden sogar auf dem Spielplatz wirklich zum Trainer.
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3: Fußballpapas kennen wir alle.
4: Mann, Leon, jetzt geht drauf da!
3: Noch häufiger sieht man aber den sogenannten Spielplatzcoach. Das ist der Papa, der sein Kind durchs Klettergerüst coacht.
4: Okay, Sophie, linker Fuß aufs grüne Seil. Nein, Vorsicht, stopp, jetzt kurz festhalten. Ja, der Papa sichert dich.
3: Andere Kinder waren in der Zeit schon oben, wieder unten und sind schon wieder zu Hause. Es gibt aber auch Väter, die kommentieren von der Spielplatzbank aus jede Bewegung des Kindes wie bei der WM.
4: Ja, stark, jetzt Körperspannung halten. Ja, schau mal, da kommt sie oben an der Rutsche an.
3: Und dann gibt es immer noch die ganz Entspannten. Das Kind hängt kopfüber in 10 Metern Höhe im Klettergerüst.
4: Naja, Finja, wenn du hochgekommen bist, kommst du auch wieder runter. Irgendwie. Sieh mal zu.
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0: Schönen Mittwoch im Kreis. Morgen schon Temperaturen bis 24. Nein, heute schon Temperaturen bis 24 Grad. So herum. Und morgen wird's noch ein bisschen mehr. Und wie die Wetteraussichten genau aussehen, da gucken wir gleich nochmal drauf. Vorher aber die wichtigsten Meldungen. Wir haben nämlich 9.30 Uhr.
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2: Mit Friederike Umminger. Guten Morgen. Im vergangenen Jahr haben in Deutschland über 4 Millionen Menschen gelebt, die wegen Flucht, Vertreibung oder auf der Suche nach internationalem Schutz eingewandert sind. Das teilte das Statistische Bundesamt anlässlich des Weltflüchtlingstags am Samstag mit. Rund 2,3 Millionen Menschen sind ab 2014 nach Deutschland geflüchtet. Die Innenminister von Bund und Ländern wollen bei ihrer heute Abend beginnenden Frühjahrskonferenz unter anderem über Maßnahmen gegen Sozialbetrug beraten. Einem Bericht der Bild-Zeitung zufolge wollen sie prüfen, ob EU-Bürgern der Anspruch auf Bürgergeld erschwert werden kann. Und jetzt die Nachrichten für den Kreis Soest. Die Hochwasser-App des Landes NRW bekommt ein wichtiges Update. Darauf weist unter anderem die Stadt Soest hin. Sie ist ab sofort um eine individuelle Risikoeinschätzung fürs eigene Zuhause erweitert. Ein Fragebogen hilft Nutzerinnen und Nutzern dabei herauszufinden, an welchen Stellen Wasser in ihr Gebäude eindringen könnte und gibt konkrete Tipps zum Schutz und zum richtigen Verhalten im Überflutungsfall. Die App ist im App Store und unter hochwasser-app.nrw verfügbar. Wer bleibt zu Hause, wenn das Kind krank ist? In den meisten Fällen ist die Antwort klar, die Mutter. Und das zeigen auch aktuelle Zahlen der AOK. In einer Auswertung haben im Jahr 2025 bundesweit 73% aller Kinderkrankentage Frauen beantragt, Männer nur 27%. Hier im Kreis Soest kommt es aber bei der Frage, wer aufs Kind aufpasst, auch auf die beruflichen Umstände an. Dann wird auch der Vater mal zum Aufpasser.
3: Ich arbeite in der Schule, ich bin Lehrerin und kann nicht gut fehlen.
4: Ich arbeite im Homeoffice und dementsprechend kann ich auch sagen, ich mache den Vormittag nicht.
5: Ich arbeite auf der Intensivstation und da kann ich mir nicht spontan morgens frei nehmen.
2: Jedes Elternteil hat bei einem Kind Anspruch auf 15 Kinderkrankentage pro Jahr. Dabei zahlt die Krankenkasse 90% des ausgefallenen Nettogehalts. Wegen besonders schwerer Brandstiftung muss eine 47-Jährige aus Lippstadt für 2,5 Jahre ins Gefängnis. Das hat das Lippstädter Schöffengericht gestern entschieden. Die Frau hatte Anfang Februar in ihrer Wohnung in der Jutatstraße Feuer gelegt, in einer tiefen persönlichen Krise. 12 Nachbarn erlitten Rauchvergiftungen. Der Schaden beträgt 150.000 Euro. Das Urteil ist noch nicht rechtskräftig. Und das waren die Nachrichten mit Friederike Umminger.
0: Dankeschön. Damit schauen wir noch aufs Hellweg-Radio-Wetter. Und das sieht sehr gut aus. Ich habe es gerade schon gesagt, heute Temperaturen bis 24 Grad in Soest Paradiese, Anröchte Waltringhausen kommt auch auf 24, also auch noch sehr angenehm, nicht zu heiß, die Sonne ist dabei, ein paar Wolken und es bleibt trocken. Morgen dann, ja, da packen wir schon ein bisschen was drauf, bis zu 29 Grad und dann wirklich 13 Stunden Sonne, heißt Freibad, ja. Pool, Planschbecken und abends gießen.
6: Einfach mal in den Pool setzen, sich zurücklehnen und einmal rufen, ich hätte gern was zu trinken, irgendwas mit Spritz.
0: Ja, genau.
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6: So, 3:50, hier ist der schnellste Verkehrsservice zwischen Lippe und Möhne. Es ist wirklich erstaunlich ruhig heute Morgen, nach wie vor nichts los, keine Staus, keine Blitzer. 0800 377 80 80, da müsst ihr anrufen, wenn ihr was habt. Gute Fahrt.
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0: Schönen Mittwoch, wir sind's, Petra Zimmer hier.
6: Und André Joosten, guten Morgen.
0: Und jetzt noch Ed Sheeran und danach Will Smith aus den 90ern und Teddy Swims, die aktuelle Single, hintereinander weg für euch.
6: Brett.

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0: Wir haben gleich 21:45. Ihr hört Hellweg Radio am Morgen. Und jetzt reden wir seit Jahren irgendwie über die Gleichstellung. Neue Vätermodelle, geteilte Elternschaft, Homeoffice. Und dann kommt die AOK mit ihrer Jahresauswertung um die Ecke und zeigt.
1: Ja? Kinderkrankentage sind Frauensache. Im Schnitt bleiben über 70% der Frauen zu Hause, wenn das Kind krank ist.
0: So, und die Studie ist ja nicht von 1985 oder so, sondern vom letzten Jahr. Robin Lindemann aus dem Hellweg Radio Team. Du hast dir die Auswertung noch mal genauer angeschaut.
2: Ja, viele Mütter sagen ja,
3: ich fühle mich irgendwie dafür verantwortlich und ich bin aber auch gerne zu Hause bei den Kindern.
2: Und die Männer, trauen die sich das nicht zu, auf die Kids aufzupassen? Da ist die Argumentation dann häufig.
4: Klar traut man sich das zu, aber ja, der Hauptjob, ne, der muss halt das Geld nach Hause bringen.
2: Ja, und dahinter steckt natürlich noch viel mehr. Wer regelmäßig für die Kinderbetreuung ausfällt, wird im Job als weniger verlässlich wahrgenommen, sagt die AOK. Das beeinflusst Beförderungen, Gehaltsverhandlungen, langfristig sogar den Rentenanspruch. Und besonders bitter daran ist ja, je mehr Frauen in diese Rolle gedrängt werden, desto größer wird der Lohnunterschied zu Männern und desto mehr bestätigt sich dann auch bei der nächsten Entscheidung wieder die vermeintliche Logik, dass Mama zu Hause bleibt. Das ist ein Teufelskreis, der sich so selbst am Laufen hält.
0: Dabei würde man ja glauben, dass das heutzutage doch ganz anders ist, Thema Gleichstellung von Männern und Frauen.
2: Ja, spannend finde ich, die Zahlen bleiben seit Jahren gleich. Es ist irgendwie ein Bild, das sich seit Jahrzehnten eingebrannt hat. Wenn Frauen strukturell weniger verdienen, wird die finanzielle Logik immer gegen sie arbeiten. Väter, die Kinderkrankentage nehmen müssen, einfach das Gefühl haben, dass es keine Karrierebremse ist. Solange Kinderbetreuung automatisch die Frauensache ist, werden auch die Zahlen Frauensache bleiben. Dabei haben beide Elternteile per Gesetz einen Anspruch auf 15 bezahlte Kinderkrankentage im Jahr. Immerhin noch 90% des Gehalts werden dann von der Krankenkasse bezahlt. Am Ende haben also die Eltern die Wahl, wer aufs kranke Kind aufpasst. Theoretisch ginge das auch bei jedem Job. Und es geht auch anders. Ich habe hier im Kreis Soest mit vielen Eltern gesprochen, die sich das Aufpassen gerecht aufteilen oder wo sogar der Papa oft aufpasst.
0: Aber trotzdem, statistisch gesehen, bleiben deutschlandweit doch meistens die Frauen zu Hause, laut dieser Auswertung. Wie sieht es bei uns im Kreis Soest aus?
1: Ja, Hörerin Julia hat uns bei Instagram geschrieben. Sie meint, ich als Mama bleibe zu Hause. Bei Hörer Scott sieht es ein bisschen anders aus. Er schreibt, wir wechseln uns ab. Und bei Hörer Nicole ist es eindeutig, sie muss ran, weil sie alleinerziehend ist.
0: Habt ihr gehört, hier bei uns?

0: Wir bringen euch durch diesen Mittwoch. Heute wird es schon sommerlich, morgen dann richtig heiß, ne?
1: Ja, aber heute nochmal ganz angenehm, glaube ich.
0: Ja, finde ich gut. Da kann man richtig schön im Garten sitzen. Von daher, macht was draus. André Josten und Petra Zimmer sind raus.
1: Genau, bis morgen. Macht's gut.
0: Wir hören uns. Ciao.

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1: Mit Nico Hartmann. Österreich ist bei der ersten WM-Teilnahme seit 1998 mit einem Sieg gestartet. Die Mannschaft von Trainer Ralf Rangnick besiegte am frühen Morgen unserer Zeit Außenseiter Jordanien mit 3:1. Lange Zeit konnten die Jordanier das Spiel ausgeglichen gestalten. In der Schlussphase verhalfen ein Eigentor nach einer Ecke und das 3:1 von Arnautovic den Österreichern zu einem gelungenen WM-Start. In der Nacht gab es auch Siege für Argentinien, Frankreich und Norwegen.
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2: Mit Marc Weiß. Schönen guten Morgen. Beim Thema Gentechnik sind viele von uns skeptisch, vor allem wenn es um den Bereich der Lebensmittel geht. In Straßburg geht es am Mittag genau um dieses Thema. Das Europaparlament will über gelockerte Regeln für den Einsatz von Gentechnik abstimmen. Danny Hopper aus dem News-Team. Unter anderem müssten bestimmte Lebensmittel im Supermarkt dann gar nicht mehr gekennzeichnet werden, auch wenn sie gentechnisch verändert sind.
3: Genau, die EU will, dass es in Zukunft zwei Kategorien für genetisch veränderte Pflanzen gibt. Und die erste Kategorie davon soll nicht gekennzeichnet werden müssen. Da geht es um Pflanzen, bei denen es nur begrenzte und gezielte genetische Eingriffe gegeben hat. Die sollen sich durch diesen Eingriff besser an klimatische Veränderungen anpassen können. Zum Beispiel weniger Wasser benötigen oder resistenter gegenüber Krankheiten sein. Für die sollen die Kennzeichnungspflichten gelockert werden. Für Pflanzen mit mehr genetischen Veränderungen, die unter die Kategorie 2 fallen, sollen dagegen weiter strengere Vorschriften gelten. Aber durch diese neue Regelung könnte Gentechnik insgesamt generell häufiger zum Einsatz kommen in der EU.
2: Okay, jetzt ist es ja so, dass gentechnisch veränderte Sorten vor der Zulassung auf mögliche Risiken für die Umwelt geprüft werden, aber auch das soll es in Zukunft dann nicht mehr geben.
3: Nein, bisher musste die gesamte Lieferkette zurückverfolgbar sein. Das heißt, es musste dokumentiert werden, welcher Landwirt was auf welche Flächen ausgesät hat. Solche Nachweispflichten soll es für Pflanzen der Kategorie 1 nicht mehr geben. Und das wiederum heißt, es könnten jetzt zum Beispiel neue gentechnisch veränderte Sorten durch den Wind auf Felder von anderen Betrieben geweht werden, die selbst keine Gentechnik verwenden. Erfahren werden die das aber nicht, da es eben keine Nachweispflicht mehr gibt. Deshalb gibt es auch hier kritische Stimmen.
2: Infos von Danny Hopper aus dem News-Team. Vielen Dank. Gerade eben kam noch eine Einmeldung rein. Die schwerkranke norwegische Kronprinzessin Mette Marit hat eine neue Lunge bekommen. Sie wurde erfolgreich einer Transplantation unterzogen. Das meldet das norwegische Königshaus. Wie es ihr geht, ist noch nicht bekannt. Aber die Lungentransplantation bei Mette Marit war ganz offenbar erfolgreich. Jetzt die weiteren Themen in der Zusammenfassung. Von der Anbindung von Windparks im Meer an das Stromnetz soll jetzt auch die deutsche Wirtschaft profitieren. Es geht um den Bau der Konverterplattformen. Der Netztreiber 50 Hertz hat einen Großauftrag an die Neptunwerft in Rostock vergeben. Die neuen Plattformen sollen überwiegend jetzt in Deutschland gebaut werden, meldet 50 Hertz. Der NRW-Landtag will gleich über mögliche Wege aus dem Verkehrschaos beraten. Die Oppositionsfraktionen haben die Anträge dazu gestellt. Es gibt aktuell so viele Baustellen, kaputte und gesperrte Brücken, endlose Staus, dazu Probleme bei der Bahn, dass SPD und FDP von einem Infrastrukturkollaps sprechen. Aufgrund der Zeitverschiebung sind einige Spiele der Fußball-WM erst vor kurzem zu Ende gegangen. Deshalb hier jetzt nochmal alle Ergebnisse des Spieltages. Argentinien-Algerien 3:0. Alle Tore in diesem Spiel übrigens durch Lionel Messi. Frankreich-Senegal 3:1. Irak-Norwegen 1:4. Und Österreich gewinnt gegen Jordanien mit 3:1. Heute beginnt die WM unter anderem auch für Portugal und Cristiano Ronaldo. Danach wird es für England mit Harry Kane und Trainer Thomas Tuchel ernst. Die Briten müssen heute Abend gegen Kroatien ran. Und das waren die Nachrichten mit Marc Weiß.
4: Das Wetter.
5: Die vielen Wolken bleiben heute den ganzen Tag und sie bringen auch mal stellenweise etwas Regen. Dazu wird es richtig warm heute, bis zu 27 Grad sind drin. Morgen wird es dann richtig, richtig heiß, bis zu 33 Grad. Dazu erstmal heiter und sonnig. Im Tagesverlauf kann es dann aber auch mal ganz vereinzelt Schauer und Gewitter geben.
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5: Es ist schon ordentlich voll auf den Straßen, deswegen jetzt hier die Staus ab 23 Minuten Zeitverlust. Die A1 Euskirchen-Köln zwischen Gleuel und Köln-Löwenich 5 Kilometer Stau. Ihr braucht hier 28 Minuten länger. Die A1 Dortmund-Münster zwischen dem Kamener Kreuz und Hamburg-Umwerne 6 Kilometer Stau, eine halbe Stunde plus. Die A1 Köln-Euskirchen zwischen Hürth und dem Kreuz Bliesheim 5 Kilometer Stau, 23 Minuten plus. Die A4 Aachen-Köln zwischen dem Kreuz Kerpen und Köln-Eifeltor 8 Kilometer Stau, eine Dreiviertelstunde müsst ihr hier mehr einplanen. Und die A46 Wuppertal-Düsseldorf zwischen Wuppertal-Barmen und Hahn-Ost 9 Kilometer Stau, eine Stunde plus. Haltet durch und kommt gut an.
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5: Das finde ich ein bisschen witzig. Es gibt gerade eine riesen Trikot-Nachfrage für die deutschen Spieler Havertz, Undav und Pavlovic. Ihr merkt es vielleicht, sehr viele Vs. Und deswegen gibt es ein Problem bei der Trikotbeflockung von Adidas. Denen ist der Buchstabe V ausgegangen. Ist kein Scherz. Das ist ja oll doof und öllig unnötig, erdammter Mist. Laura Potting hier. Ich wünsche euch einen herorragenden Mittwoch mit vielen schönen Momenten.

0: Leute, Finger weg von Rockys Körper. Mann! Die Tourismusbehörde von Pennsylvania in den USA, die hat jetzt eine Warnung rausgeschickt und sagt, hallo WM-Fans, willkommen bei uns, wir freuen uns auf euch, aber lasst unsere Rocky-Statue gefälligst in Ruhe. In Philadelphia, dort steht nämlich die Statue von Rocky Balboa, hier Sylvester Stallone, der Film und so, ihr wisst Bescheid. Und Kollege Sascha Fassbender ist da, hallo.
1: Hi.
0: Fast so krass wie Rocky, muss man sagen. Also, es gibt dort eben diese Statue von Rocky, ja. Und auf dieser Statue liegt offenbar ein Fluch.
1: Ja, und dieser Fluch besagt, wenn Fans vor einem Spiel eben dieser Rocky-Statue ein Trikot überstülpen, dann gibt es eine Niederlage. In der NFL, also hier der Football-Liga, ist das dreimal passiert und jetzt eben auch im Fußball bei der WM. Ecuador-Fans haben der Statue eben ihr gelbes Trikot angezogen, zack, 0-1 verloren.
0: Aber Glaube ist halt schon ein Riesending im Fußball, ne?
1: Absolut. Glücksbringer und Rituale, die geben Halt und stärken das Selbstvertrauen, was wiederum die Konzentration erhöht und Stress und Ängste abbaut. Deswegen ist es ja zum Beispiel auch bei Kindern wichtig, so vor dem Schlafen gehen und so bestimmte Rituale zu haben und die auch einzuhalten.
0: Jetzt sind die Spieler bei der WM aber keine Kinder, wobei, naja, manch einer vielleicht schon. Aber egal, das ist ein anderes Thema.
1: Ja, absolut. Aber eben diese Fußballstars, die haben auch ausgefallene Glücksbringer und Rituale, sehr verbreitet. Ist es, kennst du bestimmt auch, immer mit demselben Fuß auf das Spielfeld zu gehen. Die hüpfen manchmal auch so einbeinig. Oder bei der WM 2006 soll der Italiener Gattuso bei jedem Training einen Pulli getragen haben, trotz Hitze. Und er hat immer vor dem Spiel seinen Koffer gepackt und eine mögliche Weiterreise beim Turnier sich darauf vorbereitet.
0: Und am Ende, muss man sagen, gab es den Pokal.
1: Ganz genau. Gleiche WM, etwas verrückterer Aberglaube. Der französische Trainer stellte 2006 sein Team nach Sternzeichen auf. Ja. Skorpione blieben teilweise draußen, auch wenn sie gute Spieler waren, weil er Skorpione nicht mochte.
0: Zum Glück bin ich Löwe.
1: Ja. Und ich bin Meerschweinchen. Hier noch ein schönes Beispiel. Giovanni Trapattoni schüttete bei der WM 2002 vor und während der Spiele auf Rasen und Bank Weihwasser.
0: Okay.
1: Ein argentinischer Torwart ging 1990 noch mal ein bisschen weiter. Er pinkelte vor jedem Elfmeterschießen auf den Rasen, abgeschirmt von Spielern.
0: Unangenehm.
1: Ja, wirklich etwas eklig. Hier noch was Süßes zum Abschluss. Bei der WM 1998 küsste der Abwehrchef von Frankreich bei jedem Spiel die Glatze des Torhüters.
0: Das findest du süß?
1: Ich finde das schwierig.
0: Die schwitzige Pläte?
1: Ja,
0: ich weiß ja nicht.
1: Männerliebe.
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0: Es ist 10:30.
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0: Mit Friederike Umminger. Guten Tag. Kronprinzessin Mette Marit hat durch eine Transplantation eine neue Lunge erhalten. Das teilte der norwegische Palast in Oslo mit. In der Pressemitteilung heißt es konkret, die Kronprinzessin hat sich im Nationalkrankenhaus in Oslo einer erfolgreichen Lungentransplantation unterzogen. Im vergangenen Jahr haben in Deutschland über 4 Millionen Menschen gelebt, die wegen Flucht, Vertreibung oder auf der Suche nach internationalem Schutz eingewandert sind. Das teilte das Statistische Bundesamt anlässlich des Weltflüchtlingstags am Samstag mit. Rund 2,3 Millionen Menschen sind ab 2014 nach Deutschland geflüchtet. Und jetzt die Nachrichten für den Kreis Soest. Starkregen und Hochwasser können jeden treffen, auch hier im Kreis Soest. Das Land NRW hat jetzt seine Hochwasser-App deutlich erweitert und bietet damit eine ganz persönliche Risikoeinschätzung fürs eigene Zuhause. Die Infos hat Holger Wackertzopp aus der Hellweg Radio Nachrichtenredaktion.
2: Die App ist ab sofort in einer neuen Version verfügbar. Das Wichtigste, neu dabei, ein strukturierter Fragebogen zeigt, an welchen Stellen Wasser ins eigene Gebäude eindringen könnte. Auf Basis der Antworten erstellt die App dann eine individuelle Risikoeinschätzung mit konkreten Tipps zur Eigenvorsorge und zum richtigen Verhalten im Notfall. Wer wissen will, wie stark das eigene Grundstück gefährdet ist, kann per Adresseingabe verschiedene Szenarien simulieren. Ein Ampelsystem zeigt das Risiko auf einen Blick. Die App ist im App Store und unter Hochwasser-App NRW zu finden.
0: Wer gestern in Soest unterwegs war, hatte gute Chancen, in eine Polizeikontrolle zu geraten. Im Rahmen einer europaweiten Aktionswoche checkten Beamte Autofahrer am Bohleweg, am Bahnhof und in der Innenstadt auf Drogen und Alkohol. Das Ergebnis: 5 von 52 Getesteten fuhren unter Drogeneinfluss. Sie müssen jetzt mit einem Verfahren rechnen. Dazu kamen Fahrer ohne Führerschein, Autos mit illegalen Umbauten und ein E-Scooter mit ungültigem Versicherungskennzeichen. Besonderes Highlight am Bahnhof: eine kontrollierte Person hatte einen Haftbefehl am Hals, zahlte die offene Forderung aber noch vor Ort und blieb so auf freiem Fuß. Die Betreuung kranker Kinder ist hier im Kreis Soest und auch in ganz Deutschland nach wie vor hauptsächlich Frauensache. Das zeigt eine aktuelle Auswertung des Wissenschaftlichen Instituts der AOK. Robin Linnemann aus der Hellweg Radio Nachrichtenredaktion mit den Details.
3: Demnach haben im Jahr 2025 bundesweit 73% aller Kinderkrankentage Frauen beantragt, Männer nur 27%. Als möglichen Grund nennt die Auswertung der AOK das im Schnitt niedrigere Gehalt von Frauen. Dabei hat jedes Elternteil bei einem Kind Anspruch auf 15 Kinderkrankentage pro Jahr, ab dem ersten Tag aber mit Lohneinbußen. Das Kinderkrankengeld beträgt regulär 90% des ausgefallenen Nettogehalts, ist aber auf 135,63 Euro pro Tag gedeckelt.
0: Und das waren die Nachrichten mit Friederike Umminger. Das Hellweg-Radio-Wetter heute zeigt sich auf die Sonne. Dazu steigen die Werte auf 23 Grad in Möhnesee und 24 in Lippstadt-Hörste. Morgen bleibt es schön und es wird heiß. Und hier der schnellste Verkehrsservice zwischen Lippe und Möhne, aktuell ohne Meldungen. Gute Fahrt.
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5: Einen wunderschönen Mittwoch zusammen. Ich habe gleich Mucke aus den 80ern für euch von Claudie Fritsch-Mentrop. Ich hoffe, ich habe das jetzt richtig ausgesprochen. Oder wie wir sie eigentlich kennen, Desireless. Mit Voyage, Voyage. Das war in den 80ern ein Riesenerfolg. In Deutschland wurde 1987 keine Singleplatte so häufig verkauft wie diese. Hört ihr gleich. Und vorher gibt es aber noch das Beste von heute, nämlich Purple Disco Machine und Kungs mit Substitution. Das ist der beste Mix. Und ich bin Laura Potting. Hi.

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0: 10 Kilo, 15 Kilo, 20 Kilo. Es gibt einige Leute, die haben mit der sogenannten Abnehmspritze super viel Gewicht verloren. Und deswegen denken gerade viele Menschen darüber nach, sich die auch zu beschaffen. Aber die Abnehmspritze, die hat natürlich auch Nebenwirkungen und sie ist auch nicht für jeden was. Gestern haben wir euch eine Frau vorgestellt, bei der sie nicht gewirkt hat. Heute stellt Thorsten Ortmann euch jemanden vor, bei dem sie geholfen hat.
1: Werner ging es wie so vielen. Im Laufe der Jahre hat sich Kilo für Kilo rund um seine Hüfte angesammelt. Der kräftezehrende Job als Industriearbeiter fiel ihm immer schwerer.
2: Mit 50 Jahren hatte ich ein Gewicht von 80, 85 Kilo. Und dann habe ich aufgehört zu rauchen. Dadurch habe ich 30 Kilo zugenommen.
1: Und egal, was er auch versucht hat, die 30 Kilo blieben. Auch Werners Frau Anna war stark übergewichtig. Der Grund, sie musste täglich Insulin spritzen.
3: Ganz fürchterlich. Und mit diesen 30 Kilo, das Leben war für mich nicht mehr lebenswert. Ich war zu nichts mehr fähig. Ich war einfach so schnell aus der Puste und fix und foxy, dass ich nicht großartig spazieren gehen konnte, Sport machen konnte. Es lief gar nichts mehr bei mir.
1: Während Anna sich für eine operative Magenverkleinerung entschied, griff Werner zur Abnehmspritze. Auch aus Angst vor einer OP. Und sie hat funktioniert.
2: Ich hatte kein Hungergefühl mehr. Das Hungergefühl war weniger. Man konnte beim Mittagessen oder so hat man gesagt, ach, ich brauche nicht mehr essen. Was man früher hat, man mehr gegessen.
1: Dafür hat der 70-Jährige aber mit Nebenwirkungen wie Übelkeit und Durchfall zu kämpfen. Aber der schnelle Erfolg motiviert ihn, weiter zu spritzen.
2: Erst war ich skeptisch. Aber dann nach ein paar Wochen hat man doch Erfolg gesehen jede Woche. Sagen wir jede Woche so ein knappes Kilo oder sowas. Ne?
1: Insgesamt 25 Kilogramm nimmt der Industriearbeiter mit Ozempic ab. Ein ganz neues Lebensgefühl, wie er sagt. Das hat auch seine Frau Anna. Sie hat durch die Magenverkleinerung 30 Kilogramm abgenommen.
3: Ich konnte wieder Fahrrad fahren, ich konnte wieder mehr laufen. Ich habe ganz anders am Leben wieder teilgenommen. War lebenswerter für mich.
0: Ja, die Abnehmspritze und alles drumherum. Das beschäftigt uns die ganze Woche, das ist unser Thema diese Woche. Und morgen sind dafür auch zwei Experten bei mir im Studio, die eure Fragen zu dem Thema beantworten. Schickt uns diese Fragen gerne über unsere Homepage. Conny hat das schon gemacht, sie fragt nach dem Jojo-Effekt, wenn man die Spritze absetzt. Und Astrid möchte wissen, welche Nebenwirkungen es alles gibt. Habt ihr auch Fragen? Dann her damit über unsere Homepage.
4: Hey.

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1: 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Es ist 11 Uhr.
4: Mit Marc Weiß. Schönen guten Tag. Das Autofahren macht in vielen Teilen des Landes schon lange keinen Spaß mehr. Eine Baustelle jagt die nächste. Dazu kommen immer mehr Sperrungen wegen maroder Brücken. Und im Bahnverkehr gibt es regelmäßig Zugausfälle, weil Strecken gesperrt sind oder saniert werden müssen. Genau darum geht es im NRW-Landtag. Die Opposition hat eine Aktuelle Stunde zum regelmäßigen Chaos auf Straßen und Schienen beantragt. Die Einzelheiten dazu von Danny Hoppe.
5: Vor allem im Rheinland und im Ruhrgebiet kommt es gerade knüppeldick für Auto- und Bahnfahrer. Die Liste der Großbaustellen wird länger und länger. Schauen wir zuerst auf die Autobahnen. Da hätten wir die unerwartete Sperrung der Bonner Nordbrücke, die an normalen Tagen von mehr als 100.000 Fahrzeugen genutzt wird. Oder auch die 10-tägige Vollsperrung der A40 im Ruhrgebiet und die Sperrung der Eiffeltorbrücke auf der A4 für schwere Lkw. Und auch im Zugverkehr stehen die nächsten Probleme vor der Tür. Vom 2. bis zum 10. Juli werden zwischen Köln und Bonn gleich mehrere Regionalzugverbindungen ausfallen. Das alles macht Pendlern, aber auch Speditionen und der Wirtschaft immer mehr zu schaffen. SPD und FDP in NRW sprechen deshalb von einer verkehrspolitischen Bankrotterklärung und einem absoluten Verkehrschaos. Sie wollen von der Landesregierung wissen, wie sie die Probleme in den Griff bekommen will.
4: Ich glaube, auf die Lösung sind wir alle sehr gespannt. Infos waren das von Danny Hoppe aus dem News-Team. Vielen Dank. Jetzt die weiteren Themen in der Zusammenfassung. Die schwerkranke norwegische Kronprinzessin Mette Marit hat eine neue Lunge bekommen. Das teilt das norwegische Königshaus mit. Die Transplantation sei erfolgreich verlaufen, heißt es. Mette Marit litt unter einer schweren Lungenfibrose. Die Krankheit gilt als unheilbar. Der G7-Gipfel geht heute weiter und am Nachmittag dann auch zu Ende. Nach der Einigung auf schärfere Russland-Sanktionen und mehr Waffen für die Ukraine soll es heute vor allem um die angespannte Weltwirtschaft und den Umgang mit KI gehen. Die EU will die Vorschriften für Gentechnik bei Lebensmitteln lockern. Demnächst soll es 2 Stufen für gentechnisch veränderte Pflanzen geben. Bei nur begrenzten Eingriffen sollen diese Lebensmittel im Supermarkt nicht mehr besonders gekennzeichnet sein. Für die deutsche Fußballnationalmannschaft beginnt im Laufe des Tages die Vorbereitung auf die 2. WM-Partie gegen die Elfenbeinküste. Anstoß ist am Samstag um 22 Uhr unserer Zeit in Toronto. Nico Hartmann im WM-Studio jetzt mit Infos über uns und den Gegner.
6: Julian Nagelsmann hat den Gegner, die Elfenbeinküste, auch beim 1:0 gegen Ecuador intensiv studiert. Dort sind die Ballsicherheit, aber auch die ein oder andere Abwehrschwäche aufgefallen bei 3 Lattentreffern der Südamerikaner. Und bei wiederum heißen Temperaturen und guter Stimmung soll eben nun bis zum Abflug am Freitag nach Toronto im Training am Ende ein Konzept stehen für das Projekt 2. Sieg im 2. Spiel. Denn klar ist auch, mit einem Erfolg ist die DFB-Elf klarer Favorit auf den Gruppensieg. Also die Ziele sind klar und diese will man auch außerhalb des Platzes kundtun. Zahlreiche Medientermine stehen nämlich für die DFB-Stars heute an. Am Abend äußert sich dann auch Innenverteidiger Antonio Rüdiger in der Pressekonferenz über seine Rolle und über die Vertragsverlängerung bei Real Madrid.
4: Infos von Nico Hartmann aus dem WM-Studio. Vielen Dank. Und das waren die Nachrichten mit Marc Weiß.
7: Das Wetter.
8: Ihr habt da heute viele Wolken über euch, die bringen auch mal vereinzelt etwas Regen. Dazu bleibt es warm heute mit bis zu 27 Grad. Morgen dann richtig heiß, 33 Grad, dazu erstmal schön und freundlich. Am Nachmittag kann es dann aber auch mal regnen oder gewittern morgen.
1: NRW Verkehr.
8: Und hier kommen die Staus ab 12 Minuten Zeitverlust. Die A1 Köln-Euskirchen zwischen Hürth und dem Kreuz Bliesheim. 6 Kilometer Stau, ihr braucht hier 25 Minuten länger. Die A4 Olpe-Köln zwischen Bergisch Gladbach-Frankenforst und Köln-Merheim. 3 Kilometer Stau, 15 Minuten plus. Die A4 Köln-Aachen zwischen dem Dreieck Köln-Heumar und Köln-Eiffeltor. 6 Kilometer Stau, 12 Minuten. Die A46 Wuppertal-Düsseldorf zwischen Wuppertal-Barmen und Hahn-Ost. 9 Kilometer Stau, 1 Stunde plus. Und die A61 Mönchengladbach-Koblenz zwischen Gümnich und dem Dreieck Erftal. 2 Kilometer Stau, 12 Minuten plus. Gute Fahrt!
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8: Wisst ihr, was ich richtig schlimm finde? wenn ich Stress habe, gut, da können wir auch schon aufhören, aber es geht noch weiter. Wenn ich dann unter Stress eine wichtige Entscheidung treffen muss, dann bin ich so richtig randvoll mit Hass. Und eine Studie hat jetzt rausgefunden, das ist auch nicht gut. Wenn man unter Zeitdruck eine Entscheidung treffen muss, dann neigt man auch eher zur Vorsicht und wählt die sichere Option. Ob das dann die bessere ist, das ist eben dahingestellt. Aber die Studie zeigt auch, gezielte Atemübungen können das Stresslevel senken und dann entscheiden wir uns auch mal für den mutigeren Weg. Was essen wir gleich zum Mittag? Pizza oder Salat? Pizza oder Salat? Pizza oder Salat? Pizza! Yay! So mache ich das jetzt immer. Laura Potting ist hier. Einen schönen Tag wünsche ich euch.

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0: Es ist 11:30.
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0: Mit Friederike Umminger, guten Tag. Kronprinzessin Mette-Marit hat durch eine Transplantation eine neue Lunge erhalten. Das teilte der norwegische Palast in Oslo in einer Pressemitteilung mit. Darin hieß es konkret, die Kronprinzessin hat sich im Nationalkrankenhaus in Oslo einer erfolgreichen Lungentransplantation unterzogen. Im letzten Jahr haben in Deutschland über 4 Millionen Menschen gelebt, die wegen Flucht, Vertreibung oder auf der Suche nach internationalem Schutz eingewandert sind. Das teilte das Statistische Bundesamt anlässlich des Weltflüchtlingstags am Samstag mit. Rund 2,3 Millionen Menschen sind ab 2014 nach Deutschland geflüchtet. Und jetzt die Nachrichten für den Kreis Soest. Die Menschen in Anröchte sollen aktuell Fenster und Türen geschlossen halten und sich im besten Fall nicht im Freien aufhalten. Grund ist ein Brand im Marienweg. Der Dachstuhl eines Wohnhauses steht dort in Flammen. Es kommt zu einer starken Rauchentwicklung, so die Feuerwehr. Eine angrenzende Kita wurde geräumt. Die Bewohner eines Seniorenzentrums werden aktuell aus ihrem Gebäude gebracht. Das Wohngebiet, in dem der Marienweg liegt, sollte weiträumig umfahren werden, so die Polizei. Die Hochwasser-App des Landes NRW bekommt ein wichtiges Update. Darauf weist unter anderem die Stadt Soest hin. Sie ist ab sofort um eine individuelle Risikoeinschätzung fürs eigene Zuhause erweitert. Ein Fragebogen hilft Nutzerinnen und Nutzern dabei herauszufinden, an welchen Stellen Wasser in ihr Gebäude eindringen könnte und gibt konkrete Tipps zum Schutz und zum richtigen Verhalten im Überflutungsfall. Die App ist im App Store und unter hochwasser-app.nrw verfügbar. Wer bleibt zu Hause, wenn das Kind krank ist? In den meisten Fällen ist die Antwort klar, die Mutter. Und das zeigen auch aktuelle Zahlen der AOK. In einer Auswertung haben im Jahr 2025 bundesweit 73% aller Kinderkrankentage Frauen beantragt, Männer nur 27%. Hier im Kreis Soest kommt es aber bei der Frage, wer aufs Kind aufpasst, auch auf die beruflichen Umstände an. Dann wird auch der Vater zum Aufpasser.
2: Ich arbeite in der Schule, ich bin Lehrerin und kann nicht gut fehlen.
3: Ich arbeite im Homeoffice. Und dementsprechend kann ich auch sagen, ich mache den Vormittag nicht.
4: Ich arbeite auf der Intensivstation und da kann ich mir nicht spontan morgens frei nehmen.
0: Jedes Elternteil hat bei einem Kind Anspruch auf 15 Kinderkrankentage pro Jahr. Dabei zahlt die Krankenkasse 90% des ausgefallenen Nettogehalts. Und das waren die Nachrichten mit Friederike Umminger. Das Hellweg-Radio-Wetter. Heute zeigt sich oft die Sonne. Dazu steigen die Werte auf 23 Grad in Wickede-Wimbern und Lippstadt-Esbeck. Morgen bleibt es schön und es wird heiß.
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0: Und hier der schnellste Verkehrsservice zwischen Lippe und Möhne. Die A1 Dortmund-Münster zwischen Hamburg-Umwerne und Münster-Hiltrup. 6 Kilometer Stau, 20 Minuten plus. Außerdem wird geblitzt. Zum einen in Rixbeck, gemeldet von André. Und auf der Soester Straße in Erwitte steht der Blitzeanhänger, hat Susanne gemeldet. An euch vielen Dank. Und wenn ihr noch was seht, das ist die Nummer 0800 377 8080 oder schickt eine WhatsApp.
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5: Hallo zusammen, ich habe jetzt einen Song für alle, die manchmal so ein Ticken zu laut sind, die in den Augen einiger vielleicht zu dick sind oder zu dünn, zu unsportlich, die zu wenig arbeiten und dann wieder zu viel. Manchmal, Leute, manchmal kann man es den Menschen einfach nicht recht machen. Und ganz ehrlich, das ist auch schlichtweg nicht unsere Aufgabe. Hier ist der Song zum einfach mal sein lassen. Hier ist Lola Young mit Messi und ich bin Laura Potting. Hallo!

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0: Jetzt aber auch hier Superstar-Dichte hoch 1000, oder?
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0: Gestern noch Mbappé, Messi oder Haaland und am Abend kommt schon Ronaldo, Portugal gegen Kongo und England mit Trainer Thomas Tuchel und Harry Kane gegen Kroatien. Das sind die Highlights, die uns bei dieser WM heute in ein paar Stunden erwarten. Nico Hartmann ist jetzt bei mir aus unserem WM-Studio. Hallo!
2: Hi!
0: Alles über diese Spiele erfahrt ihr dann hier bei uns. Aber Nico, wir wollen uns jetzt erstmal auf was viel Wichtigeres konzentrieren bei dieser WM, nämlich auf unsere Jungs. Am Samstag geht es gegen die Elfenbeinküste. Gib uns mal ein kleines Update. Was steht da so heute an?
2: Ja, da geht es heute wieder an die Arbeit. Bundestrainer Julian Nagelsmann bittet ab 11 Uhr Ortszeit zum Training. Hinterher gibt es noch ein individuelles Athletiktraining. Also da werden zu Recht die Zügel wieder angezogen. Schließlich soll am Samstag der nächste Sieg her gegen die Elfenbeinküste. Und das alles mit Rückenwind und guter Stimmung im Team, wie Kapitän Joshua Kimmich gestern nochmal betonte.
3: Man hat schon das Gefühl, dass wir uns alle gut miteinander verstehen und jeder dazu da ist, um an dem großen Ziel zu arbeiten.
2: Alle zugehört für das große Ziel, also den WM-Titel. Das ist doch eine schöne Aussage.
0: Das gefällt mir auch sehr gut. Wir sind gespannt und werden das aus der Distanz beobachten. Die Betonung liegt auf Distanz, denn wenn wir vor Ort wären, wäre das, also Leute, wenn ihr traurig seid bei dieser WM, ja, dass ihr nicht vor Ort seid in den Stadien, ganz ehrlich, seid froh, dass ihr hier seid. Es ist schweineteuer, nicht nur die Tickets, Nico, sondern alles.
2: Ja, das ist sicherlich für den Fan ganz klar die teuerste WM aller Zeiten, wenn wir alles zusammenrechnen. Ich habe Beispiele mitgebracht. Deutschland gegen Ecuador, Gruppenspiel 3. Da kosten Tickets für die günstigste Kategorie 230 Euro. Und damit nicht genug. Auch beim Parkplatz vor dem Stadion, wenn man den haben sollte, wird abgezockt. Das Parkticket bei der Partie USA gegen Paraguay hat schlappe 250 Euro gekostet. Wofür eigentlich, fragt man sich da. Ja. Und dann die Getränkepreise. Bis zu 19,80 Euro für einen halben Liter Bier im Stadion. Und selbst ein Wasser kostet 7 Euro. Die Fans vor Ort aber verzehren trotzdem. Was bleibt ihnen da auch anderes übrig? Ja. Aber wir haben einen Tipp für euch. Du hast es gerade schon gesagt. Spontan zur WM fahren. Da muss man wirklich wissen, was man tut. Da ist das Geld ganz schnell weg.
0: Also die Wucherpreise, muss ich echt sagen, sind bei der WM kaum zu fassen. Wir beobachten die Spiele ganz entspannt von hier, weil hier ist es auch schön und hier ist das Bier billiger.
2: Genau.
0: So. Danke, Nico, für die Infos.
2: Gerne.
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2: Mit Malte Heilbricht, guten Tag. Es bleibt chaotisch auf den Straßen und Schienen bei uns in NRW. Fast jeden Tag ist die Staulage angespannt. Die SPD im Düsseldorfer Landtag fordert deshalb jetzt von der Landesregierung, konkret etwas dagegen zu tun. Thorsten Adolfs aus dem Newsteam. Erstmal, was genau läuft denn schief im NRW-Verkehr?
3: Also die SPD kritisiert, dass unser Bundesland statt für kurze Wege mittlerweile eher für unendlich viele Staus bekannt sei. Zurzeit sind tausende Brücken marode. Das bedeutet, dass jede dritte Brücke in NRW eigentlich repariert oder erneuert werden müsste. Dazu kommen viele gesperrte Autobahnen wie die A40 und die A565. Auch auf der A4, der A42 und der A43 gibt es jede Menge Engpässe. Und dazu drohen bald Zugausfälle zwischen Köln und Bonn, weil auch dort gebaut werden muss. Das alles sorgt für massive Probleme und laut der SPD darf sich die Politik nicht länger wegducken, wenn alles gleichzeitig gesperrt oder kaputt ist.
2: Und was schlagen die Sozialdemokraten vor, damit sich die Lage bessert?
3: Die Sozialdemokraten wollen, dass eine zentrale Stelle den Überblick behält. Die Partei fordert außerdem eine landesweite Koordinierung, um Baustellen besser planen und aufeinander abstimmen zu können. Und die SPD fordert für betroffene Gebiete ein finanzielles Hilfspaket des Landes. Das, was im Moment in der Verkehrspolitik passiere, sei eine finanzielle Bankrotterklärung, heißt es von Sozialdemokraten und FDP. Noch nicht beschlossen wurde heute in Düsseldorf übrigens ein U-Ausschuss zur sogenannten Scharrenbach-Affäre. Der NRW-Heimat- und Bauministerin werden Machtmissbrauch, Mobbing und eine übertriebene Kontrolle vorgeworfen. Sie sagt, ja, ich habe Fehler gemacht. Die Mobbing-Vorwürfe weist die CDU-Politikerin aber zurück.
2: Danke, Thorsten. Und jetzt weitere Themen im Überblick. Die Zahl der antisemitischen Vorfälle in Deutschland bleibt weiter hoch. So steht es im Jahresbericht der Meldestellen des Bundesverbands RIAS. Demnach gab es letztes Jahr mehr als 8.700 Vorfälle. Das sind ähnlich viele wie im Jahr davor, aber mehr als dreimal so viele wie vor Beginn des Gaza-Kriegs im Oktober 2023. Die EU lockert die Regeln für Schadstoffe in Kosmetikprodukten. Vertreter aus dem Europaparlament und dem Rat der EU-Länder haben sich darauf geeinigt, dass betroffene Produkte künftig länger auf dem Markt bleiben dürfen. Damit bekommen Hersteller mehr Zeit, sich an neue Verbote anzupassen. Bei den Chemikalien geht es um Stoffe, die Krebs auslösen oder das Erbgut verändern können. Gerade erst eingeschult und schon unter Druck. Etwa jeder fünfte Erstklässler in Deutschland leidet unter Stress. Das zeigt eine aktuelle Forsa-Umfrage für die Krankenkasse KKH. Demnach haben 18% der Eltern das Gefühl, dass ihre 6- bis 7-Jährigen in der Schule oder im Alltag gestresst sind. Das liegt aber oft gar nicht am Lernstoff, sondern an Problemen mit Gleichaltrigen. Also zum Beispiel Streit mit anderen Kindern, Gruppendruck oder Mobbing. Laut KKH ist der Wechsel von der Kita in die Schule ein riesiger Einschnitt. Da könne es zu Reibereien und Konflikten kommen. Experten fordern deshalb, Kinder frühzeitig emotional besser zu stärken. Und das waren die Nachrichten mit Malte Albrecht.
4: Das Wetter.
5: Die vielen Wolken bleiben heute den ganzen Tag und sie bringen auch mal stellenweise etwas Regen. Dazu wird es richtig warm heute, bis zu 27 Grad sind drin. Morgen wird es dann richtig, richtig heiß, bis zu 33 Grad. Dazu erstmal heiter und sonnig. Im Tagesverlauf kann es dann aber auch mal ganz vereinzelt Schauer und Gewitter geben.
0: NRW Verkehr.
5: Und das sind die Staus ab 9 Minuten Zeitverlust. Die A1 Münster-Dortmund zwischen Hamburg und Berne und dem Kreuz Dortmund-Unna. 10 Kilometer Stau, ihr braucht hier 19 Minuten länger. Die A4 Aachen-Köln zwischen dem Kreuz Köln-West und Köln-Eiffeltor, 3 Kilometer Stau, 13 Minuten. Die A44 Dortmund-Kassel zwischen Lichtenau und Marsberg, 4 Kilometer Stau, 9 Minuten plus. Die A46 Wuppertal-Düsseldorf zwischen Wuppertal-Barmen und Hahn-Ost, 9 Kilometer Stau, eine Stunde kommt hier oben drauf. Und die A61 Venlo-Mönchengladbach zwischen dem Grenzübergang Grenzwald und Kaldenkirchen-Süd, 1 Kilometer Stau, 13 Minuten plus. Kommt gut durch.
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5: Dinge, die man im Zeitalter von KI immer leichter sagen kann. War ich nicht, war KI. 2001 war das noch ein bisschen schwieriger und darum geht es in diesem Song hier. Das ist It Wasn't Me, Shaggy, und ich bin Laura Potten. Hallo.
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3: 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Ja, der geht auch jeden Abend, geht der in die Nachbarschaft, geht der zu Günther. Ja, der arbeitet in der Brauerei. Und der kriegt immer so Bier für umsonst. So ein Deputat kriegt er nach Hause von seiner Firma immer so Bier. Und da geht der Ralf jeden Abend eben hin, helfen. Da geht. Ja. Letztens sag ich auch zu Günther, ich sag, kriegst du immer noch das Bier? Ja. Ich sag, immer noch so viel? Ja. Ich sag, jeden immer, ja. Ich sag, immer noch umsonst? Ja. Ich sag, wie viel kriegst du eigentlich? Sind da 10 Kisten? Ich sag, du kriegst keine 10 Kisten Bier im Monat. Sagt er, doch. So, was machst du mit den restlichen Kisten? Sagt er, die hole ich ganz normal im Getränkemarkt.
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0: Es ist 12:30.
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0: Mit Friederike Umminger. Guten Tag. 3 Tage nachdem sich die USA und der Iran auf eine Rahmenvereinbarung verständigt haben, haben die Nachrichtenagentur Bloomberg und der saudische Sender Al Arabiya den Wortlaut des Memorandums veröffentlicht. Vorgesehen sind demnach große Zugeständnisse der USA an den Iran. Die USA verpflichtet sich zum Beispiel, sämtliche Sanktionen gegen den Iran aufzuheben. Die AfD darf weiterhin vom Bayerischen Landesamt für Verfassungsschutz beobachtet werden. Das entschied der Bayerische Verwaltungsgerichtshof in München. Er bestätigt damit ein früheres Urteil des Verwaltungsgerichts München. Die AfD hatte beantragt, dagegen in Berufung gehen zu dürfen. Und jetzt die Nachrichten für den Kreis Soest. Ein brennender Dachstuhl hält aktuell die Feuerwehr in Anröchte auf Trab. Im Marienweg steht ein Zweifamilienhaus in Flammen. Auch die Nina-Warn-App ist angeschlagen und warnt wegen starker Rauchentwicklung vor dem Aufenthalt im Freien. Eine angrenzende Kita wurde aus Sicherheitsgründen geräumt. Die Bewohner eines Seniorenzentrums werden aktuell aus dem Gebäude gebracht. Das Wohngebiet, in dem der Marienweg liegt, sollte weiträumig umfahren werden. Die Löscharbeiten werden sich noch bis in den Nachmittag ziehen. Starkregen und Hochwasser können jeden treffen, auch hier im Kreis Soest. Das Land NRW hat jetzt seine Hochwasser-App deutlich erweitert und bietet damit eine ganz persönliche Risikoeinschätzung fürs eigene Zuhause. Die Infos hat Holger Wackerzapp aus der Hellweg Radio Nachrichtenredaktion.
2: Die App ist ab sofort in einer neuen Version verfügbar. Das Wichtigste, neu dabei, ein strukturierter Fragebogen zeigt, an welchen Stellen Wasser ins eigene Gebäude eindringen könnte. Auf Basis der Antworten erstellt die App dann eine individuelle Risikoeinschätzung mit konkreten Tipps zur Eigenvorsorge und zum richtigen Verhalten im Notfall. Wer wissen will, wie stark das eigene Grundstück gefährdet ist, kann per Adresseingabe verschiedene Szenarien simulieren. Ein Ampelsystem zeigt das Risiko auf einen Blick. Die App ist im App Store und unter Hochwasser-App NRW zu finden.
0: Wer gestern in Soest unterwegs war, hatte gute Chancen, in eine Polizeikontrolle zu geraten. Im Rahmen einer europaweiten Aktionswoche checkten Beamte Autofahrer am Bohleweg, am Bahnhof und in der Innenstadt auf Drogen und Alkohol. Das Ergebnis, 5 von 52 Getesteten fuhren unter Drogeneinfluss. Sie müssen jetzt mit einem Verfahren rechnen. Dazu kamen Fahrer ohne Führerschein, Autos mit illegalen Umbauten und ein E-Scooter mit ungültigem Versicherungskennzeichen. Und das waren die Nachrichten mit Friederike Umminger. Das Hellweg-Radio-Wetter. Heute zeigt sich öfter die Sonne. Die Werte steigen auf 24 Grad in Soest, Meckingsen und Geseke-Bönninghausen. Morgen bleibt's schön und es wird heiß. Und hier der schnellste Verkehrsservice zwischen Lippe und Möhne. Es wird geblitzt in Rixbeck und auf der Soester Straße in Erwitter steht der Blitzeranhänger.
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3: Da hatten Leute in England in einem Riesenrad Sex. Auf einem Festival. Was ist los mit den Leuten? Erstens, das schaukelt doch wie die Sau. Zweitens, wie schnell waren die denn fertig? So eine Runde dauert ja nicht ewig. Und drittens, wird die Gondel danach desinfiziert? Ich habe sehr viele Fragen, sehr, sehr viel. Unangenehm, die ganze Sache. Laura Potting hier, hallo zusammen.

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0: Und habt ihr auch so einen krassen Ohrwurm nach Sonntag? WM-Auftakt, oder? Deutschland gewinnt 7:1 gegen Curaçao und damit gab es auch 7-mal Major Tom von Peter Schilling zu hören. Das ist ja wieder die offizielle deutsche Torhymne. So, und wir haben mit Peter Schilling vor dem WM-Start gequatscht und ihn da gefragt, was er wohl denkt, wie oft wird Major Tom in der Vorrunde wohl zu hören sein?
1: Ja, schwer zu sagen. Ich guck mal in die Glaskugel und tippe, dass wir insgesamt in allen drei Spielen uns 11-mal freuen dürfen.
0: So, und komm, wenn wir schon dabei sind, wollen wir auch einen Tipp fürs Finale hören.
1: Ich glaube, dass wir eine Überraschung erleben von Platz 1 bis Platz 4. Ich glaube allerdings, dass ich da sehr konservativ bin beim Endspiel und tippe auf ein Endspiel, wo Spanien auf jeden Fall dabei ist, entweder gegen Frankreich oder gegen Deutschland.
0: Mal sehen, ob er immer noch so denkt nach Spaniens Auftakt. Wir fragen ihn einfach, denn Peter Schilling kommt am Samstag rum in unsere WM-Sendung aus dem Deutschen Fußballmuseum. Wir bereiten euch von 10 bis 14 Uhr am Samstag auf das nächste Deutschlandspiel vor. Mit dabei in der Talkrunde sind auch noch Nelson Müller, Fußballexperte Timo Latsch und Ex-Fußballprofi Kevin Großkreuz. Moderiert wird das alles von the one and only Jürgen Bangert. Also schaltet ein und macht jetzt nochmal gerne richtig, richtig laut. Hier ist der Song, den wir bei dieser WM hoffentlich noch sehr, sehr, sehr, sehr, sehr, sehr oft hören werden. Hier ist für euch Major Tom.
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1: Mit Malte Heilbricht. Schönen guten Tag. Viele Jugendliche sind oft in sozialen Medien unterwegs. Ihre Eltern sehen das aber nicht unbedingt gerne. Das ist das Ergebnis einer Umfrage für die EU-Kommission. Demnach bewerten Jugendliche den Umgang mit TikTok, Instagram und Co. ganz anders als ihre Eltern. Thorsten Adolfs aus den Nachrichten. Wie denken denn Jugendliche über die Plattformen?
2: Tatsächlich sehen viele von ihnen die Sache entspannt. Fast die Hälfte der Jugendlichen in der EU findet, dass soziale Medien einen positiven Einfluss auf ihre Stimmung haben. Bei den Eltern sieht das laut der EU-Umfrage aber komplett anders aus. Die meisten sind eher skeptisch und vermuten deutlich öfter negative Folgen für die mentale Gesundheit. Interessant ist auch, dass Eltern oft daneben liegen, wenn es um die tägliche Zeit vor dem Bildschirm geht. Jugendliche sind etwa eine Stunde länger online, als die Eltern glauben. Im Schnitt verbringen sie 4,5 Stunden an einem Schultag und mehr als 6 Stunden an Samstagen oder Sonntagen vor Handys, Tablets oder dem Fernseher.
1: In immer mehr Ländern wird ja über Social-Media-Verbote diskutiert. Ist so etwas auch auf EU-Ebene denkbar?
2: Das ist gerade das große Thema bei den Experten in Brüssel. Die beraten nämlich genau darüber, ob so ein Verbot für junge Leute sinnvoll wäre. In 4 Wochen erfahren wir, was die Fachleute der EU-Kommission empfehlen. Klar ist, wenn sich an den Altersregeln für Plattformen etwas ändern soll, dann geht das nur über die EU und nicht allein durch zum Beispiel deutsche Gesetze. Je nachdem, wie Brüssel entscheidet, könnte das also auch bei uns in Deutschland einiges verändern.
1: Thorsten Adolfs, vielen Dank für die Infos. Und jetzt weitere Nachrichten in unserer Zusammenfassung. Die schwerkranke norwegische Kronprinzessin Mette Marit hat eine neue Lunge bekommen. Das teilte das norwegische Königshaus mit. Die Lungentransplantation sei erfolgreich verlaufen, heißt es. Mette Marit litt unter einer schweren Lungenfibrose. Die Krankheit gilt als nicht heilbar. Bundesinnenminister Dobrindt ist dafür, das Bürgergeld zu kürzen. Die Regelsätze seien in der vergangenen Wahlperiode massiv erhöht worden, sagte er dem Fokus. Der Regelsatz sei derzeit zu hoch. Damit sollte das Existenzminimum abgedeckt werden und nichts darüber hinaus. In Bayern darf die AfD weiter vom Verfassungsschutz beobachtet werden. Das hat der Bayerische Verwaltungsgerichtshof entschieden und bestätigte damit ein Urteil aus erster Instanz. Es gebe weiterhin ausreichende Anhaltspunkte für verfassungswidrige Bestrebungen innerhalb der Partei, hieß es. Ob an der Kasse, im Supermarkt oder in der Drogerie, beim Bezahlen hört man immer öfter den Satz "mit Karte bitte". Die Bundesbank hat dazu jetzt eine Studie gemacht und dabei ist herausgekommen, im vergangenen Jahr wurden in Deutschland zum ersten Mal mehr Einkäufe bargeldlos bezahlt als mit Scheinen und Münzen. In 55% der Fälle zücken wir inzwischen die Girocard, aber auch das mobile Bezahlen mit Smartphone oder Smartwatch wird immer beliebter. Trotzdem bleibt Bargeld wichtig. 80% der Befragten möchten, dass Bargeld auch künftig als Zahlungsmittel erhalten bleibt. Und das waren die Nachrichten mit Malte Albrecht.
3: Das Wetter.
4: Ihr habt da heute viele Wolken über euch, die bringen auch mal vereinzelt etwas Regen. Dazu bleibt es warm heute mit bis zu 27 Grad. Morgen dann richtig heiß, 33 Grad, dazu erstmal schön und freundlich. Am Nachmittag kann es dann aber auch mal regnen oder gewittern morgen.
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4: Und das sind die Staus ab 17 Minuten Zeitverlust. Die A1 Münster-Dortmund zwischen dem Kamener Kreuz und Unna 6 Kilometer Stau. Ihr braucht hier 17 Minuten länger. Die A4 Aachen-Köln zwischen dem Kreuz Köln-West und Köln-Eiffeltor. 5 Kilometer Stau, 17 Minuten plus. Die A44 Dortmund-Kassel zwischen dem Kreuz Wünnenberg-Haaren und Lichtenau. 4 Kilometer Stau, 17 Minuten. Die A44 Kassel-Dortmund zwischen Lichtenau und dem Kreuz Wünnenberg-Haaren. 7 Kilometer Stau, 24 Minuten plus. Und die A46 Wuppertal-Düsseldorf zwischen Wuppertal-Barmen und Wuppertal-Kronenberg. 8 Kilometer Stau, eine Dreiviertelstunde plus. Gute Fahrt!
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4: Hallo zusammen, mein Name ist Laura Potting und sag auch mal Hallo jetzt hier.
5: Hallo, hallo, Lisa Feller ist da.
4: So,
5: ich freue mich.
4: Ich mich auch. Bist du krass im WM-Fieber gerade oder?
5: Ehrlich gesagt noch nicht, weil ich mal beim ersten Spiel schon parallel einen Auftritt hatte.
4: Das ist schlecht.
5: Und bei meinem zweiten jetzt auch.
4: Aber warte mal, wie war das denn bei deinem ersten? Gab es da so Leute im Publikum und hast du so eine komische, weil ich meine, es sind 7 Tore gefallen, ja. Dass sie irgendwie, war komisch oder hast du es nicht gemerkt?
5: Das war ganz lustig, weil die Leute immer nicht wissen, wenn die das Handy anhaben im dunklen Raum, das leuchtet so krass. Man wird, wirklich von unten wie mit einem Scheinwerfer angestrahlt. Und dann habe ich irgendwann gesagt, der Herr hinten, es tut mir leid, ich sehe es einfach. Und der so, oh nein, aber es steht doch schon 3-1.
4: Also das war echt ganz cool. Du bist auf Tour, du hast es gerade schon gesagt und du hast uns was mitgebracht, nämlich Tickets für deine Show jetzt am Samstag in Münster.
5: Mhm.
4: Und die könnt ihr gewinnen diese Stunde. So, Lisa, wir erklären gleich, wie es ganz funktioniert. Wir spielen jetzt aber erstmal Musik und du musst jetzt raten. Also wir spielen jetzt einen Song.
5: Okay.
4: Und ich sage dir einen Satz aus diesem Lied und du musst raten, welches es ist, ja?
5: Ach, weißt du was? Ich liebe ja Quiz. Ich habe jetzt schon richtig Bock, dass ich es weiß.
4: Ich glaube, es ist aber auch, glaube ich, also wenn du es nicht weißt, bin ich auch schwer enttäuscht.
5: Okay.
4: Okay. Du ziehst nervös an deiner Zigarette.
5: Du ziehst nervös an deiner Zigarette. Ah, okay. Also ich kenne das Lied, aber du weißt, wie es ist unter Druck. Ich kann nicht. Auf jeden Fall ist es echt. Du trägst keine Liebe in dir.
4: So, genau. Geballte Musikkompetenz hier. Oh. Hervorragend. Also echt, du trägst keine Liebe in dir. Gibt's gleich vorher noch Leonie mit Don't Worry und danach quatschen wir weiter mit Lisa Feller.
5: Das ist völlig richtig.

0: Leute, Lisa Feller ist da. Hallo.
1: Hallo, Laura.
0: Ich frage die Leute gerne so zu Anfang eines Interviews. Gab es etwas, worüber du dich total gefreut hast in den letzten Tagen oder worüber du herzlich lachen musstest?
1: Also ich lache ja total gerne.
0: Ach was, das wusste ich gar nicht.
1: Ja, es ist immer so, dass die Leute ja auch fragen, bist du privat genauso lustig? Und dann denke ich, oh Gott, ich glaube, ich bin noch schlimm. Aber genau das macht es ja auch aus, dass ich gerne beobachte und dass ich Alltagssituationen sehr lustig finde.
0: Ja.
1: Mir reicht das ja schon, dass jemand stolpert. Aber nicht hinfällt. Dann ist es nämlich nicht mehr lustig.
0: Ja, okay, das hast du jetzt sehr gut gerettet.
1: Oder?
0: Dieses Jahr bist du wieder am Start beim Comedy Camp. Erstmal, ich weiß, du kannst jetzt eigentlich nichts anderes antworten, als ich denke, aber hast du Bock?
1: Nee. Genau. Nö, so nee, nächste
0: gar
1: Frage.
0: Nicht.
1: Ich liebe diese Veranstaltung, weil es immer gutes Essen gibt. Aber das ist wirklich so. Man kommt
0: also
1: dahin.
0: Im Backstage, ne?
1: Ja, das ist ja echt schon die halbe Miete. Und es ist immer so, dass die Leute, die da hinkommen, ja auch Bock haben.
0: Mhm.
1: Und deswegen macht es richtig Spaß.
0: Du bist auch noch auf Tour. Schön für dich heißt diese Tour. In welcher konkreten Situation kam dir dieser Name? Schön für dich.
1: Es war einfach eine Situation an der Kasse. Und ich habe ein gutes Verhältnis zu meinen ganzen Kassiererinnen.
0: Zu meinen ganzen Kassiererinnen.
1: Das klingt, als hätte ich so eine...
0: Ich besitze sie alle.
1: Als hätte ich so eine Supermarkt-Dynastie. Nein, aber weißt ja, wie es ist. Man war die hat Schicht
0: ja,
1: und so.
0: Ja,
1: und
0: ich, ja.
1: Dann war das einfach so, dass es so eine Situation gab, wo ich mit der so ein bisschen rumgealbert habe. Und hinter mir stand eine Bekannte. Und wie die Situation ist, das könnt ihr dann in der Show sehen.
0: Aber wow. Was ein Teaser.
1: Oder? Und hinter mir sagte deine Bekannte, das ist aber schön für dich. Und dann dachte ich, guck mal, das ist so ein Satz, der so ein schlechtes Image hat. Aber,
0: das stimmt.
1: Aber manchmal ist man doch auch froh, so Sätze zu haben, wenn man gar nicht weiß, was man sagen soll.
0: Wir hatten gestern die Situation in der Redaktion, da sagte eine Kollegin, boah, sie hat richtig scheiße geschlafen. Und ein Kollege antwortete darauf, nee, ich habe super geschlafen. Und du dachtest dir so, ja, ist ja schön für dich, aber was ist los mit dir?
1: Das ist der perfekte Satz für, ja, schön für dich.
0: Ja, schön für dich.
1: Ja, und das ist eben das Coole, dass der Satz so vielschichtig einsetzbar ist.
0: Du bist auf Tour, ich habe es gerade gesagt, Samstag ist ein besonderer Termin, denn es ist der 20.06.2026. Und da, genau vor 20 Jahren, hast du nämlich als Stand-Upperin angefangen. Das ist also am Samstag ein Jubiläumsauftritt. Da muss man ja eigentlich auch einen ausgeben. Und das machst du mit Tickets. Willst du die, weil die Leute können jetzt anrufen, möchtest du mal einmal aufrufen?
1: Ja, total gerne.
0: Leg
1: also
0: los.
1: Wenn ihr Lust habt, am Samstag bei meiner Riesensause in Münster dabei zu sein, dann habt ihr vielleicht Glück, wenn ihr hier anruft und könnt 2x2 Tickets gewinnen.
0: Also 2x2 Tickets haben wir hier rumliegen. Ja, das heißt, wenn ihr anruft, jeder kriegt dann 1x2 Tickets. So, ja, aber wir haben insgesamt 4 Tickets hier rumliegen. Und ihr könnt jetzt anrufen 0800 50 80 550. Kostenlos ist diese Hotline und mit etwas Glück kriegt ihr dann die Tickets. Viel Erfolg.
1: Und zur zweiten Halbzeit ist man auch echt wieder zu Hause.
0: Ja, stimmt, da ist Deutschland-Spiel.
1: Hm.
0: Ja, sagen wir jetzt lieber nicht.

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1: Mit Lars Kosmail, guten Tag. Mit Beratungen über Wirtschaft und künstliche Intelligenz geht heute der G7-Gipfel im französischen Evian zu Ende. Im Mittelpunkt steht die Frage, wie angesichts der Folgen des Iran-Kriegs nachhaltiges Wirtschaftswachstum gesichert werden kann. Bundeskanzler Merz forderte verlässliche Handelsbeziehungen und faire Wettbewerbsbedingungen. In Deutschland bleibt die Zahl antisemitischer Vorfälle weiterhin auf hohem Niveau. Nach Angaben der Recherche- und Informationsstelle Antisemitismus, kurz RIAS, wurden im vergangenen Jahr mehr als 8.700 Fälle registriert. Das entspricht im Schnitt fast 24 Vorfällen pro Tag und liegt etwa auf dem Niveau des Vorjahres. Jetzt die Nachrichten für den Kreis Soest. Das Feuer in Anröchte ist mittlerweile unter Kontrolle. An dem Einfamilienhaus laufen jetzt noch Nachlöscharbeiten. Die können sich aber bis in den frühen Abend hinziehen. Mehr dazu von Friederike Ominger aus der Hellweg Radio Nachrichtenredaktion.
2: Das Feuer war nach ersten Vermutungen in einem Anbau ausgebrochen und schnell auf den Dachstuhl des Einfamilienhauses übergegangen. Auch ein Nachbarhaus war in Gefahr. Die Bewohner konnten ihr Zuhause unverletzt verlassen. Es ist jetzt allerdings unbewohnbar. Eine angrenzende Kita wurde wegen der starken Rauchentwicklung aus Sicherheitsgründen geräumt. Die Kinder konnten in einer anderen Kita in der Nähe kurzfristig unterkommen. Rund 80 Einsatzkräfte aus Anröchte, Erwitte und Warstein waren im Einsatz. Das Wohngebiet, in dem der Marienweg liegt, sollte weiterhin weiträumig umfahren werden. Die Nachlöscharbeiten werden sich voraussichtlich noch bis in den frühen Abend hinziehen. Die Brandursache ist noch unklar.
1: Telefonbetrüger haben gestern in Lippstadt eine Seniorin um 9.000 Euro gebracht. Die Masche, ein angeblicher Sohn, habe einen schweren Unfall gebaut und brauche dringend Geld. Die Frau glaubte den Anrufern und übergab das Bargeld an einen unbekannten Mann, der kurze Zeit später an ihrer Haustür stand. Aufgeflogen ist der Betrug erst, als ihr echter Sohn am Nachmittag zu Besuch kam. Die Polizei erinnert, weder Polizei noch Gerichte fordern jemals Bargeld am Telefon. Im Zweifel einfach auflegen und die 110 anrufen. Der Westfalen-Tarif baut seinen digitalen Kundenservice aus und startet einen Instagram-Kanal unter dem Namen Dein Westfalen-Tarif. Gibt's dort Infos zum Nahverkehr in Westfalen-Lippe. Fahrgäste finden Tipps für Tickets, Hinweise für den Alltag mit Bus und Bahn, aktuelle Meldungen und Nachrichten zu Projekten im ÖPNV. Auch Ausflugsziele, Eventtipps und Gewinnspiele gehören dazu, heißt es. Der neue Kanal soll den direkten Kontakt zu den Fahrgästen stärken und die bisherigen Infos etwa auf Webseiten, in Broschüren oder auf Plakaten ergänzen. Im Blick stehen auch digitale Angebote wie der Smartphone-Tarif Easy NRW. Im Laufe des Jahres will der Westfalen-Tarif die Fahrgäste über soziale Medien noch direkter informieren, auch mit Blick auf die Tarifreform, die im April kommenden Jahres ansteht. Und das waren die Nachrichten mit Lars Kosmail. 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
3: Das Wetter.
4: Es kann heute mal regnen, aber nur stellenweise. Dazu gibt es viele Wolken, aber es ist richtig warm. Bis zu 27 Grad sind drin. Morgen dann 33 Grad maximal, also richtig sommerlich. Und der Tag morgen startet auch erstmal heiter. Im Tagesverlauf kommen dann aber mehr Wolken dazu morgen. Und die können auch vereinzelt mal Regen oder ein Gewitter bringen.
3: NRW Verkehr.
4: Und hier kommen die Staus ab 14 Minuten Zeitverlust. Die A1 Münster-Dortmund. Zwischen Kamener Kreuz und Unna 6 Kilometer Stau. Ihr braucht hier so circa 16 Minuten länger. Die A44 Kassel-Dortmund. Zwischen Lichtenau und dem Kreuz Wünnenberg-Haaren 8 Kilometer Stau, 27 Minuten. Die A46 Wuppertal-Düsseldorf. Da steht ihr zwischen Wuppertal-Barmen und Wuppertal-Sonnborn im Stau auf 6 Kilometern. Ihr braucht so circa 24 Minuten länger. Die A57 Nimwegen Köln zwischen Mörskapellen und dem Kreuz Meerbusch. 6 Kilometer Stau, 35 Minuten plus. Und die A61 Venlo-Mönchengladbach zwischen Grenzübergang Grenzwald und Kaldenkirchen Süd. 2 Kilometer Stau, eine Viertelstunde plus. Gute Fahrt!
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4: Hallo zusammen und diesen Mittwochmittag, den verbringen wir gleich mit Ross, Rachel, Monica Chandler, Phoebe und Joey, musikalisch I'll Be There For You gleich. Der Soundtrack zu einer der besten Serien ever, nämlich Friends. Vorher noch Ed Sheeran mit Thinking Out Loud. Und ich bin Laura Potting, hi.
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0: zusammen und schönen Mittag. Wollt ihr am Samstag jetzt zu Lisa Feller in die Halle Münsterland in Münster? Ihr konntet anrufen und Tickets gewinnen. Hallo, mit wem spreche ich?
1: Ja, hallo, mit Barbara Begischolli.
0: Hallo Barbara, wo steckst du gerade?
1: Im Auto.
0: Und hast du denn die Lisa Feller schon mal live gesehen?
1: Nein.
0: Und würdest du sie gerne mal live sehen?
1: Ja, weil sie lustig und cool ist, so lustig wie wir auch. Ich bin auch mega lustig, manchmal.
0: Das hört sich sehr gut an. Wen würdest du mitnehmen?
1: Weiß ich noch nicht so genau. Wahrscheinlich meine Freundin. Weil meine Kinder wäre fies, davon habe ich zu viele. Also nehme ich meine Freundin mit.
0: Wie viele Kinder hast du denn?
1: 5.
0: Und würden die denn gerne mitkommen?
1: Mit Sicherheit alle.
0: Ehrlich?
1: Ehrlich.
0: Weißt du was? Weil du so nett bist und weil ich es jetzt eh selber bin und ich das entscheiden kann, kannst du von mir aus alle deine 5 Kinder mitbringen, weil ich das so cool finde.
1: Oh mein Gott, ist das cool. Oh, schön.
0: Und deine Freundin auch. Komm, weil es einfach Wochenende ist und weil es mein 20. Bühnenjubiläum ist und ich freue mich, Barbara.
1: Boah, ich freue mich riesig, danke.
2: Barbara, glaub, hier ist die Laura Potting jetzt aus dem Radio. Ich habe einfach der Lisa das Mikro übergeben. Liebe Barbara, da haben wir dich gut reingelegt, oder, mit der Lisa?
1: Ja, richtig, aber.
0: Cool. Und wie alt sind denn die Kinder? Das muss ich jetzt nochmal fragen.
1: Ja, querbeet eigentlich. 26, 24, 23, 16, 12.
0: Wie geil ist das? Also, du kannst auch nochmal Bescheid sagen, wie viele davon kommen, aber das finde ich echt cool, wenn du dann mit der ganzen Suppe auftauchst.
2: Ah, schön. Überraschung gelungen. Liebe Barbara, fahr vorsichtig und hab viel Spaß am Samstag.
1: Oh mein Gott, danke.
0: Ja, bis Samstag. Tschüss.
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3: Mit Malte Albrecht, guten Tag. Es gibt weniger gute Nachrichten für unser gesellschaftliches Zusammenleben. Der aktuelle Bericht des Bundesverbandes der Recherche- und Informationsstellen Antisemitismus, RIAS, ist da. Und der zeigt, antisemitische Vorfälle in Deutschland waren auch im vergangenen Jahr auf einem besorgniserregend hohen Stand. Thorsten Adolfs aus dem Newsteam, wie sieht die aktuelle Lage denn aus?
4: Also der neue RIAS-Jahresbericht macht eins ganz deutlich. Antisemitismus ist bei uns leider wieder zur traurigen Normalität geworden. Insgesamt wurden über 8.700 Fälle registriert. Das sind rechnerisch fast 24 Vorfälle an jedem einzelnen Tag. Die Menschen erleben diese Anfeindungen dabei nicht irgendwo, sondern mitten im Leben, beim Einkaufen im Supermarkt, auf dem Weg in die Schule oder zur Uni oder sogar am Arbeitsplatz. Und das reicht dann von Beleidigungen und Bespucken bis hin zu tätlichen Angriffen und Schmierereien an privaten Wohnhäusern oder Gedenkorten.
3: Was sagen Experten dazu?
4: Experten wie der Antisemitismusbeauftragte der Bundesregierung Klein oder RIAS-Vorstand Steinitz sprechen von einer gefährlichen Entwicklung, die die gesamte Demokratie und Freiheit angreift. Auch der Präsident des Zentralrats der Juden, Schuster, sieht das so. Er hat der NOZ gesagt, dass diese Entwicklung jüdisches Leben zunehmend aus der Öffentlichkeit verdrängt. Die Botschaft ist klar, statt wegzuschauen, brauche es einen lauten gesellschaftlichen Widerspruch, sagen die Experten. Es gehe darum, jeden Tag Haltung zu zeigen, wenn wir unsere offene Gesellschaft bewahren wollen.
3: Danke, Thorsten. Und jetzt weitere Nachrichten, kurz und kompakt. Gentechnisch veränderte Lebensmittel dürfen in der EU künftig ohne spezielle Kennzeichnung im Supermarkt verkauft werden. Das hat das Europaparlament beschlossen. Die neuen Regeln betreffen Lebensmittel mit geringen Geneingriffen. Bei diesen Produkten sollen auch die aufwendigen Umweltprüfungen vor der Zulassung wegfallen. NATO-Generalsekretär Rutte hat das geplante Rahmenabkommen im Irankrieg begrüßt. Die Öffnung der Straße von Hormus sei ein gewaltiger Fortschritt, sagte Rutte in Brüssel. Durch das von US-Präsident Trump vermittelte Abkommen könne außerdem sichergestellt werden, dass der Iran niemals in den Besitz einer Atomwaffe komme. Nach der Sperrung der Bonner Nordbrücke richtet die Stadt zwei neue kostenlose Park-and-Ride-Plätze ein. Pendler können die Stellflächen ab dem kommenden Montag nutzen. Die Maßnahme soll den derzeit ebenfalls kostenlosen Nahverkehr entlasten und die angespannte Verkehrslage rund um die gesperrte Brücke entschärfen. Im Kampf gegen den Fachkräftemangel hat die Bundesregierung in den letzten Jahren im Ausland kräftig die Werbetrommel gerührt und das mit Erfolg. Seit 2020 sind rund 765.000 Menschen aus Nicht-EU-Ländern zum Arbeiten hierher gekommen. Das zeigen Zahlen des Bundesinnenministeriums. Demnach reisten letztes Jahr rund 200.000 Menschen mit einem entsprechenden Visum ein, deutlich mehr als in den Jahren davor. Die meisten Fachkräfte kommen aus Indien, gefolgt von Vietnam und der Türkei. Als Fachkraft können etwa Menschen mit Berufsausbildung, Hochschulausbildung oder im Rahmen von Forschung nach Deutschland kommen. Auch wer aktiv auf Jobsuche ist oder eine Berufsausbildung machen will, kann eine Aufenthaltsgenehmigung beantragen. Die Regeln dafür waren in den letzten Jahren gelockert worden. Und das waren die Nachrichten mit Malte Albrecht.
5: Dankeschön, Malte. Hier ist das Hellweg Radio Wetter. Mal Sonne, mal Wolken. Kleines bisschen Regen ist hier und da möglich. Meist bleibt es aber trocken. So geht's durch diesen Mittwochnachmittag bei uns im Kreis Soest. Aktuell haben wir 22 Grad in Anröchte. 23 Grad haben wir am Möhnesee in Warmel. Die Nacht bringt dann Werte um 18 Grad. Morgen am Donnerstag gibt's dann viel Sonne und bei Temperaturen bis 30 Grad bleibt's trocken. Das ist doch echtes Sommerwetter bei uns im Kreis Soest. Auch am Freitag und am Samstag gibt es viel Sonne, dann sogar bei Temperaturen um 33 Grad.
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5: Hier ist der schnellste Verkehrsservice zwischen Lippe und Möhne. Die A1 Münster-Dortmund zwischen dem Kamener Kreuz und Unna. 6 Kilometer Stau plus 13 Minuten, zeigt die Hellweg Radio Echtzeitmessung. Staus und Blitzer meldet ihr kostenfrei unter 0800 377 80 80 oder über WhatsApp.
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5: Das Beste von heute kommt gleich von Kamrad und von Mark Ember. Vorher geht's jetzt in die 90er mit Cher und Believe. Schönen Mittwochnachmittag im Kreis Soest mit Hellweg Radio. Philipp Böckmann ist mein Name.

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0: 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Und hier ist er, hier ist Felix Jähn zusammen mit Ray Dalton, Call It Love, hier bei Hellweg Radio.

0: Dasher mit Austin hier bei Hellweg Radio. Das Beste von heute. Gleich geht's in die 90er mit Sonic und It Feels So Good. Kommt sofort.
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2: Mit Lars Kosmehl, guten Tag. Mit Beratungen über Wirtschaft und künstliche Intelligenz geht heute der G7-Gipfel im französischen Evian zu Ende. Im Mittelpunkt steht die Frage, wie angesichts der Folgen des Iran-Kriegs nachhaltiges Wirtschaftswachstum gesichert werden kann. Bundeskanzler Merz forderte verlässliche Handelsbeziehungen und faire Wettbewerbsbedingungen. In Deutschland bleibt die Zahl antisemitischer Vorfälle weiterhin auf hohem Niveau. Nach Angaben der Recherche- und Informationsstelle Antisemitismus, kurz RIAS, wurden im vergangenen Jahr mehr als 8.700 Fälle registriert. Das entspricht im Schnitt fast 24 Vorfällen pro Tag und liegt etwa auf dem Niveau des Vorjahres. Jetzt die Nachrichten für den Kreis Soest. Das Feuer in Anröchte ist mittlerweile unter Kontrolle. An dem Einfamilienhaus laufen jetzt noch Nachlöscharbeiten. Die können sich aber bis in den frühen Abend hinziehen. Mehr dazu von Friederike Umminger aus der Hellweg Radio Nachrichtenredaktion.
3: Das Feuer war nach ersten Vermutungen in einem Anbau ausgebrochen und schnell auf den Dachstuhl des Einfamilienhauses übergegangen. Auch ein Nachbarhaus war in Gefahr. Die Bewohner konnten ihr Zuhause unverletzt verlassen. Es ist jetzt allerdings unbewohnbar. Eine angrenzende Kita wurde wegen der starken Rauchentwicklung aus Sicherheitsgründen geräumt. Die Kinder konnten in einer anderen Kita in der Nähe kurzfristig unterkommen. Rund 80 Einsatzkräfte aus Anröchte, Erwitte und Warstein waren im Einsatz. Das Wohngebiet, in dem der Marienweg liegt, sollte weiterhin weiträumig umfahren werden. Die Nachlöscharbeiten werden sich voraussichtlich noch bis in den frühen Abend hinziehen. Die Brandursache ist noch unklar.
2: Telefonbetrüger haben gestern in Lippstadt eine Seniorin um 9.000 Euro gebracht. Die Masche, ein angeblicher Sohn, habe einen schweren Unfall gebaut und brauche dringend Geld. Die Frau glaubte den Anrufern und übergab das Bargeld an einen unbekannten Mann, der kurze Zeit später an ihrer Haustür stand. Aufgeflogen ist der Betrug erst, als ihr echter Sohn am Nachmittag zu Besuch kam. Die Polizei erinnert, weder Polizei noch Gerichte fordern jemals Bargeld am Telefon. Im Zweifel einfach auflegen und die 110 anrufen. Der Westfalen-Tarif baut seinen digitalen Kundenservice aus und startet einen Instagram-Kanal unter dem Namen Dein Westfalen-Tarif. Gibt's dort Infos zum Nahverkehr in Westfalen-Lippe. Fahrgäste finden Tipps für Tickets, Hinweise für den Alltag mit Bus und Bahn, aktuelle Meldungen und Nachrichten zu Projekten im ÖPNV. Auch Ausflugsziele, Event-Tipps und Gewinnspiele gehören dazu, heißt es. Der neue Kanal soll den direkten Kontakt zu den Fahrgästen stärken und die bisherigen Infos etwa auf Webseiten, in Broschüren oder auf Plakaten ergänzen. Im Blick stehen auch digitale Angebote wie der Smartphone-Tarif Easy NRW. Im Laufe des Jahres will der Westfalen-Tarif die Fahrgäste über soziale Medien noch direkter informieren, auch mit Blick auf die Tarifreform, die im April kommenden Jahres ansteht. Und das waren die Nachrichten mit Lars Kosmehl. 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
0: Dankeschön, Lars. Hier ist das Hellweg-Radio-Wetter. Mal Sonne, mal Wolken. Kleines bisschen Regen ist hier und da möglich. Meist bleibt es aber trocken. Das ist das Wetter heute Nachmittag bei uns im Kreis Soest. Aktuell 22 Grad in Soest-Meiningsen. 22 Grad haben wir ebenso in Werl-Hülbeck. In der Nacht geht es dann runter auf 18 Grad. Morgen am Donnerstag viel Sonne, kein Regen, maximal 30 Grad. Am Freitag oder am Samstag gibt es dann viel Sonne und Temperaturen um 33 Grad. Hier ist der schnellste Verkehrsservice zwischen Lippe und Möhne. Die A1 Münster-Köln zwischen dem Carmeler Kreuz und Schwerte. 6 Kilometer Stau plus 18 Minuten zeigt die Hellweg Radio Echtzeitmessung. Staus Blitzer 0800 377 80 80 oder über WhatsApp.
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0: Die Nightcrawlers aus den 90ern, Push the Feeling On. Gibt's gleich vorher. Das Beste von heute kommt von Clock Clock, ganz neu, Out of the Dark. Und jetzt von Sophie and the Giants und Purple Disco Machine, Paradise, hier bei Hellweg Radio. Schönen Mittwochnachmittag im Kreis Soest. Philipp Böckmann ist hier.

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0: Hellweg Radio ist hier am Mittwochnachmittag. Großeinsatz heute Mittag für die Feuerwehr in Anröchte. Aus einem Wohngebiet kam die Meldung, es brennt, betroffen ein Wohnhaus im Marienweg. Raphael Schmidt, Leiter der Feuerwehr Anröchte. Ja, Sie haben den Einsatz geleitet. Was ist passiert?
1: Ja, also die Feuerwehr Anröchte wurde gegen Mittag zu einem ausgedehnten Dachstuhlbrand in den Marienweg in Anröchte alarmiert. Auf der Anfahrt war die Rauchentwicklung schon deutlich sichtbar, sodass wir direkt eine Alarmstufenerhöhung durchgeführt haben. Etwa 80 Einsatzkräfte sind hier im Einsatz gewesen oder sind noch im Einsatz.
0: Waren Menschenleben in Gefahr?
1: Also grundsätzlich ist das Haus mit 2 Einwohnern belegt. Die befanden sich aber zum Zeitpunkt der Brandentstehung schon außerhalb des Gebäudes. Und dementsprechend beschränkte sich der Feuerwehreinsatz auf die reine Brandbekämpfung und es musste keine Menschenrettung durchgeführt werden.
0: In der Nachbarschaft befinden sich ein Altenheim und ein Kindergarten. Mussten Sie das auch im Blick haben?
1: Genau, das haben wir von Beginn des Einsatzes an im Auge gehabt. Durch den aufkommenden Wind und die Windrichtung war der Kindergarten betroffen und auch das Altenwohnheim. Wir haben dem Altenwohnheim Mitteilung gegeben, die Fenster und Türen zu schließen. Und den Kindergarten haben wir räumen lassen. Die konnten in eine benachbarte Kindertagesstätte wechseln. Und von daher war das dann auch so, dass durch den Rauch für die Kinder da auch keine Gefahr bestand.
0: Auf Bildern war zu sehen, dass Flammen aus dem Dachstuhl schlugen. Ist das Haus noch bewohnbar?
1: Nein, die Feuerwehr geht davon aus, dass das Haus definitiv nicht mehr bewohnbar ist. Das Feuer hat sich auch aufs Erdgeschoss ausgedehnt. Und durch die Löschmaßnahmen und durch die starke Verrauchung ist das Haus auf jeden Fall nicht mehr bewohnbar.
0: Ist der Einsatz denn jetzt abgeschlossen?
1: Genau, also wir sind noch vor Ort. Das wird sich auch noch bis in die Abendstunden hineinziehen. Feuer ist grundsätzlich aus. Es gibt aber etliche Glutnester, die mittels Wärmebildkamera noch kontrolliert und gelöscht werden müssen im Anschluss. Und ebenfalls werden wir noch Teile des Daches weiter abdecken müssen, um auch dort versteckte Glutnester noch auffinden zu können.
0: Können Sie denn schon was zur Brandursache sagen?
1: Die Kriminalpolizei war bereits vor Ort, hat erste Erkenntnisse hier aufgenommen. Zur Brandursache hält sich die Feuerwehr wie üblich bedeckt. Das ist Ermittlungssache der Polizei.
0: Im Marienweg in Anröchte hat heute Mittag ein Haus gebrannt. Verletzt wurde zum Glück niemand. Das Haus ist allerdings unbewohnbar. Der Einsatzleiter der Feuerwehr Anröchte, Raphael Schmidt, war das hier bei Hellweg Radio. Dankeschön.

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1: Mit Nico Hartmann. Ein möglicher Spionagevorfall sorgt beim WM-Teilnehmer Südkorea für Aufregung. Nach übereinstimmenden Medienberichten soll das nicht öffentliche Training des Teams vor dem wichtigen zweiten WM-Spiel gegen Co-Gastgeber Mexiko mit Hilfe einer Drohne ausgekundschaftet worden sein. Die Drohne sei am Dienstag zu Beginn des Trainings gesichtet worden und wurde später zum Absturz gebracht. Den Berichten zufolge konnten die mutmaßlichen Täter die Drohne wieder einsammeln und fliehen. Der Fußballverband Südkoreas hat die FIFA über den Vorfall informiert.
0: 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Es ist 15 Uhr. 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
2: Mit Malte Albrecht. Schönen guten Tag. In Deutschland wird mittlerweile beim Einkaufen öfter Bargeld los als mit Scheinen oder Münzen bezahlt. Die Bundesbank spricht deshalb in einer neuen Studie von einem echten Wendepunkt an der Ladenkasse. Mehr zum Thema von Thorsten Adolfs.
3: Die Entwicklung ist eindeutig. Insgesamt 55% der Zahlungen wurden im vergangenen Jahr mit Karte oder Smartphone erledigt, während Bargeld nur noch bei 45% der Käufer auf der Ladentheke landete. Das ist verglichen mit der Studie von vor 3 Jahren ein Rückgang um 6 Prozentpunkte. Besonders spannend vor allem das Bezahlen per Handy hat deutlich zugelegt. Es wird mittlerweile im Schnitt bei jedem 10. Einkauf genutzt. Wir müssen uns aber wohl keine Sorgen machen, dass das Bargeld komplett verschwinden könnte. Auch wenn wer immer öfter zur Karte greifen will, die große Mehrheit der Bürger nicht darauf verzichten. 8 von 10 Befragten finden es extrem wichtig, weiterhin mit Scheinen und Münzen bezahlen zu können. Deshalb heißt es von der Bundesbank auch, dass Bargeld als wichtiges Zahlungsmittel für alle Menschen erhalten bleiben soll. Das sei vor allem für Ältere wichtig und für Menschen, die weniger digital unterwegs sind, heißt es. Für die Studie wurden im vergangenen Herbst und Winter etwa 6.000 zufällig ausgewählte Bürger befragt.
2: Und jetzt weitere Themen in unseren Kurznachrichten. Das Europaparlament hat grünes Licht für verschärfte Abschieberegeln gegeben. Dazu gehören auch sogenannte Rückkehrzentren für abgelehnte Asylbewerber, die in Drittstaaten, also in Ländern außerhalb der Europäischen Union, errichtet werden sollen. Die EU-Staaten müssen noch zustimmen, das gilt aber als Formsache. US-Präsident Trump hat erneut dem Iran gedroht. Wenn Teheran sich nicht an die vereinbarte Waffenruhe halte, werde man sofort wieder Bomben abwerfen, sagte Trump beim G7-Gipfel in Evian. Die Waffenruhe ist Teil des Rahmenabkommens, das übermorgen unterzeichnet werden soll. Die SPD im NRW-Landtag hat der Landesregierung vorgeworfen, keinen Plan gegen den Infrastrukturnotstand zu haben. Inzwischen sei jede dritte Brücke im Land marode, hieß es in einer Aktuellen Stunde. Angesichts mehrerer Sperrungen von Autobahnbrücken und Zugstrecken fordert die SPD unter anderem eine zentrale Koordinierungsstelle für Baustellen. Wer im Sommer nach Griechenland reist, könnte im Urlaub bald von oben beobachtet werden. Die Strände sollen mit Drohnen und Satellitenbildern verstärkt überwacht werden. Laut griechischen Medien liegt im Parlament in Athen ein Gesetzentwurf dazu vor. Hintergrund ist, in Griechenland gibt es keine Privatstrände. Außerdem darf höchstens 1/3 eines Strandes für Liegen und Sonnenschirme kommerziell genutzt werden. Aber einige Strandbarbesitzer schummeln offenbar ganz gerne mal und möblieren ihre Strandabschnitte etwas großzügiger. Weil die Behörden unmöglich jeden Strand kontrollieren können, soll jetzt verstärkt Technik helfen. Bei Verstößen drohen den Gastronomen saftige Geldstrafen oder im schlimmsten Fall sogar die Betriebsschließung. Und das waren die Nachrichten mit Malte Albrecht.
4: Dankeschön, Malte. Hier ist das Hellweg Radio. Wetter mit Sonne und Wolken im Wechsel geht's durch diesen Mittwochnachmittag. Ein kleines bisschen Regen kann es hier und da geben. Meist bleibt aber trocken. Aktuell 22 Grad in Bad Sassendorf-Westlahn. 23 Grad haben wir zurzeit in Erwitte-Stürpe. Die Nacht bringt dann Werte um 18 Grad. Morgen am Donnerstag gibt's viel Sonne und bei Temperaturen bis 30 Grad bleibt's trocken. Auch am Freitag und am Samstag gibt's viel Sonne, dann sogar bei Temperaturen um 33 Grad. Hier ist der schnellste Verkehrsservice zwischen Lippe und Möhne. Die A1 Münster-Dortmund zwischen dem Carmeler Kreuz und dem Kreuz Dortmund. Unna 7 Kilometer Stau plus 19 Minuten zeigt die Hellweg Radio Echtzeitmessung. Staus Blitzer 0800 377 80 80 oder über WhatsApp.
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4: Die Hooters mit Johnny B, schöner Kulthit aus den 80ern, kommt gleich vor. Jetzt das Beste von heute, hier ist Taylor Swift mit Opalite. Schönen Mittwochnachmittag. Philipp Böckmann ist mein Name.

0: 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Mit nur einem Song kann sich schon das ganze Leben verändern. Das kennen Lucas Graham nur zu gut. Mit ihrem Mega-Hit Seven Years hat die Band damals den Durchbruch gefeiert. Knapp 10 Jahre ist das jetzt schon her. Und in so einer Zeit passiert natürlich verdammt viel. Und genau das haben die Jungs jetzt in ihrem neuen Song Second Chance verpackt. Frontmann Lucas sagt, was der Song so bereithält.
1: Second Chance ist eher einer der etwas treibenderen, schnelleren Songs auf dem Album. Und es geht im Grunde darum, sich selbst eine zweite Chance zu geben. Also sich eigene Fehler einzugestehen, daran zu wachsen und stärker zurückzukommen als vorher.
0: Das hört sich auf jeden Fall nach einem ziemlich heilenden Song an, bestimmt auch für ihn selbst. Der Song ist tatsächlich ziemlich folklastig, passt natürlich, weil Lucas mit Folk aufgewachsen ist. Warum denn genau diese Richtung?
1: Ich glaube, ich bin jetzt einfach an diesem Punkt in meinem Leben angekommen. Ich habe Kinder, ich bin seit 15 Jahren in der ganzen Welt unterwegs und ich hatte irgendwann das Bedürfnis, wieder zu der Musik zurückzugehen, mit der ich aufgewachsen bin. Zu der Musik, also die mich inspiriert hat und die dieses Album geprägt hat. Und ich habe dafür auch viele Freunde mit ins Boot geholt, die ich über meinen Vater kenne. Leute, die ich teilweise seit 5 oder sogar 10 Jahren nicht mehr gesehen hatte.
0: Also nicht nur dieser Song, sondern auch das ganze Album, das übrigens am 14. August erscheint, klingt wie sein Zuhause und einfach komplett authentisch nach ihm. Wir sind gespannt, wie sich dann das Album anhört. Hier sind Lucas Graham mit Second Chance bei Hellweg Radio.
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0: Die Backstreet Boys mit Everybody hier bei Hellweg Radio. Euch einen schönen Mittwochnachmittag.
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0: Mittwochnachmittag.
1: 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Es ist 3:30.
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3: Mit Lars Kosmel, guten Tag. Das EU-Parlament hat den Weg freigemacht für ein schärferes und schnelleres Vorgehen bei Abschiebungen. Die neue Rückführungsverordnung sieht unter anderem Abschiebezentren für Menschen vor, die nicht in ihre Herkunftsländer zurückgebracht werden können. Wo solche Zentren entstehen sollen, ist aber noch offen. Außerdem stimmte das Parlament für gelockerte Gentechnikregeln. Gentechnisch veränderte Lebensmittel könnten künftig ohne spezielle Kennzeichnung im Handel verkauft werden. Der Investitionsstau in Deutschlands Städten und Gemeinden hat einen neuen Höchststand erreicht. Laut einer KfW-Umfrage fehlen rund 231 Milliarden Euro, vor allem für Schulen, Straßen und Sportanlagen. Viele Kommunen gehen nicht davon aus, dass das geplante Sondervermögen der Bundesregierung die Lage spürbar verbessert. Die KfW fordert deshalb eine bessere Verteilung der Steuereinnahmen zwischen Bund, Ländern und Kommunen. Jetzt die Nachrichten für den Kreisust. Großeinsatz heute Mittag für die Feuerwehr in Anröchte. Aus einem Wohngebiet kam die Meldung Hausbrand im Marienweg. Gebrannt hatte ein Wohnhaus. Mittlerweile ist das Feuer gelöscht. Verletzt wurde wohl niemand. Raphael Schmidt ist der Leiter der Feuerwehr Anröchte. Er sagt, die Feuerwehr sei noch an der Einsatzstelle.
4: Genau, also wir sind noch vor Ort. Das wird sich auch noch bis in die Abendstunden hineinziehen. Feuer ist grundsätzlich aus. Es gibt aber etliche Glutnester, die mittels Wärmebildkamera noch kontrolliert und gelöscht werden müssen im Anschluss. Und ebenfalls werden wir noch Teile des Daches weiter abdecken müssen, um auch dort versteckte Glutnester noch auffinden zu können.
3: Das Haus ist unbewohnbar. Die Polizei prüft jetzt die Brandursache. Eine Spur, es soll ein Unkrautverbrenner am Haus eingesetzt worden sein. Allerdings auf der anderen Seite, ob da möglicherweise trotzdem Funken geflogen sein könnten, die zu dem Hausbrand geführt haben, untersuchen jetzt die Brandermittler. Wenn es in den kommenden Tagen heiß im Kreis Soest wird, können wir im Möhnesee und Alberssee bedenkenlos schwimmen gehen, denn die Wasserqualität ist hier ausgezeichnet. So lautet das Ergebnis der EU, die jedes Jahr die Badegewässer in ganz Europa kontrolliert. Das Testergebnis beruft sich auf die Badesaison 2025. Insgesamt haben über 90% aller Badegewässer in der Bundesrepublik bestanden. Nur 3 Badestellen hatten eine schlechte Wasserqualität. Mit illegalen Böllern im Gepäck ist gestern Abend ein 19-Jähriger aus Werl im Dortmunder Hauptbahnhof aufgefallen. Bundespolizisten kontrollierten den jungen Mann und stießen in seiner Bauchtasche auf die Feuerwerkskörper. Das Problem, die Böller trugen eine F3-Kennzeichnung und dafür braucht man eine Erlaubnis, die der 19-Jährige nicht vorweisen konnte. Die Bundespolizei beschlagnahmte die Gegenstände und übergab sie an den Entschärfungsdienst zur Vernichtung. Und das waren die Nachrichten mit Lars Kosmel. 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
1: Dankeschön, Lars. Hier ist das Hellweg Radio Wetter. Sonne, Wolken, kleines bisschen Regen kann es hier und da geben. Meist bleibt es aber trocken. Das ist das Wetter heute Nachmittag bei uns im Kreis Soest. Aktuell 20 Grad in Warstein-Allagen, 22 Grad haben wir in Lippstadt. Die Nacht bringt dann Werte um 18 Grad. Morgen am Donnerstag gibt es viel Sonne und bei Temperaturen bis 30 Grad bleibt es trocken. Auch am Freitag oder am Samstag gibt es viel Sonne, dann sogar bei Temperaturen um 33 Grad.
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1: Hier ist der schnellste Verkehrsservice zwischen Lippe und Möhne. Die A1 Münster-Dortmund zwischen dem Kamener Kreuz und dem Kreuz Dortmund-Unna. 7 Kilometer Stau plus 23 Minuten zeigt die Hellweg Radio Echtzeitmessung. Staus Blitzer 0800 377 80 80 oder über WhatsApp.
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1: Laura Branigan mit einem richtig coolen Song aus dem Jahr 1984, Self-Control, kommt gleich. Vor jetzt das Beste von heute ist Ed Sheeran mit Bad Habits. Philipp Böckmann ist hier. Schönen Mittwochnachmittag mit Hellweg Radio.

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0: Hier ist Hellweg Radio. Euch einen schönen Mittwochnachmittag. Second Chance haben wir vor etwa einer halben Stunde hier bei Hellweg Radio gehört von Lucas Graham. Die Band aus Dänemark hat mit dem Song den ersten Vorgeschmack aufs kommende Album rausgehauen. Aber nicht nur die neuen Songs sind stark, auch die Klassiker gehen immer. Zum Beispiel Seven Years. Damit ist die Band damals richtig steil gegangen und auch heute, knapp 10 Jahre später, ist der Song immer noch genauso schön. Tatsächlich hat Seven Years seine Premiere damals in Deutschland gefeiert, sagt Frontmann Lukas.
1: Die ersten Orte, an denen wir den Song überhaupt gespielt haben, waren in Deutschland. 2013 haben wir Seven Years beim Soundcheck in München gespielt, noch nicht beim Konzert selbst, und am Ende dieser Tour, dann im Deutschen Haus in Flensburg, da haben wir uns dann nach der Zugabe einfach angeschaut und spontan beschlossen, Seven Years zu spielen. Das war das allererste Mal live und da habe ich gemerkt, dass dieser Song etwas ganz Besonderes ist.
0: Witzig, dass also irgendwie beim Deutschen Haus in Flensburg alles angefangen hat. Ist ja jetzt, wie gesagt, fast ein Jahrzehnt her, dass wir den Song veröffentlicht haben. Wie steht er denn heute zu Seven Years?
1: Ich war 25, als ich den Song geschrieben habe. Jetzt bin ich 37. Der nächste Halt in dem Song ist für mich also 61. Ne? Ich habe den Song geschrieben, bevor ich eine Frau hatte, bevor ich Kinder hatte, bevor ich um die Welt getourt bin. Und heute habe ich 3 Kinder, eine Frau und bin weltweit unterwegs. Und der Song hat irgendwie genau das vorausgesagt, was ich mir für mein Leben gewünscht habe. Und dann habe ich es mir geholt. Manche fragen mich, ob es mich langweilt, den Song live noch zu singen, und die Antwort ist nein. Seven Years ist mein Lieblingssong, weil er mein Leben verändert hat. Er hat mir eine internationale Karriere gegeben.
0: National Career. Lucas Graham mit Seven Years, schon richtiger Kultsong, kommt jetzt hier bei Hellweg Radio.

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3: Mit Malte Albrecht. Guten Tag. Die EU öffnet den Weg für eine neue Generation von Lebensmitteln, die mit modernen Gentechnikmethoden gezüchtet werden. In Zukunft sollen viele dieser Pflanzen in den Supermärkten landen. Eine spezielle Kennzeichnung ist nicht nötig. Thorsten Adolfs aus dem News-Team. Was genau steckt denn hinter den neuen Regeln?
4: Es geht um sogenannte neue genomische Techniken, mit denen Forscher Pflanzen gezielter verändern können als früher. Die Idee dahinter klingt vielversprechend. Wir bekommen Obst- und Gemüsesorten, die robuster gegen den Klimawandel sind, weniger Wasser brauchen oder mehr Nährstoffe liefern. Agrarbiologen sagen, dass man damit auch viel schneller züchten kann. Das sei ein wichtiger Schritt, um unsere Ernährung langfristig zu sichern und gleichzeitig weniger Pflanzenschutzmittel auf den Feldern zu verteilen. Diese neuen Sorten gelten übrigens als genauso sicher wie konventionell gezüchtete Pflanzen.
3: Aber es gibt Kritiker an dieser Entscheidung.
4: Ja, das Thema ist extrem umstritten. Kritiker, darunter viele Abgeordnete der Grünen, der Sozialdemokraten und der Linken, befürchten vor allem eine zu große Macht weniger Agrarkonzerne, weil Patente auf neues Saatgut erlaubt bleiben. Außerdem finden sie es nicht gut, dass wir als Verbraucher in Zukunft kaum noch eine echte Wahl haben, ob wir diese Lebensmittel essen wollen oder nicht, weil die Kennzeichnung bei vielen Produkten wegfällt. Deshalb hatte Deutschland auch gegen die Änderungen gestimmt. Umweltminister Schneider sieht in der Entscheidung einen schweren Fehler.
3: Thorsten, danke dir. Und jetzt weitere Nachrichten, kurz zusammengefasst. Bundeskanzler Merz ist mit den Ergebnissen des G7-Gipfels zufrieden. Zum ersten Mal seit dem Amtsantritt von US-Präsident Trump sei es gelungen, wieder eine gemeinsame Erklärung abzugeben, sagte Merz zum Abschluss des Treffens in Evian. Das sei zwar vor allem wegen der Kriege in der Ukraine und im Iran ein hartes Stück Arbeit gewesen, aber es habe sich gelohnt. Gesetzlich Versicherte sollen in Zukunft schneller einen Termin beim Facharzt bekommen, wenn es wirklich dringend ist. Die Krankenkassen schlagen dafür eine elektronische Überweisung und eine digitale Terminbörse vor. Praxen müssten dort einen Teil ihrer freien Termine einstellen, speziell für Fälle, bei denen eben der Hausarzt die Dringlichkeit festgestellt hat. Die Zahl der antisemitischen Vorfälle in Deutschland bleibt weiter hoch. So steht es im Jahresbericht der Meldestellen des Bundesverbands RIAS. Demnach waren es im letzten Jahr mehr als 8.700 Vorfälle. Das sind zwar ähnlich viele wie im Jahr davor, aber mehr als dreimal so viele wie vor dem Hamas-Überfall auf Israel im Oktober 2023. Viele Autofahrer werden es bemerkt haben, tanken ist im Laufe der letzten Woche noch einmal billiger geworden. Das gilt vor allem für Diesel, zeigt eine Auswertung des ADAC. Da ist der Preis im Schnitt um rund 9 Cent runtergegangen. Ein Liter kostet aktuell 1,79 Euro. Bei Super E10 sind es im bundesweiten Durchschnitt 1,85 Euro pro Liter. Damit liegen die Spritpreise zurzeit auf dem niedrigsten Stand seit Anfang März. Weil sich die Lage im Nahen Osten entspannt, ist zuletzt auch der Rohölpreis deutlich gesunken. Aus Sicht des ADAC müssten die Spritpreise daher noch stärker runtergehen. Und das waren die Nachrichten mit Malte Albrecht.
5: Dankeschön, Malte. Hier ist das Hellweg Radio. Wetter, Sonne, Wolken, kleines bisschen Regen kann es hier und da geben. Meist bleibt es aber trocken. Das ist das Wetter heute Nachmittag bei uns im Kreis Soest. Aktuell 22 Grad in Enserune, 22 Grad haben wir ebenso in Erwitte. Die Nacht bringt dann Werte um 18 Grad. Morgen am Donnerstag gibt es viel Sonne und bei Temperaturen bis 30 Grad bleibt es trocken. Am Freitag und am Samstag gibt es dann bei viel Sonne sogar Temperaturen um 33 Grad.
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5: Hier ist der schnellste Verkehrsservice zwischen Lippe und Möhne. Die A1 Münster-Dortmund zwischen dem Kamener Kreuz und Unna, 6 Kilometer Stau plus 17 Minuten. Die neuesten Blitzer nur bei Hellweg Radio. Blitzer in Bad Wallisborn auf dem Grünweg. Dankeschön, Michaela, für die Information. Staus Blitzer 0800 377 80 80 oder über WhatsApp.
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5: Queen aus den 80ern, schon mit Freddy, I Want to Break Free, kommt gleich vor, jetzt das Beste von heute. With TMC mit Show Me Love. Philipp Böckmann ist hier, schönen Feierabend im Kreis Soest mit Hellweg Radio.

0: Schönen Feierabend im Kreis Soest.
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0: Ja, sie macht einfach Spaß, die Fußball-Weltmeisterschaft. Nico Hartmann aus dem Hellweg-Radio-Team. Ja, nachher betritt der König die Bühne, Cristiano Ronaldo.
2: Ganz genau, CR7 himself sozusagen. Aber wir wollen ihn angemessen würdigen. Er hat Generationen geprägt, nicht nur in Portugal, auch weltweit. Jedes Kind auf der Welt, das sich für Fußball interessiert, kennt seinen Namen, hat vielleicht auch sein Trikot. Er ist 5-mal Weltfußballer geworden, 5-mal Champions-League-Sieger, Europameister 2016. Nur einen Titel hat er nie geholt, die Weltmeisterschaft. Aber, sagte, wir sind jetzt erst am Anfang des längsten Turniers aller Zeiten, jetzt geht's erstmal gegen den Kongo, klar, der krasse Außenseiter. Und die hatten auch noch das Problem, dass der Ebola-Ausbruch im Osten des Landes die Vorbereitung auf die WM gestört hat. Wie und ob sich das ausgewirkt hat auf die Leistung der Mannschaft, können wir ab 19 Uhr sehen im ersten Spiel des Kongo gegen Superstar Cristiano Ronaldo und Co.
0: Der zweite Top-Act des heutigen Abends ist die Partie der Engländer. Und die haben mit Kroatien gleich einen richtig dicken Brocken aus dem Weg zu räumen.
2: Genau, und da sind wir gleich beim nächsten Allstar, der unermüdliche Luka Modric spielt immer noch mit 40. Fast 200 Länderspiele, aber immer noch ist er aus dem kroatischen Spiel nicht wegzudenken. Dazu gibt es die Routiniers Perisic und Kramaric aus Hoffenheim. Aber da sind eben auch die jungen Wilden wie Luka Vucevic. Der spielte mit 19 als Innenverteidiger in der vergangenen Saison beim HSV, so wie andere nicht mit 30. Er hat eine tolle Zukunft vor sich und insgesamt kann man sagen, Technik, Physis, Spielwitz. Das beschreibt Kroatien Platz 2 und Platz 3 bei den letzten Turnieren. Das spricht auch eine klare Sprache und ich glaube, heute Abend werden die Engländer diese unangenehme Mischung durchaus zu spüren bekommen.
0: Zwei weitere Partien gibt es noch in der Nacht. Ghana gegen Panama und Usbekistan gegen Kolumbien. Alle Informationen zur Fußball-Weltmeisterschaft bekommt ihr hier bei Hellweg Radio.
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0: R.E.M. aus den 90ern, Shiny Happy People, euch einen schönen Feierabend im Kreis Soest mit Hellweg Radio. Gleich Keen, Somewhere Only We Know, kommt sofort.
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0: Hier ist Hellweg Radio, euch einen schönen Mittwochnachmittag. Es ist 16:30.
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2: Mit Lars Kosmehl, guten Tag. Das EU-Parlament hat den Weg freigemacht für ein schärferes und schnelleres Vorgehen bei Abschiebungen. Die neue Rückführungsverordnung sieht unter anderem Abschiebezentren für Menschen vor, die nicht in ihre Herkunftsländer zurückgebracht werden können. Wo solche Zentren entstehen sollen, ist aber noch offen. Außerdem stimmte das Parlament für gelockerte Gentechnikregeln. Gentechnisch veränderte Lebensmittel könnten künftig ohne spezielle Kennzeichnung im Handel verkauft werden. Der Investitionsstau in Deutschlands Städten und Gemeinden hat einen neuen Höchststand erreicht. Laut einer KfW-Umfrage fehlen rund 231 Milliarden Euro, vor allem für Schulen, Straßen und Sportanlagen. Viele Kommunen gehen nicht davon aus, dass das geplante Sondervermögen der Bundesregierung die Lage spürbar verbessert. Die KfW fordert deshalb eine bessere Verteilung der Steuereinnahmen zwischen Bund, Ländern und Kommunen. Jetzt die Nachrichten für den Kreis Soest. Großeinsatz heute Mittag für die Feuerwehr in Anröchte. Aus einem Wohngebiet kam die Meldung Hausbrand im Marienweg. Gebrannt hatte ein Wohnhaus. Mittlerweile ist das Feuer gelöscht. Verletzt wurde wohl niemand. Raphael Schmidt ist der Leiter der Feuerwehr Anröchte. Er sagt, die Feuerwehr sei noch an der Einsatzstelle.
3: Genau, also wir sind noch vor Ort. Das wird sich auch noch bis in die Abendstunden hineinziehen. Feuer ist grundsätzlich aus. Es gibt aber etliche Glutnester, die mittels Wärmebildkamera noch kontrolliert und gelöscht werden müssen im Anschluss. Und ebenfalls werden wir noch Teile des Daches weiter abdecken müssen, um auch dort versteckte Glutnester noch auffinden zu können.
2: Das Haus ist unbewohnbar. Die Polizei prüft jetzt die Brandursache. Eine Spur, es soll ein Unkrautverbrenner am Haus eingesetzt worden sein. Allerdings auf der anderen Seite, ob da möglicherweise trotzdem Funken geflogen sein könnten, die zu dem Hausbrand geführt haben, untersuchen jetzt die Brandermittler. Wenn es in den kommenden Tagen heiß im Kreis Soest wird, können wir im Möhnesee und Albersee bedenkenlos schwimmen gehen, denn die Wasserqualität ist hier ausgezeichnet. So lautet das Ergebnis der EU, die jedes Jahr die Badegewässer in ganz Europa kontrolliert. Das Testergebnis beruft sich auf die Badesaison 2025. Insgesamt haben über 90% aller Badegewässer in der Bundesrepublik bestanden. Nur 3 Badestellen hatten eine schlechte Wasserqualität. Mit illegalen Böllern im Gepäck ist gestern Abend ein 19-Jähriger aus Werl im Dortmunder Hauptbahnhof aufgefallen. Bundespolizisten kontrollierten den jungen Mann und stießen in seiner Bauchtasche auf die Feuerwerkskörper. Das Problem, die Böller trugen eine F3-Kennzeichnung und dafür braucht man eine Erlaubnis, die der 19-Jährige nicht vorweisen konnte. Die Bundespolizei beschlagnahmte die Gegenstände und übergab sie an den Entschärfungsdienst zur Vernichtung. Und das waren die Nachrichten mit Lars Kosmehl. Das Wichtigste aus dem Kreis Soest findet ihr auf hellwegradio.de und in unserer App.
0: Dankeschön, Lars. Hier ist das Hellweg-Radio-Wetter. Sonne, Wolken, ein kleines bisschen Regen ist hier und da möglich. Das ist das Wetter heute Nachmittag bei uns im Kreis Soest. Aktuell 20 Grad in Welver-Borgeln, 21 Grad haben wir in Lippetal-Herzfeld. In der Nacht geht es runter auf 18 Grad. Morgen am Donnerstag gibt es dann viel Sonne und bei Temperaturen bis 30 Grad bleibt es trocken. Echtes Sommerwetter haben wir morgen bei uns im Kreis Soest und es geht sommerlich weiter. Auch am Freitag oder am Samstag gibt es viel Sonne, dann sogar bei maximal 33 Grad. Hier ist der schnellste Verkehrsservice zwischen Lippe und Möhne. Die A1 Münster-Dortmund zwischen dem Kamener Kreuz und Unna 6 Kilometer Stau plus 17 Minuten. Die neuesten Blitzer nur bei Hellweg Radio. Blitzer in Bad Wallisborn auf dem Grünweg. Dankeschön, Michaela, für die Information. Staus Blitzer 0800 377 80 80 oder über WhatsApp.
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0: Sonnige Musik von Shakira und Burna Boy kommt gleich hier bei Hellweg Radio. Das Beste von heute. Vor euch geht's ins Jahr 1989. Richtig entspannt zum Start in euren Feierabend. Another Day in Paradise von Phil Collins. Philipp Böckmann ist mein Name.

0: Hellweg Radio ist hier am Mittwochnachmittag. Großeinsatz heute Mittag für die Feuerwehr in Anröchte. Aus einem Wohngebiet kam die Meldung, es brennt, betroffen ein Wohnhaus im Marienweg. Raphael Schmidt, Leiter der Feuerwehr Anröchte. Ja, Sie haben den Einsatz geleitet. Was ist passiert?
1: Ja, also die Feuerwehr Anröchte wurde gegen Mittag zu einem ausgedehnten Dachstuhlbrand in den Marienweg in Anröchte alarmiert. Auf der Anfahrt war die Rauchentwicklung schon deutlich sichtbar, sodass wir direkt eine Alarmstufenerhöhung durchgeführt haben. Etwa 80 Einsatzkräfte sind hier im Einsatz gewesen oder sind noch im Einsatz.
0: Waren Menschenleben in Gefahr?
1: Also grundsätzlich ist das Haus mit 2 Einwohnern belegt. Die befanden sich aber zum Zeitpunkt der Brandentstehung schon außerhalb des Gebäudes. Und dementsprechend beschränkte sich der Feuerwehreinsatz auf die reine Brandbekämpfung und es musste keine Menschenrettung durchgeführt werden.
0: In der Nachbarschaft befinden sich ein Altenheim und ein Kindergarten. Mussten Sie das auch im Blick haben?
1: Genau, das haben wir von Beginn des Einsatzes an im Auge gehabt. Durch den aufkommenden Wind und die Windrichtung war der Kindergarten betroffen und auch das Altenwohnheim. Wir haben dem Altenwohnheim Mitteilung gegeben, die Fenster und Türen zu schließen. Und den Kindergarten haben wir räumen lassen. Die konnten in eine benachbarte Kindertagesstätte wechseln. Und von daher war das dann auch so, dass durch den Rauch für die Kinder da auch keine Gefahr bestand.
0: Auf Bildern war zu sehen, dass Flammen aus dem Dachstuhl schlugen. Ist das Haus noch bewohnbar?
1: Nein, die Feuerwehr geht davon aus, dass das Haus definitiv nicht mehr bewohnbar ist. Das Feuer hat sich auch aufs Erdgeschoss ausgedehnt. Und durch die Löschmaßnahmen und durch die starke Verrauchung ist das Haus auf jeden Fall nicht mehr bewohnbar.
0: Können Sie denn schon was zur Brandursache sagen?
1: Die Kriminalpolizei war bereits vor Ort, hat erste Erkenntnisse hier aufgenommen. Zur Brandursache hält sich die Feuerwehr wie üblich bedeckt. Das ist Ermittlungssache der Polizei.
0: Im Marienweg in Anröchte hat heute Mittag ein Haus gebrannt. Verletzt wurde zum Glück niemand. Das Haus ist allerdings unbewohnbar. Der Einsatzleiter der Feuerwehr Anröchte, Raphael Schmidt, war das hier bei Hellweg Radio. Dankeschön.

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1: Mit Malte Albrecht. Schönen guten Tag. Auch heute Abend stehen bei der Fußball-WM wieder die Superstars im Mittelpunkt. Nachdem letzte Nacht unter anderem Lionel Messi mit 3 Toren für Argentinien geglänzt hat, kommt es nun unter anderem zum ersten Auftritt von Cristiano Ronaldo mit Portugal. Nico Hartmann aus dem WM-Studio hat die Infos.
2: Mit 41 Jahren als ältester Spieler aller Zeiten den WM-Pokal in die Höhe recken, das ist das große Ziel von Cristiano Ronaldo, der in seiner einzigartigen Karriere alles erreicht hat. Nur Weltmeister ist er noch nicht. Der 5-malige Weltfußballer und Champions-League-Sieger ist immer noch treffsicher. Aber es stellt sich die Frage, ob der Superstar mit seiner Gier nach Toren zum geduldigen Spiel der hochkarätig besetzten Mittelfeldreihe mit Vitinha oder João Neves passt. Eine erste Antwort könnte die Partie gegen Außenseiter Kongo ab 19 Uhr in Houston liefern. Um 22 Uhr wird der erste Auftritt von England mit Trainer Thomas Tuchel und Tormaschine Harry Kane mit großer Spannung erwartet. Der Druck in England ist riesig, endlich den WM-Titel zu holen. Aber gegen die starken Kroaten um Dauerbrenner Luka Modric, die zuletzt als Zweiter und Dritter bei den Turnieren abschlossen, bedarf es direkt einer Topleistung des englischen Star-Ensembles. In der Nacht stehen dann noch die letzten beiden Partien des ersten Vorrundenspieltags an. Ghana spielt gegen Panama und Usbekistan trifft auf Kolumbien.
1: Und jetzt weitere Meldungen, kurz und kompakt. Der Bundestag wird wahrscheinlich noch vor der parlamentarischen Sommerpause im Juli über einen Bundeswehreinsatz in der Straße von Hormus entscheiden. Das hat Bundeskanzler Merz am Rande des G7-Gipfels in Frankreich angekündigt. Die Bundesregierung sei bereit, eine Feuerpause oder einen Waffenstillstand abzusichern. In der Debatte um Einsparungen hat Bundesinnenminister Dobrindt angeregt, das Bürgergeld zu kürzen. Dem Fokus sagte er, das Bürgergeld mit knapp 50 Milliarden Euro pro Jahr könne einen entscheidenden Beitrag zur Konsolidierung leisten. Dobrindt will nun prüfen lassen, ob die Regelsätze wirklich nur das Existenzminimum abdecken und nichts darüber hinaus. In Hamburg kommen heute Abend die Innenminister von Bund und Ländern zusammen. Auf ihrer Frühjahrskonferenz wollen sie unter anderem über den Schutz von kritischer Infrastruktur und den Umgang mit gewalttätigen Kindern beraten. Weitere Themen sind eine Bleibeperspektive für gut integrierte Flüchtlinge aus Syrien und die Höhe von Bußgeldern für Verkehrsverstöße. Gleiche Verpackung, aber weniger drin. Das Verfahren um die Milka-Tafel wird neu aufgerollt. Der Hersteller Mondelez hat Berufung gegen ein Urteil des Bremer Landgerichts eingelegt. Das bestätigte ein Gerichtssprecher. Jetzt muss sich das hanseatische Oberlandesgericht damit beschäftigen. Es geht um die Frage, ob es sich um eine Mogelpackung handelt. Viele Tafeln enthalten nur noch 90 statt 100 Gramm. An der Verpackung hat sich aber kaum etwas geändert. Die Verbraucherzentrale Hamburg kritisiert, dass Kunden in die Irre geführt werden und klagt wegen unlauteren Wettbewerbs. Mondelez argumentiert dagegen, dass die neue Grammzahl auf der Vorder- und Rückseite angegeben sei. Und das waren die Nachrichten mit Malte Albrecht.
3: Dankeschön, Malte. Hier ist das Hellweg-Radio-Wetter. Sonne, Wolken, meist trocken. Das ist das Wetter heute Nachmittag bei uns im Kreis Soest. Wir haben so eine ganz leichte Regenwahrscheinlichkeit. Das heißt, hier und da kann punktuell ein bisschen was runterkommen. Aber ich habe es gesagt, meist bleibt es weiter trocken. Aktuell haben wir 22 Grad in Wickede-Echthausen. 22 Grad haben wir ebenso in Geseke. Die Nacht bringt dann Werte um 18 Grad. Morgen am Donnerstag viel Sonne, kein Regen, maximal 30 Grad. Auch am Freitag und am Samstag gibt es Sommerwetter. Bei viel Sonne geht es sogar hoch auf maximal 33 Grad. Hier ist der schnellste Verkehrsservice zwischen Lippe und Möhne. Die A1 Köln-Münster zwischen Schwerte und dem Kreuz Dortmund-Unna. 7 Kilometer Stau plus 21 Minuten. Die neuesten Blitzer nur bei Hellweg Radio. Blitzer auf dem Lichtenplatz in Lippstadt-Kappel. Dankeschön Martina für die Information. Staus Blitzer meldet ihr kostenfrei unter 0800 377 80 80 oder über WhatsApp.
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3: Always on my mind in der Version der Pet Shop Boys aus dem Jahr 1987 für mehr Abwechslung. Gleich hier bei Hellweg Radio. Vorher jetzt das Beste von heute. Was für ein Typ, was für eine Stimme. Alex Warren mit Ordinary. Schönen Feierabend. Philipp Böckmann ist hier.

0: Schönen Feierabend im Kreis Soest. Hellweg-Radio ist hier. Atze Schröder guckt ja gerne über den Tellerrand. Klar, ich meine, nur so entdeckt er genug Themen, über die er auf der Bühne sprechen kann oder halt hier.
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3: Ja, nee, ist klar.
4: Robert und Carmen Geis. Die lassen sich doch gerade eine neue Villa in Saint-Tropez bauen. Ja, keiner weiß, wann der Bunker fertig wird. Aber auf eins können wir uns jetzt schon verlassen. Es wird geschmacklos wie immer. Mit Sicherheit, da bleiben die Geißen sich treu. Aber zwei Dinge der üblichen Inneneinrichtung werden aber doch geändert und fliegen gnadenlos raus aus dem Konzept. Shania und Lavinia. Ja, siehe, die Geißenstöchter sind in der neuen Butze nicht vorgesehen. Ja gut, 900 Quadratmeter Wohnfläche, da ist einfach kein Platz für ein Kinderzimmer. Und das kennen doch viele Familien, dass der Nachwuchs zum Nesthocker wird und einfach nicht ausziehen will. Ja, deshalb sind da so viele Eltern auch für die Wiedereinführung der Wehrpflicht. Ja, was denn, hat doch nicht jeder so viel Geld wie Carmen und Robert, die sich einfach ein neues Zuhause bauen können und der Brut keinen Haustürschlüssel mehr geben. Bei den Geißens und ihrem Protzbau kriegt der Begriff Schloss auswechseln auch direkt eine komplett neue Bedeutung. Aber was machen die Nachwuchsgeißinis denn jetzt? Müssen die am Ende auf die 120 Quadratmeter Einliegerwohnung in Monaco aufpassen? Oder das Alpenchalet in Kitzbühel besetzen? Am Ende müssen die armen Kinder vielleicht sogar noch auf der Yacht wohnen. Was ein Leben.
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0: Die Spice Girls sorgen für gute Laune hier im Feierabend. Wannabe aus den 90ern hier bei Hellweg Radio. Gleich Calvin Harris und John Newman mit Blame. Kommt sofort.
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0: Der Mittwochnachmittag im Kreis Soest, es ist 5:30.
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2: Mit Lars Kosmehl, guten Tag. Das Europaparlament hat dem Vorhaben der umstrittenen Rückkehrzentren für abgelehnte Asylbewerber in Drittstaaten zugestimmt. Eine Mehrheit aus konservativen und rechten Abgeordneten stimmte in Straßburg den Gesetzesänderungen zu. Die EU-Staaten müssen nur noch final zustimmen, das gilt als Formalie. Die Menschen in Deutschland haben im vergangenen Jahr ihre täglichen Einkäufe häufiger bargeldlos bezahlt. Das zeigt eine repräsentative Studie der Bundesbank. Bargeld war an der Ladenkasse trotzdem auch 2025 noch das mit Abstand am meisten genutzte Zahlungsmittel. Und jetzt die Nachrichten für den Kreis Soest. Im Marienweg in Anröchte kam es heute Mittag zu einem Wohnhausbrand. Dabei wurde das Haus schwer beschädigt und ist vorerst nicht mehr bewohnbar. Die beiden Hausbewohner konnten sich rechtzeitig in Sicherheit bringen und wurden nicht verletzt. Nicht weit entfernt von der Einsatzstelle befindet sich ein Kindergarten und auch ein Altenheim. Auch diese beiden Einrichtungen hatte man bei dem Einsatz im Blick, sagt Raphael Schmidt, der Leiter der Feuerwehr Anröchte.
3: Genau, das haben wir von Beginn des Einsatzes an im Auge gehabt, durch den aufkommenden Wind. Und die Windrichtung war der Kindergarten betroffen und auch das Altenwohnheim. Wir haben dem Altenwohnheim Mitteilung gegeben, die Fenster und Türen zu schließen. Und den Kindergarten haben wir räumen lassen. Die konnten in eine benachbarte Kindertagesstätte wechseln. Und von daher war das dann auch so, dass durch den Rauch für die Kinder da auch keine Gefahr bestand.
2: Bis in den Abend hinein wird die Feuerwehr jetzt noch vor Ort sein und Nachlöscharbeiten durchführen. Die Brandermittler der Polizei suchen nun nach dem Auslöser des Brandes. Am Haus soll ein Unkrautverbrenner eingesetzt worden sein. Allerdings auf der anderen Seite. Ob da möglicherweise trotzdem Funken geflogen sein könnten, die zu dem Hausbrand geführt haben, ist Teil der Ermittlungen. Ausgezeichnet, so gut ist die Wasserqualität vom Möhnesee und dem Albersee. Für die gute Wasserqualität am Möhnesee sorgt der Ruhrverband zum einen mit seinen Kläranlagen oberhalb des Sees und zum anderen durch die Überwachung des Sees. Die Fischpopulation wird regelmäßig überprüft und die Wälder um den Möhnesee gepflegt, denn der Waldboden hält die Schadstoffe aus der Luft zurück. Auch in den letzten Jahren war das Ergebnis ausgezeichnet. Der Kreis Soest sucht Vorschläge für seinen diesjährigen Ehrenamtspreis. Das Motto lautet Junges Ehrenamt, engagiert für die Zukunft. Gesucht werden junge Menschen, Gruppen und Initiativen, die sich im Kreis Soest besonders ehrenamtlich engagieren. Aber auch Menschen, die sich für Kinder, Jugendliche und junge Erwachsene einsetzen. Vorschläge können alle Bürgerinnen und Bürger sowie Vereine und Organisationen bis Ende August direkt bei Landrat Frieling einreichen. Die Preisverleihung findet dann Ende November in Bad Sassendorf statt. Und das waren die Nachrichten mit Lars Kosmehl. 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
0: Dankeschön, Lars. Hier ist das Hellweg-Radio-Wetter. Sonne, Wolken, Regen ist eher die Ausnahme. Das ist das Wetter heute Nachmittag bei uns im Kreis Soest. Aktuell 20 Grad in Lippetal-Hovestadt, 21 Grad haben wir in Soest am. Die Nacht bringt dann Werte um 18 Grad. Morgen am Donnerstag gibt es viel Sonne und bei Temperaturen bis 30 Grad bleibt es trocken. Auch am Freitag und am Samstag bekommen wir viel Sonne. Dann geht es sogar hoch auf bis zu 33 Grad.
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0: Hier ist der schnellste Verkehrsservice zwischen Lippe und Möhne. Die A1 Köln-Münster zwischen Schwerte und dem Kreuz Dortmund-Unna. 7 Kilometer Stau plus 21 Minuten. Die neuesten Blitzer nur bei Hellweg Radio. Blitzer auf dem Lichtenplatz in Lippstadt-Kappel. Dankeschön Martina für die Information. Staus Blitzer meldet ihr kostenfrei unter 0800 377 80 80 oder über WhatsApp.
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0: Der Soft Cell mit Tainted Love aus dem Jahr 1981. Richtig schöner, cooler Kult-Song kommt gleich vor. Jetzt das Beste von heute. Hier ist Ed Sheeran. Ich bin Philipp Böckmann. Schönen Feierabend im Kreis Soest mit Hellweg Radio.

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Schönen Feierabend im Kreis Soest. 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
1: Mit Nico Hartmann. Nach den gestrigen Gala-Auftritten der Superstars Messi, Mbappé und Haaland steigen weitere Topstars am Abend ins WM-Turnier ein. In knapp einer Stunde tritt Cristiano Ronaldo mit Portugal gegen Kongo an. Um 22 Uhr hat Mitfavorit England mit Trainer Thomas Tuchel und Torjäger Harry Kane gleich eine schwere Aufgabe, denn es wartet Kroatien, der Drittplatzierte der WM 2022. In der Nacht wird dann der erste Spieltag der Vorrunde abgeschlossen mit den Partien Ghana gegen Panama und Usbekistan gegen Kolumbien.
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2: Mit Malte Albrecht, schönen guten Abend. In Hamburg treffen sich gleich die Innenminister von Bund und Ländern. Sie wollen unter anderem darüber sprechen, wie sie gut integrierten Syrern eine sichere Bleibeperspektive geben können. Außerdem stehen harte Maßnahmen gegen Straftäter und Sozialbetrug ganz oben auf der Agenda. Mehr zu dem dreitägigen Treffen von Thorsten Adolfs.
3: Viele Syrer arbeiten bei uns in wichtigen Jobs und sind als Fachkräfte unverzichtbar. Das niedersächsische Innenministerium sagt deshalb, dass man diesen Menschen endlich mehr Sicherheit im Aufenthaltsrecht bieten müsse, damit sie weiter ihren Beitrag leisten können. Gleichzeitig macht der Bund aber klar, dass bei allen Erleichterungen für gut integrierte Menschen eins gilt. Wer hier Straftaten begeht, muss konsequent abgeschoben werden. Es geht also darum, zwischen denen zu unterscheiden, die das Land voranbringen, und denen, die sich nicht an die Regeln halten. Bei dem Treffen will Sachsen-Anhalt einen Vorstoß starten, Sozialbetrug effektiver zu bekämpfen und wissenschaftlich untersuchen zu lassen, warum die Kriminalität bei Kindern in den vergangenen Jahren so stark angestiegen ist. Außerdem wird in Hamburg darüber gesprochen, wie die Stromversorgung sicherer gemacht werden kann und ob Bußgelder im Straßenverkehr vielleicht bald angepasst werden. Die Politik will bei diesem Thema konkrete Antworten liefern, die uns alle im Alltag direkt betreffen.
2: Und das sind jetzt weitere Schlagzeilen am Abend. Mit modernen Gentechnikverfahren veränderte Lebensmittel dürfen in der EU künftig ohne spezielle Kennzeichnung im Supermarkt verkauft werden. Das Europaparlament hat mehrheitlich dafür gestimmt, entsprechende Züchtungen in vielen Fällen von bisher strengen Gentechnikregeln auszunehmen. Die Änderungen sollen ab Mitte 2028 gelten. Der G7-Gipfel in Evian ist zu Ende und Bundeskanzler Merz ist mit den Ergebnissen zufrieden. Zum ersten Mal seit dem Amtsantritt von US-Präsident Trump sei es gelungen, wieder eine gemeinsame Erklärung abzugeben, sagte Merz zum Abschluss des Treffens. Das sei zwar ein hartes Stück Arbeit gewesen, es habe sich aber gelohnt. Nach der Sperrung der Bonner Nordbrücke richtet die Stadt zwei neue kostenlose Park-and-Ride-Plätze ein. Pendler können die Stellflächen ab dem kommenden Montag nutzen. Die Maßnahme soll den derzeit ebenfalls kostenlosen Nahverkehr entlasten und die angespannte Verkehrslage rund um die gesperrte Brücke entschärfen. Gerade erst eingeschult und schon unter Druck. Etwa jeder fünfte Erstklässler in Deutschland leidet unter Stress. Das zeigt eine aktuelle Forsa-Umfrage für die Krankenkasse KKH. Demnach haben 18% der Eltern das Gefühl, dass ihre 6- bis 7-Jährigen in der Schule oder im Alltag gestresst sind. Knapp 40% glauben, dass der Druck in den letzten 1 bis 2 Jahren zugenommen hat. Das liegt aber oft gar nicht am Lernstoff, sondern an Problemen mit Gleichaltrigen. Das kann zum Beispiel Streit mit anderen Kindern, Gruppendruck oder Mobbing sein. Laut KKH ist der Wechsel von der Kita in die Schule ein riesiger Einschnitt. Da könne es zu Reibereien und Konflikten kommen, heißt es. Experten fordern deshalb, Kinder frühzeitig emotional besser zu stärken. Und das waren die Nachrichten mit Malte Albrecht.
4: Das Wetter. Morgen werden wir auf kleiner Flamme angebraten bei 31 Grad und da sind wir dann auch wieder Steak, nämlich vermutlich richtig durch. Gut aussehen tut's aber vor allem einiges an Sonne. Hier und da mal ein bisschen wolkiger, Regen aber wenn, dann eher die Ausnahme. Dafür über den Abend und die Nacht jetzt was bewölkter, dafür aber auch frischer. Tiefpunkt, da landen wir so bei 17 bis 13 Grad.
0: NRW Verkehr.
4: Ziemlich voll, Überraschung, hier die Staus ab einer Viertelstunde Wartezeit. Wir haben die A4 Aachen Richtung Köln zwischen Kreuz Köln-West und Köln-Eiffeltor. 5 Kilometer, eine knappe Viertelstunde. A4 Köln Richtung Olpe zwischen Köln-Merheim und Bergisch Gladbach-Bensberg. 5 Kilometer, ist eine halbe Stunde. A40 Duisburg-Essen zwischen Mülheim-Dümpten und Mülheim-Heißen. 1 Kilometer, 18 Minuten. Und die A43 hinten raus, Wuppertal-Recklinghausen zwischen Kreuz-Bochum-Witten und Kreuz-Herne. Das sind 7 Kilometer, ist eine Viertelstunde obendrauf. Gute Fahrt, kommt gut durch.
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4: Hallo. Hallo, Sebastian Pulli, Feierabend im, ja, ich glaube, man kann es jetzt langsam so nennen, Sommer. Kommt gern raus hier in den Garten. Wir haben leider keine Sommertrendgetränke da, nur so ein Ramazzotti könnte ich anbieten, den wohl nur zum Hören allerdings. Ja, so ist das bei uns. Wir sind mehr so mittelgute Gastgeber. Getränke müsst ihr selbst organisieren. Dafür ist die Musik richtig, richtig gut. Herzlich willkommen, schönen Feierabend.

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0: Mit Blick auf die 31 Grad morgen, vielleicht nochmal der Hinweis, Kinos haben ja eine Klimaanlage.
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0: Und dann läuft da auch noch ein Film, wo einem das Blut in den Adern gefriert. Wir haben jetzt einen, der ist in den USA aktuell sehr, sehr erfolgreich. Und Kinoexperte Jörg Albrecht, das ist ein kleines Wunder, denn es ist ein Horrorfilm.
2: Ja, und das ist in diesem Fall noch eindrucksvoller, weil dieser Film nicht mal 10 Millionen Dollar gekostet hat. Das ist eine für Hollywood-Verhältnisse lächerliche Summe. Backrooms heißt dieser Film, also Hinterzimmer. Ja, und der Titel, der dürfte einigen bekannt vorkommen. Auf YouTube gibt es nämlich seit gut 4 Jahren eine Reihe mit demselben Namen, eine Reihe, die sich zu einem regelrechten Internet-Hype entwickelt hat.
0: Ja, schöner, ganz spezieller Horror. Erzähl mal für alle, die es gar nicht kennen, was verbirgt sich in den Backrooms?
2: Naja, verbergen ist schon mal ein gutes Stichwort. Mhm. Die Backrooms, die sind eine nicht reale Zwischenwelt, in die man, so wie jetzt im Film der Möbelhausbesitzer Clark, durch ein Portal gelangt.
3: Ich habe was gefunden. Im Laden.
4: Was haben Sie gefunden?
3: Einen Ort.
2: Dieser Ort sieht aus wie die Räume in einem heruntergekommenen, fensterlosen Bürogebäude, einem Lost Place mit eklig gelben Wänden und Neonröhren an der Decke. Ein endloses Labyrinth, von dem Clark seiner Psychotherapeutin erzählt.
3: Ich weiß, wie das klingt, aber Sie müssen verstehen, es ist riesig da drin.
4: Ich sage nicht, dass ich Ihnen nicht glaube.
3: Okay, ich komme wieder. Mit Beweisen. Gut, filmst du? Folgt mir.
5: Clark, was ist das?
3: Genau das will ich herausfinden.
0: Große, weite Büroräume, da ist ja eh der Horror zu Hause. Richtig gut, sagt unser Kinoexperte. Wer ein bisschen besonderen Grusel mag, Backrooms, startet morgen bei uns im Kino.

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1: Mit Lars Kosmehl, guten Tag. Das Europaparlament hat dem Vorhaben der umstrittenen Rückkehrzentren für abgelehnte Asylbewerber in Drittstaaten zugestimmt. Eine Mehrheit aus konservativen und rechten Abgeordneten stimmte in Straßburg den Gesetzesänderungen zu. Die EU-Staaten müssen nur noch final zustimmen, das gilt als Formalie. Die Menschen in Deutschland haben im vergangenen Jahr ihre täglichen Einkäufe häufiger bargeldlos bezahlt. Das zeigt eine repräsentative Studie der Bundesbank. Bargeld war an der Ladenkasse trotzdem auch 2025 noch das mit Abstand am meisten genutzte Zahlungsmittel. Und jetzt die Nachrichten für den Kreis Soest. Im Marienweg in Anröchte kam es heute Mittag zu einem Wohnhausbrand. Dabei wurde das Haus schwer beschädigt und ist vorerst nicht mehr bewohnbar. Die beiden Hausbewohner konnten sich rechtzeitig in Sicherheit bringen und wurden nicht verletzt. Nicht weit entfernt von der Einsatzstelle befindet sich ein Kindergarten und auch ein Altenheim. Auch diese beiden Einrichtungen hatte man bei dem Einsatz im Blick, sagt Raphael Schmidt, der Leiter der Feuerwehr Anröchte.
2: Genau, das haben wir von Beginn des Einsatzes an im Auge gehabt, durch den aufkommenden Wind. Und die Windrichtung war der Kindergarten betroffen und auch das Altenwohnheim. Wir haben dem Altenwohnheim Mitteilung gegeben, die Fenster und Türen zu schließen. Und den Kindergarten haben wir räumen lassen. Die konnten in eine benachbarte Kindertagesstätte wechseln. Und von daher war das dann auch so, dass durch den Rauch für die Kinder da auch keine Gefahr bestand.
1: Bis in den Abend hinein wird die Feuerwehr jetzt noch vor Ort sein und Nachlöscharbeiten durchführen. Die Brandermittler der Polizei suchen nun nach dem Auslöser des Brandes. Am Haus soll ein Unkrautverbrenner eingesetzt worden sein. Allerdings auf der anderen Seite. Ob da möglicherweise trotzdem Funken geflogen sein könnten, die zu dem Hausbrand geführt haben, ist Teil der Ermittlungen. Ausgezeichnet, so gut ist die Wasserqualität vom Möhnesee und dem Albersee. Für die gute Wasserqualität am Möhnesee sorgt der Ruhrverband zum einen mit seinen Kläranlagen oberhalb des Sees und zum anderen durch die Überwachung des Sees. Die Fischpopulation wird regelmäßig überprüft und die Wälder um den Möhnesee gepflegt, denn der Waldboden hält die Schadstoffe aus der Luft zurück. Auch in den letzten Jahren war das Ergebnis ausgezeichnet. Der Kreis Soest sucht Vorschläge für seinen diesjährigen Ehrenamtspreis. Das Motto lautet: Junges Ehrenamt, engagiert für die Zukunft. Gesucht werden junge Menschen, Gruppen und Initiativen, die sich im Kreis Soest besonders ehrenamtlich engagieren, aber auch Menschen, die sich für Kinder, Jugendliche und junge Erwachsene einsetzen. Vorschläge können alle Bürgerinnen und Bürger sowie Vereine und Organisationen bis Ende August direkt bei Landrat Frieling einreichen. Die Preisverleihung findet dann Ende November in Bad Sassendorf statt. Und das waren die Nachrichten mit Lars Kosmehl. 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
3: Das Wetter. So, Sommer fährt hoch wie so ein alter Windows-Rechner. Zwei Tage noch, dann ist er oben. Dann ja 33 Grad am Freitag und morgen haben wir schon mal 31 plus einiges an Sonne. Paar Wolken sind unterwegs, aber meistens trocken. Bis dahin jetzt über den Abend und die Nacht nochmal bewölkter und frischer. Da landen wir dann so am Tiefpunkt bei 17 bis 13 Grad.
4: NRW Verkehr.
3: Achtung, wir haben Falschfahrer auf der A46 Wuppertal Richtung Heinsberg zwischen Düsseldorf-Bilk und Dreieck Neuss-Süd. Da besonders weit rechts fahren und nicht überholen. Nochmal A46, ein Falschfahrer, Wuppertal Richtung Heinsberg zwischen Düsseldorf-Bilk und Dreieck Neuss-Süd. Da besondere Vorsicht. Dann haben wir noch die Staus ab 10 Minuten Wartezeit. A4 Aachen Richtung Köln zwischen Kreuz Köln-West und Köln-Eiffeltor. 4 Kilometer 13 Minuten. A4 Köln Richtung Olpe zwischen Köln-Merheim und Bergisch Gladbach-Bensberg. 5 Kilometer knappe 40 Minuten. A4 Köln-Aachen zwischen Dreieck Köln-Holmar und Kreuz Köln-Süd. 5 Kilometer eine Viertelstunde. Dann A40 Duisburg-Essen zwischen Mülheim-Dümpten und Mülheim-Winkhausen, dichter Verkehr 10 Minuten. Und die A55 Bonn Richtung Köln zwischen Köln-Godorf und Kreuz-Köln-Süd 1 Kilometer 10 Minuten plus. Gute Fahrt, kommt gut an.
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3: Hallo, Sebastian Pulli hier, Feierabend. Wer sagt, ich bewege mich heute kein Stück mehr, mein Schrittzähler ist schon bei 24. Sehr viel Glück bei den zwei Songs, die jetzt kommen. Bibi Rexha mit ihrer Faithless Insomnia-Variante New Religion. Und danach, ganz, ganz toll, Michael Jackson, The Way You Make Me Feel. Also viel Erfolg beim Nichtbewegen. Und immer dran denken, auch Nicken ist Sport. Schönen Feierabend.

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0: Ja, sehr gern noch ein bisschen bleiben. Wir haben noch gute neue Musik.
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0: Und zwar die neue Single von Kygo, das ist Tropical House, also ja quasi Musik für so eine neonbeleuchtete Strandpromenade bei Nacht. Ist auch ein gutes Autofahrlied, kann man schön so über die Straße gleiten, können sich gleich alle im Stau vorstellen, wie schön das wäre. Durchhalten, gute Fahrt.
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3: Ja, nee, ist klar.
4: Robert und Carmen Geis. Die lassen sich doch gerade eine neue Villa in Saint-Tropez bauen. Ja, keiner weiß, wann der Bunker fertig wird, aber auf eins können wir uns jetzt schon verlassen. Es wird geschmacklos wie immer. Mit Sicherheit, da bleiben die Geister sich treu. Aber zwei Dinge der üblichen Inneneinrichtung werden aber doch geändert und fliegen gnadenlos raus aus dem Konzept. Shania und Lavinia. Ja, siehe, die Geistenstöchter sind in der neuen Butze nicht vorgesehen. Ja gut, 900 Quadratmeter Wohnfläche, da ist einfach kein Platz für ein Kinderzimmer. Und das kennen doch viele Familien, dass der Nachwuchs zum Nesthocker wird und einfach nicht ausziehen will. Ja, deshalb sind da so viele Eltern auch für die Wiedereinführung der Wehrpflicht. Ja, was denn, hat doch nicht jeder so viel Geld wie Carmen und Robert, die sich einfach ein neues Zuhause bauen können und der Brut keinen Haustürschlüssel mehr geben. Bei den Geißens und ihrem Protzbau kriegt der Begriff Schloss auswechseln auch direkt eine komplett neue Bedeutung. Aber was machen die Nachwuchsgeißinis denn jetzt? Müssen die am Ende auf die 120 Quadratmeter Einliegerwohnung in Monaco aufpassen? Oder das Alpenchalet in Kitzbühel besetzen? Am Ende müssen die armen Kinder vielleicht sogar noch auf der Yacht wohnen. Was ein Leben.
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1: Mit Malte Heilbrecht, schönen guten Abend. Girocard statt Schein und Münze. Die Menschen in Deutschland bezahlen mittlerweile beim Einkaufen immer öfter bargeldlos. Die Bundesbank spricht deshalb in einer neuen Studie von einem echten Wendepunkt an der Ladenkasse. Mehr zum Thema von Thorsten Adolfs.
2: Die Entwicklung ist eindeutig. Insgesamt 55% der Zahlungen wurden im vergangenen Jahr mit Karte oder Smartphone erledigt, während Bargeld nur noch bei 45% der Käufe auf der Ladentheke landete. Das ist verglichen mit der Studie von vor 3 Jahren ein Rückgang um 6%. Prozentpunkte. Besonders spannend vor allem, das Bezahlen per Handy hat deutlich zugelegt. Es wird mittlerweile im Schnitt bei jedem 10. Einkauf genutzt. Wir müssen uns aber wohl keine Sorgen machen, dass das Bargeld komplett verschwinden könnte. Auch wenn wir immer öfter zur Karte greifen, will die große Mehrheit der Bürger nicht darauf verzichten. 8 von 10 Befragten finden es extrem wichtig, weiterhin mit Scheinen und Münzen bezahlen zu können. Deshalb heißt es von der Bundesbank auch, dass Bargeld als wichtiges Zahlungsmittel für alle Menschen erhalten bleiben soll. Das sei vor allem für Ältere wichtig und für Menschen, die weniger digital unterwegs sind, heißt es. Für die Studie wurden im vergangenen Herbst und Winter etwa 6.000 zufällig ausgewählte Bürger befragt.
1: Und jetzt weitere Themen in unserer Zusammenfassung. Kurz vor der geplanten Unterzeichnung des Rahmenabkommens für ein Ende des Iran-Kriegs verschärft sich der Ton noch einmal. US-Präsident Trump hat mit neuen Luftangriffen gedroht, sollte Teheran gegen die Vereinbarung verstoßen. Die iranische Armee kündigte ihrerseits eine harte Reaktion auf israelische Angriffe im Libanon an. Die EU bekommt deutlich schärfere Abschieberegeln. Das Europaparlament hat der sogenannten Rückführungsverordnung zugestimmt. Geplant sind vor allem spezielle Abschiebezentren außerhalb der Union. Dort sollen abgelehnte Asylbewerber untergebracht werden, die aus verschiedenen Gründen nicht direkt in ihre Heimatländer abgeschoben werden können. Die schwerkranke norwegische Kronprinzessin Mette Marit hat eine neue Lunge. Die 52-Jährige hat sich erfolgreich einer Transplantation unterzogen, teilte das norwegische Königshaus mit. Mette Marit litt an einer unheilbaren Lungenfibrose. Im Kampf gegen den Fachkräftemangel hat die Bundesregierung in den letzten Jahren im Ausland kräftig die Werbetrommel gerührt, mit Erfolg. Seit 2020 sind rund 765.000 Menschen aus Nicht-EU-Ländern zum Arbeiten hierher gekommen. Das zeigen Zahlen des Bundesinnenministeriums. Demnach reisten letztes Jahr rund 200.000 Menschen mit einem entsprechenden Visum ein, deutlich mehr als in den Jahren davor. Die meisten Fachkräfte kommen aus Indien, gefolgt von Vietnam und der Türkei. Als Fachkraft können etwa Menschen mit Berufsausbildung, Hochschulausbildung oder im Rahmen von Forschung nach Deutschland kommen. Auch wer aktiv auf Jobsuche ist oder eine Berufsausbildung machen will, kann eine Aufenthaltsgenehmigung beantragen. Die Regeln dafür waren in den letzten Jahren gelockert worden. Und das waren die Nachrichten mit Malte Heilbrecht.
3: Das Wetter.
4: So, das Zeitfenster zum Fensteröffnen schließt sich. Morgen ja heiße 31 Grad, also gerne jetzt nochmal lüften über den Abend und die Nacht. Da kühlt es nochmal schön runter und wir landen dann so bei 17 bis 13 Grad. Eher wolkig dazu morgen, aber dafür die meiste Zeit einiges an Sonne. Ein paar Wolken nur und Regen ist, wenn, dann die Ausnahme.
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4: Die Staus ab 10 Minuten Wartezeit. Wir haben die A4 Aachen Richtung Köln, zwischen Kreuz Köln-West und Köln-Eiffeltor. 3 Kilometer ist eine Viertelstunde. A4 Köln Richtung Olpe, zwischen Köln-Merheim und Bergisch Gladbach-Bensberg, 4 Kilometer 18 Minuten. A44 Dortmund-Kassel zwischen Diemelstadt und Warburg sind 3 Kilometer, eine knappe Viertelstunde. Dann A46 Düsseldorf-Wuppertal zwischen Wuppertal-Elberfeld und Wuppertal-Wichlinghausen, 2 Kilometer 12 Minuten. Und abschließend A57 Köln-Krefeld zwischen Köln-Worringen und Dreieck-Neuss-Süd, 5 Kilometer, das sind 25 Minuten. Kommt gut an.
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4: Sebastian Pulli hier und jetzt schwer erotisch aufgeladene Musik von Tate McRae. Sie in ihren Musikvideos ja immer eher knapp bekleidet, Mund steht immer halb offen, sie atmet sehr schwer und hat einen sehr glasigen Blick. Bei ihr steht das alles für Sexiness. Wir sehen vermutlich alle morgen einfach so aus, weil wir mit der Hitze nicht klarkommen. 31 Grad, greedy ist das.

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0: Auch mit so einem stilechten, harten Modenschaubeat Runway, der Laufsteg.
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0: Spannend, eben im Supermarkt, da war eine Schülergruppe, so 20, 25 Jungs, und die waren alle miteinander verwandt offenbar, weil die haben immer zueinander gesagt, Bruder, ey Bruder, Bruder, nimm Proteinpudding, Bruder, du gehst pumpen, Bruder, wirst du breiter, Bruder, ich schwör, Bruder, du musst breiter werden, Bruder. Das ist richtig hohe Bruderdichte in jedem Satz, pro Satz bestimmt so 4, 5 Brüder. Ich habe minimal 80 Brüder gehört in 3 Minuten an der Kasse, es war sehr, sehr anstrengend. Aber hey, ich möchte mich gar nicht lustig machen, ne? Es ist halt einfach das Alter, da ist man so. Wir haben gediggert oder gealtert damals, also mein Gott, keine Schande. Sie sind halt einfach Jungs. Wussten sie aber auch, denn sie haben auch sehr oft gesagt, Junge. Also, schönen Abend, Brüder, Schwestern. Nee, so im Plural klingt es irgendwie nach Jesus. Schönen Rest Mittwoch.

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1: Sebastian Pulli hier und jetzt der, das wissen viele nicht, Musical-Klassiker One Night in Bangkok ist tatsächlich eine Musical-Nummer aus dem eher unbekannten Musical Chess und ist aber vor allem geschrieben von zwei der besten Pop-Komponisten aller Zeiten. Wisst ihr wer? Die Musikprofis, sie rufen jetzt, aber ja, und das ist korrekt, One Night in Bangkok.

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1: Ich bin Dirk Zeitler. Bundeskanzler Merz geht davon aus, dass der Bundestag unmittelbar vor der parlamentarischen Sommerpause im Juli über das für einen möglichen Bundeswehreinsatz in der Straße von Hormuz nötige Mandat entscheiden wird. Die Bundesregierung sei bereit, eine Feuerpause oder einen Waffenstillstand abzusichern, sagte Merz am Rande des G7-Gipfels.
2: Deutschland wird helfen. Es liegt in unserem Interesse, dass der Frieden hält. Wir brauchen einen stabilen Nahen und Mittleren Osten. Wir brauchen eine Klarheit bei den Seewegen, freie Seewege. Wir brauchen stabile Energiepreise.
1: Die USA zeigten sich im Kreis der G7-Staaten wieder konstruktiver. Zum Abschluss eines dreitägigen Gipfels verständigten sich die führenden demokratischen Wirtschaftsmächte auf gemeinsame Positionen zum Konflikt im Nahen Osten und zum Ukraine-Krieg. Innenminister Dobrindt hat eine Kürzung des Bürgergeldregelsatzes angeregt. Das Bürgergeld mit knapp 50 Milliarden Euro pro Jahr könne einen entsprechenden Beitrag zur Konsolidierung leisten, sagte der CSU-Politiker dem Fokus. Scharfer Widerspruch dagegen kommt vom Koalitionspartner SPD. Aus dem Wahlkampf müsste der Minister doch wissen, dass Milliardeneinsparungen nicht zu erzielen sind, sagte der Vorsitzende des Sozialausschusses im Bundestag Rützel in der Rheinischen Post. Mit modernen Gentechnikverfahren veränderte Lebensmittel dürfen in der EU künftig ohne spezielle Kennzeichnung im Supermarkt verkauft werden. Das Europäische Parlament stimmte mehrheitlich dafür, entsprechende Züchtungen in vielen Fällen von bislang strengen EU-Gentechnikregeln auszunehmen. Die Änderungen sollen voraussichtlich ab Mitte 2028 angewendet werden.
3: Künftig gibt es zwei Kategorien für gentechnisch veränderte Lebensmittel. Dort, wo weniger gravierende Eingriffe vorgenommen wurden, dürfen sie ohne besondere Prüfung und ohne Kennzeichnung verkauft werden. Bei größeren Eingriffen in das Erbgut gelten strengere Regeln für die Kontrolle und für die Kennzeichnung. Im Bioanbau sind keine solchen Pflanzen erlaubt. Aus Brüssel, Dieter Ebeling.
1: Zum Sport. RB Leipzig hat sich von Trainer Ole Werner nach nur einem Jahr getrennt. Das teilte der Fußball-Bundesligist mit. Nachfolger soll nach übereinstimmenden Medienberichten der Argentinier Martin de Michelis werden. Der 45 Jahre alte frühere Abwehrspieler von Bayern München war bislang Trainer von RCD Mallorca. Und das waren die Nachrichten mit Dirk Zeitler.
4: Das Wetter. Gerne nochmal die frische Luft genießen heute Nacht. Wir landen bei 17 bis 13 Grad am Tiefpunkt mit einigen Wolken, bevor dann morgen richtig der Ofen angeht. 31 Grad maximal. Dazu einiges an Sonne, ein paar Wolken sind auch unterwegs, aber Regen wenn dann nur selten.
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4: Die Staus ab 5 Minuten Wartezeit. Da haben wir die A1 Osnabrück Richtung Münster zwischen Kreuz Lotte Osnabrück und Lengerich 1 Kilometer 5 Minuten. A2 Hannover Dortmund zwischen Kreuz Bad Oeynhausen und Flotow West 3 Kilometer 17 Minuten. A2 Hannover-Dortmund nochmal zwischen Kamen-Bergkamen und Lünen-Süd 1 Kilometer auch 5 Minuten. Und die A45 Hagen Richtung Dortmund haben wir zwischen Westhofener Kreuz und Dortmund-Süd 2 Kilometer. Da steht ihr eine Viertelstunde länger. Gute Fahrt, kommt gut durch.
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4: Sebastian Pulli hier, nehmen wir noch mal mit, wenn der Abend jetzt kühler wird. Ab morgen haben wir ja erstmal eine ganze Menge Tage konstant über 30 Grad. Jetzt hier Paradise, das ist morgen vermutlich ein gemütlicher Platz in der Kühltheke. Schönen Feierabend euch. Mm-hmm.

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0: 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Alpha Will, Forever Young bei uns.

0: Das Wetter.
1: Und wieder wärmer, steigende Temperaturen ja die ganze Woche durch. Jeden Tag haben wir eine Hülle mehr fallen lassen. Ich habe jetzt schon keine mehr. Morgen dann 31 Grad. Dazu viel Sonne, paar Wolken, Regen, wenn dann eher selten. Jetzt über den Abend und die Nacht dafür nochmal bewölkter, aber es wird relativ frisch. Wir landen später bei 17 bis 13 Grad am Tiefpunkt.
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1: Die Staus ab 5 Minuten. Da haben wir die A1 Osnabrück Richtung Münster zwischen Kreuz Lotte Osnabrück und Lengerich 1 Kilometer 7 Minuten. A2 Hannover-Dortmund zwischen Kreuzbad Oeynhausen und Flotow West 2 Kilometer knappe Viertelstunde. A4 Köln Richtung Aachen zwischen Köln-Klettenberg und Kreuz Köln West 2 Kilometer 16 Minuten. Und die A52 Düsseldorf Richtung Essen zwischen Breitscheid und Essen-Kettwig aktuell 2 Kilometer Stau sind knappe 10 Minuten. Gute Fahrt, kommt gut an.

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1: Hallo, Sebastian Pulli hier. Ich habe mir jetzt extra für die heißen Tage so ein Spezialdeo besorgt. So eins, was einem so komplett die Poren zubetoniert, dass die Achseln wirklich komplett trocken bleiben. Schönes Konzept. Das Problem ist, alle anderen Körperstellen bei mir schwitzen dann umso mehr. Also ich sag mal, niemanden drücken, weil nasser Rücken. Und für alle, die ähnliche Probleme haben, jetzt hug yourself. Das geht noch. Sich selbst umarmen. Schönen Abend.

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0: Die Älteren erinnern sich, früher gab es tatsächlich mal bezahlbaren Wohnraum.
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0: Es ist ein Riesenproblem bekanntermaßen. Es soll ja sozialer Wohnungsbau helfen, aber tatsächlich gibt es immer weniger Sozialwohnungen aktuell, vor allem in NRW, trotz Förderprogramm. So, José Naziandi in Düsseldorf im Landtagsstudio. Die Regierung hat neulich schon 2,4 Milliarden Euro investiert. Und es werden trotzdem immer weniger Sozialwohnungen. Wie kann das sein?
2: Ja, das Problem sind die auslaufenden sogenannten Sozialbindungen. Viele Wohnungen wurden vor Jahrzehnten mit staatlicher Förderung gebaut und nach einer bestimmten Frist, oft nach 20 oder 30 Jahren, dürfen die Eigentümer die Wohnungen dann zu normalen Marktbedingungen vermieten. Genau das passiert im Moment in großer Zahl. Allein bei uns in NRW sind im vergangenen Jahr laut aktueller Zahlen der Bundesregierung mehr als 26.000 Wohnungen aus dieser Sozialbindung rausgefallen. Zwar wurden gleichzeitig auch viele neue Wohnungen gebaut, aber unterm Strich bleibt ein Minus von rund 18.000 Sozialwohnungen. Die Neubauten können die Verluste derzeit also nicht ausgleichen.
0: Und das ist natürlich schlimm für Leute, die günstigen Wohnraum brauchen, und das sind ja nicht wenige.
2: Ja, für Familien, Alleinerziehende, Rentner, Menschen mit geringem Einkommen, inzwischen aber auch mit mittlerem Einkommen, wird die Wohnungssuche immer schwieriger. Es ist ja nicht nur so, dass der Bestand an Sozialwohnungen schmilzt, auch die Nachfrage steigt weiter. Das sorgt vor allem in den Städten für einen harten Wettbewerb. Sowohl Mieterverbände als auch Sozialverbände warnen, es sollte deutlich mehr gebaut werden. Die Landesregierung kennt das Problem. Sie setzt auf Neubau, Modernisierung und den Ankauf von Wohnungen, um den Rückgang zumindest zu bremsen. Und es wird auch Neubau genehmigt, was das Zeug hält. Aber es dürfte dauern, bis dieser Trend aufgehalten oder sogar umgekehrt werden kann.
0: Das Problem mit dem sozialen Wohnungsbau. Den Rundumschlag, den Überblick hier bei uns.
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1: Ich bin Dirk Zeitler. Die Innenminister von Bund und Ländern sind mit einer vor allem auf Fragen der zivilen Verteidigung fokussierten Tagesordnung in ihre Frühjahrskonferenz gestartet. Nachdem die irreguläre Migration zuletzt deutlich abgenommen hat, steht das Thema Asylpolitik diesmal bei der Innenministerkonferenz nicht so stark im Vordergrund. Der Fokus des dreitägigen Treffens in Hamburg liegt diesmal stärker auf Fragen des Katastrophen- und Zivilschutzes, auch wegen möglicher Bedrohungsszenarien mit Blick auf Russland. Bundeskanzler Merz geht davon aus, dass der Bundestag unmittelbar vor der parlamentarischen Sommerpause im Juli über das für einen möglichen Bundeswehreinsatz in der Straße von Hormuz nötige Mandat entscheiden wird. Die Bundesregierung sei bereit, eine Feuerpause oder einen Waffenstillstand abzusichern, sagte Merz am Rande des G7-Gipfels.
2: Deutschland wird helfen. Es liegt in unserem Interesse, dass der Frieden hält. Wir brauchen einen stabilen Nahen und Mittleren Osten. Wir brauchen eine Klarheit bei den Seewegen, freie Seewege. Wir brauchen stabile Energiepreise.
1: Die USA zeigen sich im Kreis der G7-Staaten wieder konstruktiver. Zum Abschluss des dreitägigen Gipfels verständigten sich die führenden demokratischen Wirtschaftsmächte auf gemeinsame Positionen zum Konflikt im Nahen Osten und zum Ukraine-Krieg. Kampf gegen das Liegestuhlchaos. Griechenland will bei der Kontrolle von Stränden künftig verstärkt auf Drohnen- und Satellitenbilder setzen. Im Parlament in Athen liegt ein entsprechender Gesetzentwurf vor.
3: Für Strandbarbesitzer in Griechenland heißt es künftig, nicht nur die Gäste im Blick behalten, sondern auch den Luftraum. Drohnen sollen kontrollieren, ob zu viele Liegestühle und Sonnenschirme aufgestellt werden, wer seinen Strandabschnitt etwas zu großzügig möbliert, könnte statt voller Kasse bald eine saftige Rechnung vom Staat bekommen. Und während die Urlauber irgendwann unter dem Sonnenschirm einschlafen, macht die Drohne keine Siesta. Aus Athen, Takis Zafos.
1: Zum Sport. RB Leipzig hat sich von Trainer Ole Werner nach nur einem Jahr getrennt. Das teilte der Fußball-Bundesligist mit. Nachfolger soll nach übereinstimmenden Medienberichten der Argentinier Martin De Michelis werden. Der 45 Jahre alte frühere Abwehrspieler von Bayern München war bislang Trainer von RCD Mallorca. Das waren die Nachrichten mit Dirk Zeitler.
4: Das Wetter. Morgen werden wir auf kleiner Flamme angebraten bei 31 Grad. Und da sind wir dann auch wieder Steak, nämlich vermutlich richtig durch. Gut aussehen tut's aber vor allem einiges an Sonne. Hier und da mal ein bisschen wolkiger. Regen aber wenn, dann eher die Ausnahme. Dafür über den Abend und die Nacht jetzt was bewölkter. Dafür aber auch frischer. Tiefpunkt, da landen wir so bei 17 bis 13 Grad.
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4: Ein paar mittellange Staus hätten wir noch hier, die ab 5 Minuten Wartezeit. A1 Osnabrück-Münster zwischen Kreuz-Lotter, Osnabrück und Lengerich 1 Kilometer, 8 Minuten. A2 Hannover-Dortmund zwischen Kreuzbad Oeynhausen und Floto-West, 2 Kilometer, 10 Minuten. A4 Köln-Aachen zwischen Köln-Klettenberg und Kreuz Köln-West, da haben wir 3 Kilometer, 22 Minuten. Und die A52 Düsseldorf Richtung Essen zwischen Breitscheid und Essen-Kettwig, 3 Kilometer, 12 Minuten. Gute Fahrt.
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4: Sebastian Pulli hier und nachdem wir ja sehr oft Dreaming gespielt haben jetzt, ne, von Sting und Pink und DJ Marshmello, diese abgewandelte Version von Fields of Gold, jetzt endlich mal wieder das Original, denn in Dreaming kommt ja gar nicht die beste Stelle aus Fields of Gold vor, nämlich die, wo sie Fields of Gold singen. Kam einfach nicht die Stelle. Musicus Interruptus fühlt sich schrecklich an, deshalb jetzt endlich wieder die vollbefriedigende Version von Sting, das Original. Fields of Gold. Einen schönen Feierabend.

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0: Da hätten wir auch nicht unbedingt mitgerechnet. Portugal, Kongo, gerade eben 1-1.
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0: Aber das war ja nicht das letzte Spiel für heute. Und zwar Nico Hartmann aus dem WM-Studio. Hätten wir noch England, Kroatien. Die Engländer gut unter Druck, ne?
2: Ja, tatsächlich ist die Lage schon brisant auf der Insel. Das fängt mit dem deutschen Trainer Thomas Tuchel an. Taktisch und von der Trainingslehre her ist das ein ganz großer. Aber immer wieder hatte er auf seinen Stationen mit zwischenmenschlichen Problemen zu kämpfen. Und er ist Deutscher. Die ein oder andere Stimme auf der Insel sagt tatsächlich, selbst wenn England den Titel holen würde, wäre das ein No-Go. Und dann gibt es Diskussionen über die Auswahl, die Tuchel getroffen hat. Zum Beispiel wurde Phil Foden von Manchester City nicht nominiert, die Spielausrichtung und so weiter. Am Ende aber haben sie eine Riesenqualität im Kader. Man darf trotzdem gespannt sein, ob sie schon gleich im ersten Spiel gegen Kroatien mit dem riesigen Erwartungsdruck in der Heimat klarkommen.
0: Ja, gucken wir doch mal auf die Kroaten. Gerne ja ein bisschen unterschätzt, ne? Dabei waren sie ja bei den letzten Turnieren Zweiter und Dritter am Ende. Wie wird's diesmal? Was sagst du?
2: Gute Frage. Wenn sie gut reinstarten ins Turnier, die weiteren Gegner sind ja bei allem Respekt, Panama und Ghana, können die Kroaten wieder ganz weit kommen. Angeführt von Luka Modric, 40 Jahre jung, den erfahrenen Perisic und Kramaric, aber auch mit den großen Talenten wie dem 19-jährigen Luka Vucevic, der beim HSV ja so durchstartete, haben sie eine echt gute Mischung im Kader. Der Trainer Slatko Dalic ist seit 2017 im Amt. Das ist also alles eingespielt auf dem Platz und außerhalb. Daher die Prognose, Kroatien wird sehr gefährlich, schon für die Engländer gleich, und kann wieder ganz lange dabei sein im Turnier.
0: Dann geht das gleich los. England, Kroatien, Anstoß ist um 10. Jetzt gibt's hier erstmal Sass mit dem fantastischen Je veux. Schönen Abend.

0: Das Wetter.
1: So, Sommer fährt hoch wie so ein alter Windows-Rechner. 2 Tage noch, dann ist er oben. Dann ja 33 Grad am Freitag und morgen haben wir schon mal 31 plus einiges an Sonne. Paar Wolken sind unterwegs, aber meistens trocken. Bis dahin jetzt über den Abend und die Nacht nochmal bewölkter und frischer. Da landen wir dann so am Tiefpunkt bei 17 bis 13 Grad.
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1: Die Staus ab 7 Minuten, da haben wir die A1 Osnabrück-Münster zwischen Kreuz Lotte Osnabrück und Lengerich 2 Kilometer, knappe halbe Stunde plus. Dann haben wir die A3 Köln Richtung Oberhausen zwischen Solingen und Kreuzhilden 1 Kilometer, 11 Minuten. A4 Köln-Aachen zwischen Köln-Klettenberg und Kreuz Köln-West 3 Kilometer, 25 Minuten. Und A52 Düsseldorf-Essen zwischen Breitscheid und Essen-Kettwig 2 Kilometer, da haben wir 10 Minuten obendrauf. Gute Fahrt, kommt gut durch.
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1: Sebastian Pulli hier und gleich Limp Bizkit, die ja auch bei Rock am Ring wieder die Hütte abgerissen haben. Inzwischen ja eine Truppe von überzeugten Ü50 New Metalern. Im Publikum, naja, alle 2 Minuten zerrt sich ein Mann mittleren Alters irgendwas beim Pogen im Moshpit. Deshalb vielleicht gleich die familienfreundliche Radionummer von Limp Bizkit. Auch bis heute tatsächlich die erfolgreichste. Das The Who-Cover Behind Blue Eyes. Aber erstmal Taylor Swift hier. Schönen Abend euch.

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0: The Weeknd, inzwischen ja schon ein alter Hase. Jetzt kommt hier nochmal ein junger Hüpfer.
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0: Dermot Kennedy hat gesagt über ihn, der wird das nächste große Ding. Heißt Roeburn, kommt aus Irland und ist gerade mal 21 Jahre alt und hat schon in dem Alter eine sehr eigene Handschrift und eine sehr eigene künstlerische Stimme gefunden. Fairly Happy, so heißt die Single, und da ist das Thema: Es ist alles gut im Leben, aber doch irgendwie nie so ganz, und genau das ist vollkommen in Ordnung. Ist eine schöne Lebenseinstellung, und die hört man, die spürt man auch in dem Song. So tolle, gute Laune-Nummer, wo nur manchmal so ein bisschen so eine kleine Melancholie zwischen den Zeilen durchblitzt. So ein leichter Schiefhang, aber größtenteils scheint da so richtig die Sonne. Roeburn ist das.

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1: Ich bin Ursula Winkler. Die USA zeigen sich im Kreis der G7-Staaten wieder konstruktiver. Zum Abschluss eines dreitägigen Gipfels in Evian verständigten sich die führenden demokratischen Wirtschaftsmächte auf gemeinsame Positionen zum Konflikt im Nahen Osten und zum Ukraine-Krieg. Kanzler Merz und der Gastgeber Frankreichs Präsident Macron bezeichneten den Gipfel als Erfolg.
2: Der Gipfel am Genfer See habe den demokratischen Wirtschaftsmächten eine enge Abstimmung ermöglicht, um auf die Krisen zu antworten und an den großen aktuellen Herausforderungen zu arbeiten, betonte Präsident Macron. Wenn die Gipfeleuphorie verflogen ist, muss sich aber erst noch zeigen, ob die in Evian gefundene Einigkeit hält. Kommen Europäer und die USA auf dem Weg zu einer Friedenslösung für die Ukraine voran? Und hält die Abmachung mit dem Iran, sodass Amerikaner und Europäer die Straße von Hormus wieder sicher befahrbar machen können und die Wirtschaft wieder in Schwung kommt? Michael Evers, Evian.
1: Das Europaparlament hat dem Vorhaben der umstrittenen Rückkehrzentren für abgelehnte Asylbewerber in Drittstaaten zugestimmt. Die EU-Staaten müssen noch final zustimmen, das gilt aber als Formalie.
3: In die geplanten Abschiebezentren außerhalb der EU sollen Ausreisepflichtige kommen, die nicht in ihre Herkunftsländer zurückgebracht werden können, etwa weil das Heimatland sich weigert, sie zurückzunehmen. Unbegleitete Minderjährige sollen dahin nicht abgeschoben werden, Familien mit Kindern dagegen schon. Daran gibt es Kritik von Flüchtlingsverbänden, ebenso daran, welche Deals mit den jeweiligen Drittstaaten dann gemacht werden und zu welchem Preis. Noch ist unklar, welche Länder bereit wären, diese Zentren einzurichten. Laut Bundesinnenminister Dobrindt sollen noch in diesem Jahr Vereinbarungen getroffen werden. Tine Klimach, Nachrichtenredaktion.
1: Die Innenminister von Bund und Ländern haben ihre dreitägige Frühjahrskonferenz in Hamburg begonnen. Der Fokus liegt vor allem auf Fragen der zivilen Verteidigung. Nachdem die irreguläre Migration zuletzt deutlich abgenommen hat, steht das Thema Asylpolitik diesmal bei der Innenministerkonferenz nicht so stark im Vordergrund. Es geht eher um den Katastrophen- und Zivilschutz, auch wegen möglicher Bedrohungsszenarien mit Blick auf Russland. Zum Fußball. Superstar Cristiano Ronaldo ist mit Portugal nur sehr verhalten in die WM gestartet. Das als Mitfavorit gehandelte Team kam gegen den Außenseiter Demokratische Republik Kongo nur zu einem 1:1 Unentschieden. Das waren die Nachrichten mit Ursula Winkler.
4: Das Wetter. So, das Zeitfenster zum Fensteröffnen schließt sich. Morgen ja heiße 31 Grad, also gerne jetzt nochmal lüften über den Abend und die Nacht. Da kühlt es nochmal schön runter und wir landen dann so bei 17 bis 13 Grad. Eher wolkig dazu morgen, aber dafür die meiste Zeit einiges an Sonne. Ein paar Wolken nur und Regen ist, wenn, dann die Ausnahme.
0: NRW Verkehr.
4: Immer noch ein bisschen was los hier, die Staus ab 5 Minuten Dauer. Da haben wir die A1 Osnabrück-Münster zwischen Kreuz Lotte-Osnabrück und Längerich 1 Kilometer 10 Minuten. A3 Köln-Oberhausen zwischen Solingen und Kreuzhilden 2 Kilometer 12 Minuten. A4 Köln-Aachen zwischen Köln-Klettenberg und Kreuz-Köln-West 2 Kilometer, das sind 25 Minuten. Und A52 Düsseldorf-Essen zwischen Breitscheid und Essen-Kettwig 2 Kilometer 10 Minuten plus. Gute Fahrt.
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4: Sebastian Pulli hier und vor 230 Millionen Jahren, als die ersten Dinosaurier über diese Erde gewandelt sind, da haben Mick Jagger und Keith Richards eine Band gegründet. Naja gut, also die Rolling Stones sind Altwitze, wurden schon gemacht, da war ich noch jung und es ist auch schon ein bisschen her. Deshalb, ich mach's kurz, solange wir alle noch leben. Die neue Single ist raus von den Stones, die gibt's gleich hier. Aber erstmal APT und 5 AM jetzt, Michael Schulte. 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

0: tolles Ding und noch so ein Stimmvolumen mit 82 Jahren stark. Mick Jagger, die Stones in the Stars.
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0: Also wer sich als Künstlername Peter raussucht, der muss doch bodenständig sein, oder? Auch wenn er über abgehobene Astronauten singt.

0: Peter Schilling, bürgerlich tatsächlich Pierre Schilling, dessen alter Klassiker ja am Sonntag ganze 7-mal gespielt wurde bei der Partie Deutschland-Curaçao.
1: Es ist natürlich schon toll, wenn ein Tor fällt der deutschen Nationalmannschaft und man weiß, jetzt kommt gleich die Torhymne Major Tom. Und ich gebe zu, daran kann und werde ich mich nie gewöhnen. Das bewegt mich jedes Mal immer wieder und das ist schon ein ganz, ganz toller Vorgang.
0: Auch wenn dadurch jedes Mal wieder ein paar Schilling auf Peters Konto landen. Wir freuen uns sehr auf ihn. Er ist bei uns zu Gast. Jetzt am Samstag im Fußballmuseum in Dortmund zusammen mit Nelson Müller und Kevin Großkreuz. Die große Warm-up-Sendung vor dem Spiel gegen die Elfenbeinküste abends. Hört ihr dann bei uns von 10 bis 14 Uhr jetzt Samstag. Aber wenn ihr mögt, könnt ihr auch sehr, sehr gerne live vor Ort mit uns dabei sein im Publikum. 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So, und jetzt hier nochmal, wie Peter Schilling es nennt, ein toller Vorgang. Major Tom. Schönen Abend.

0: Gilt für Temperaturen und Lebensalter. Morgen geht zum Ersteres, 31 Grad maximal. Einiges an Sonne, ein paar Wolken sind unterwegs, Regen aber wenn, dann eher selten. Jetzt über den Abend und die Nacht aber erstmal noch ein bisschen wolkiger. Dafür wird es auch eine Ecke frischer. Wir landen so im Laufe der Nacht auf dem Tiefpunkt bei 17 bis 13 Grad.
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0: Nicht mehr wild, noch drei Staus. A3 Köln Richtung Oberhausen zwischen Solingen und Kreuzhilden. 1 Kilometer, knappe 10 Minuten. A4 Köln-Aachen zwischen Köln-Klettenberg und Kreuz-Köln-West, 2 Kilometer, eine Viertelstunde. Und A52 Düsseldorf-Essen zwischen Breitscheid und Essen-Kettwig, 1 Kilometer, auch da knapp 10 Minuten. Gute Fahrt.
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0: Sebastian Pulli hier, WM-Zeit und damit ja auch Zeit der Fußballlieder, die sich ja vor allem auszeichnen durch lyrische Hochleistungsparts wie Schalala, oh oh oh, tridip, oder eh oh eh oh eh. Deshalb passt ja jetzt Basti auch ganz gut rein. Achtung, jetzt alle.

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0: Kennt ihr das auch, dass man sich manchmal noch im Erwachsenenalter dabei erwischt, auf dem Bürgersteig bloß nicht auf die Linien zwischen den Bodenplatten zu treten? Sprechen wir über Aberglauben.
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0: Aktueller Fall, die Tourismusbehörde in Pennsylvania in den USA warnt jetzt vor dem Fluch der Rocky-Statue. Die gibt's ja, ne? Steht ja diese Statue nach dem Rocky aus dem Film. Und Kollege Sascha Fassbender, die ist eben angeblich verflucht.
2: Ja, und dieser Fluch besagt, wenn Fans vor einem Spiel eben dieser Rocky-Statue ein Trikot überstülpen, da gibt es eine Niederlage. In der NFL, also der Football-Liga, ist das allein dreimal passiert und jetzt eben auch im Fußball bei der WM. Ecuador-Fans haben der Statue ihr gelbes Trikot angezogen. Zack, 0-1 verloren.
0: Okay, also Statue bringt Pech. Gucken wir mal auf die Glücksbringer.
2: Sehr verbreitet, hat ja jeder schon mal gesehen, ist es immer mit demselben Fuß das Spielfeld zu betreten oder manchmal auch so einbeinig drauf zu hüpfen. Oder bei der WM 2006 soll der Italiener Gattuso bei jedem Training einen Pulli getragen haben, trotz Hitze. Und er hat immer vor jedem Spiel seinen Koffer gepackt für eine mögliche Abreise beim Turnier.
0: Und am Ende hat es ja dann tatsächlich auch den Pokal gegeben, ne?
2: Genau, gleiche WM, etwas verrücktere Arbeit. Glaube, der französische Trainer stellte 2006 sein Team nach Sternzeichen auf. Skorpione blieben teilweise draußen, auch wenn sie gute Spieler waren, weil er Skorpione einfach nicht mochte.
0: Das ist auch wahre Fußball-Expertise. Sternzeichentrainer, aber Aszendent Idiot. Machst du nix. So, jetzt Mr. Know-It-All, der Herr Besserwisser. Schönen Abend mit Teddy Swims.

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1: Ich bin Ursula Winkler. Kanzler Merz geht davon aus, dass der Bundestag unmittelbar vor der parlamentarischen Sommerpause im Juli über das Mandat für einen möglichen Bundeswehreinsatz in der Straße von Hormuz entscheiden wird. Die Bundesregierung sei bereit, eine Feuerpause oder einen Waffenstillstand abzusichern, sagte Merz am Rande des G7-Gipfels.
2: Deutschland wird helfen. Es liegt in unserem Interesse, dass der Frieden hält. Wir brauchen einen stabilen Nahen und Mittleren Osten. Wir brauchen eine Klarheit bei den Seewegen, freie Seewege. Wir brauchen stabile Energiepreise. Unsere Hilfe kann auch ein militärisches Engagement vor Hormuz beinhalten. Ein entsprechendes Mandat wird die Bundesregierung dem Bundestag vorschlagen, wenn und sobald die entsprechenden Voraussetzungen gegeben sind.
1: Kanzler Merz in Evian. Die Bundesregierung hat zugesagt, bei einem Kriegsende ein Minenjagdboot und ein Versorgungsschiff zur Sicherung der Handelsroute zur Verfügung zu stellen. Beide Schiffe sind bereits im östlichen Mittelmeer. Ist der Staat beim Bürgergeld zu großzügig? Die Koalition hat lange darüber gestritten. Ab dem 1. Juli gelten nun neue Regeln. Innenminister Dobrindt sieht die Chance auf Milliardeneinsparungen. Kritik kam von der SPD und aus der Opposition.
3: Kürzungen bei der Grundsicherung würden weder erhebliche Einsparungen bringen, noch die Wirtschaft wieder in Schwung. Davon ist Bernd Rützel von der SPD überzeugt. Er ist der Vorsitzende des Sozialausschusses im Bundestag. Den Vorschlag des Innenministers hält er für realitätsfern. Genauso wie die Grünen im Bundestag. Dobrindts Politik sei unseriös. Auch der Sozialverband Deutschland blickt kritisch auf die Einsparpläne. Kürzungen bei der Grundsicherung würden das Existenzminimum angreifen, das verfassungsmäßig garantiert ist. Außerdem würde das Betroffene noch ärmer machen und die Gesellschaft weiter spalten. Fiona Reinhardt, Nachrichtenredaktion.
1: Das in Schorndorf bei Stuttgart leblos in einem Auto entdeckte Kleinkind ist nach ersten Ermittlungen der Polizei von seiner Mutter im Fahrzeug vergessen worden. Die 44-Jährige fand das etwa 20 Monate alte Mädchen erst nach mehreren Stunden am Nachmittag wieder im Auto. Die alarmierten Rettungskräfte konnten das Kind aber nicht mehr wiederbeleben. Zum Fußball. Superstar Cristiano Ronaldo ist mit Portugal nur sehr verhalten in die WM gestartet. Der Mitfavorit kam gegen den Außenseiter Demokratische Republik Kongo nur zu einem 1:1 Unentschieden. Und das waren die Nachrichten mit Ursula Winkler.
4: Das Wetter. Gerne nochmal die frische Luft genießen heute Nacht. Wir landen bei 17 bis 13 Grad am Tiefpunkt mit einigen Wolken, bevor dann morgen richtig der Ofen angeht. 31 Grad maximal. Dazu einiges an Sonne, ein paar Wolken sind auch unterwegs, aber Regen, wenn dann nur selten.
0: NRW Verkehr.
4: Paar Staus haben wir, keine allzu großen. Hier die ab 3 Minuten Wartezeit. A3 Köln-Oberhausen zwischen Solingen und Kreuzhilden, 1 Kilometer, 6 Minuten. A4 Köln-Aachen zwischen Köln-Klettenberg und Kreuz-Köln-West, 2 Kilometer, knappe 10 Minuten. A52 Düsseldorf-Essen zwischen Breitscheid und Essen-Kettwig, 2 Kilometer, 11 Minuten. Und A516 Oberhausen Richtung Oberhausen-Eisenheim zwischen Kreuz-Oberhausen und Oberhausen-Sterkrade, aktuell dichter Verkehr, 4 Minuten obendrauf. Gute Fahrt.
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4: Sebastian Pulli hier und jetzt Higher Power von Coldplay. Das ist ein Lied, das seine Premiere gefeiert hat im Weltall. Es wurde tatsächlich auf die ISS hochgeschickt, um als erstes gehört zu werden von einem Astronauten, weil Coldplay. Aber inzwischen dürfen wir ja auch. Hier ist das Lied Higher Power, kommt gut durch die Nacht.

0: Gleich gibt's hier noch die Toten Hosen.
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0: 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Die ja Abschied nehmen leider, aber wie legendär war das damals, als die härteren Hosen noch im Radio liefen. Also, ne, nicht die dick produzierten Familienvater Mitte 40 Audi A3 Hosen aus dem Spätwerk, sondern die rauen, die splittrigen, die noch richtig böse Sachen gesungen haben. Hier, Bonnie und Clyde, komm, wir bomben uns durchs Leben. Unsere Liebe soll ein Sprengsatz sein und vor allem, wir schießen 2, 3, 4, 5 Bullen um. Schwerst diskutiert die Zeile damals, aber mein Gott, als wir das als Kinder im Radio gehört haben, es ging eine ganze Welt vor uns auf. Da kam aber der Punk ins Reihenhaus und Papa hat überlegt, ob er die Kassette, auf die wir das aufgenommen haben, vielleicht öffentlich auf dem Dorfplatz verbrennen sollte. Wie rau, wie spannend, wie verdammt geil waren diese Lieder. Gibt's gleich hier, Bonnie und Clyde. Aber erstmal ihr hier.
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3: Ja, nee, ist klar.
4: Robert und Carmen Geis, die lassen sich doch gerade eine neue Villa in Saint-Tropez bauen. Ja, keiner weiß, wann der Bunker fertig wird, aber auf eins können wir uns jetzt schon verlassen. Es wird geschmacklos wie immer. Mit Sicherheit, da bleiben die Geißen sich treu. Aber zwei Dinge der üblichen Inneneinrichtung werden aber doch geändert und fliegen gnadenlos raus aus dem Konzept. Shania und Lavinia. Ja, siehe, die Geißenstöchter sind in der neuen Butze nicht vorgesehen. Ja gut, 900 Quadratmeter Wohnfläche, da ist einfach kein Platz für ein Kinderzimmer. Und das kennen doch viele Familien, dass der Nachwuchs zum Nesthocker wird und einfach nicht ausziehen will. Ja, deshalb sind da so viele Eltern auch für die Wiedereinführung der Wehrpflicht. Ja, was denn, hat doch nicht jeder so viel Geld wie Carmen und Robert, die sich einfach ein neues Zuhause bauen können und der Brut keine Haustürschlüssel mehr geben. Bei den Geißens und ihrem Protzbau kriegt der Begriff Schlossauswechseln auch direkt eine komplett neue Bedeutung. Aber was machen die Nachwuchsgeißinis denn jetzt? Müssen die am Ende auf die 120 Quadratmeter Einliegerwohnung in Monaco aufpassen? Oder das Alpenchalet in Kitzbühel besetzen? Am Ende müssen die armen Kinder vielleicht sogar noch auf der Yacht wohnen. Was ein Leben.
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0: Das Wetter.
1: Und wieder wärmer, steigende Temperaturen ja die ganze Woche durch. Jeden Tag haben wir eine Hülle mehr fallen lassen. Ich habe jetzt schon keine mehr. Morgen dann 31 Grad. Dazu viel Sonne, paar Wolken, Regen, wenn dann eher selten. Jetzt über den Abend und die Nacht dafür nochmal bewölkter, aber es wird relativ frisch. Wir landen später bei 17 bis 13 Grad am Tiefpunkt.
0: NRW Verkehr.
1: Einen Stau haben wir noch, der Rest frei. A52 Düsseldorf Richtung Essen zwischen Breitscheid und Essen-Kettwig. 2 Kilometer sind 12 Minuten mehr. Eine gute Fahrt.
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1: Sebastian Pulli hier und Ordinary ist nicht universell geliebt, das Lied. Hier eine Kritik gefunden von einem, der schreibt, Ordinary klingt, als hätte jemand alle Songs von Imagine Dragons in ChatGPT gepackt. Ja gut, Alex Warren lacht aber zuletzt und sehr lang und laut. Immerhin ist es einer der erfolgreichsten Songs des letzten Jahres, der etliche Chartrekorde gebrochen hat. Hier ist er, Alex Warren. Kommt gut durch die Nacht.
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0: Das Wettrüsten der Körper geht weiter. Nächstes Kapitel: Abnehmen ganz einfach per Pille.
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0: Die Frage ist, ist es denn so einfach? Die Abnehmspritze, Ozempic, die kennen wir ja inzwischen. Aber demnächst gibt's auch die Abnehmpille. Es ist alles sehr komplex, deshalb morgen zum Thema von 10 bis 12 hier eine Expertenrunde. Aber Erfahrungen, die ihr gemacht habt mit der Spritze, hier jetzt schon von Kollege Thorsten Ortmann.
2: Werner ging es wie so vielen. Im Laufe der Jahre hat sich Kilo für Kilo rund um seine Hüfte angesammelt. Der kräftezehrende Job als Industriearbeiter fiel ihm immer schwerer.
3: So mit 50 Jahren hatte ich ein Gewicht von 80, 85 Kilo. Und dann habe ich aufgehört zu rauchen. Dadurch habe ich 30 Kilo zugenommen.
2: Und egal, was er auch versucht hat, die 30 Kilo blieben. Auch Werners Frau Anna war stark übergewichtig. Der Grund, sie musste täglich Insulin spritzen.
4: Ganz fürchterlich. Und mit diesen 30 Kilo, das Leben war für mich nicht mehr lebenswert. Ich war zu nichts mehr fähig. Ich war einfach so schnell aus der Puste und fix und foxy, dass ich nicht großartig spazieren gehen konnte, Sport machen konnte. Es lief gar nichts mehr bei mir.
2: Während Anna sich für eine operative Magenverkleinerung entschied, griff Werner zur Abnehmspritze. Auch aus Angst vor einer OP. Und sie hat funktioniert.
3: Ich hatte kein Hungergefühl mehr. Das Hungergefühl war weniger. Man konnte beim Mittagessen oder so, hat man gesagt, ach, ich brauche nicht mehr essen. Was man früher hat, man mehr gegessen.
2: Dafür hat der 70-Jährige aber mit Nebenwirkungen wie Übelkeit und Durchfall zu kämpfen. Aber der schnelle Erfolg motiviert ihn, weiter zu spritzen.
3: Ich war erst mal skeptisch. Aber dann nach ein paar Wochen hat man doch Erfolg gesehen jede Woche. Sagen wir jede Woche so ein knappes Kilo oder sowas. Ne?
2: Insgesamt 25 Kilogramm nimmt der Industriearbeiter mit Ozempic ab. Ein ganz neues Lebensgefühl, wie er sagt. Das hat auch seine Frau Anna. Sie hat durch die Magenverkleinerung 30 Kilogramm abgenommen.
4: Ich konnte wieder Fahrrad fahren, ich konnte wieder mehr laufen. Ich habe ganz anders am Leben wieder teilgenommen. War lebenswerter für mich.
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1: Ich bin Ursula Winkler. Einen Tag nach dem G7-Gipfel kommt Kanzler Merz am Abend mit Staats- und Regierungschefs der anderen EU-Staaten zusammen. Bei dem EU-Gipfel geht es unter anderem um das Abkommen zum Ende des Iran-Kriegs. Ein weiteres Thema in Brüssel, die Lage in der Ukraine und die Beziehungen zu China.
2: Es gibt verschiedene große Themen bei dem EU-Gipfel. Ganz sicher werden die Teilnehmer des gerade beendeten G7-Gipfels über die US-Sicht auf den Krieg mit dem Iran berichten. Und natürlich ist das zunehmende wirtschaftliche Gewicht Chinas ein Thema. Keine Konfrontation, heißt es in Brüssel, aber beispielsweise weniger Abhängigkeit von chinesischen Rohstoffen. Und ganz sicher wird man auch jetzt wieder über die EU-Haushaltsplanung bis 2034 sprechen. Knapp 1,8 Billionen Euro will die Kommission ausgeben. Darüber gibt es jede Menge Streit. Dieter Hebeling, Brüssel.
1: Die SPD weist Forderungen von Bundesinnenminister Dobrindt nach Kürzungen bei der neuen Grundsicherung strikt zurück. Dobrindt hatte gefordert, bei den Regelsätzen zu kürzen. Zum Inkrafttreten der schwarz-roten Bürgergeldreform am 1. Juli sagte er dem Fokus, das Bürgergeld mit knapp 50 Milliarden Euro pro Jahr kann einen entscheidenden Beitrag zur Konsolidierung leisten. Unterstützung im Grundsatz kam von der CSU im Bundestag, scharfer Widerspruch dagegen vom Koalitionspartner SPD und aus der Opposition. Kampf gegen das Liegestuhlchaos. Griechenland will bei der Kontrolle von Stränden künftig verstärkt auf Drohnen- und Satellitenbilder setzen. Dem Parlament in Athen liegt ein entsprechender Gesetzentwurf vor.
3: Für Strandbarbesitzer in Griechenland heißt es künftig, nicht nur die Gäste im Blick behalten, sondern auch den Luftraum. Drohnen sollen kontrollieren, ob zu viele Liegestühle und Sonnenschirme aufgestellt werden, wer seinen Strandabschnitt etwas zu großzügig möbliert. Könnte statt voller Kasse bald eine saftige Rechnung vom Staat bekommen. Und während die Urlauber irgendwann unter dem Sonnenschirm einschlafen, macht die Drohne keine Siesta. Takis Athen.
1: Zum Fußball. Superstar Cristiano Ronaldo ist mit Portugal nur sehr verhalten in die WM gestartet. Der Mitfavorit kam gegen den Außenseiter Demokratische Republik Kongo nur zu einem 1:1 Unentschieden.
4: Das Wetter. 18 bis 13 Grad heute Nacht, dazu meist trocken und nur wenige Wolken. Tagsüber wird es dann heute richtig heiß, bis zu 33 Grad. Der Tag startet auch heiter. Gegen Nachmittag können dann auch mal einzelne Gewitter und Schauer dazukommen. Und der Freitag dann heiter bis wolkig, teils aber auch Schauer oder Gewitter im Tagesverlauf bis 32 Grad, also weiter warm.
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5: Zurzeit liegen uns keine Meldungen vor. Wir wünschen allen unterwegs gute Fahrt.
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3: 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Sag ich immer, ne? Dann hört sich das so an, als ob der immer. Ja, der. Ja, der trinkt. Nein, der. Sag mal so, der trinkt gerne mal. 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Ja. Der geht auch jeden Abend, geht der in die Nachbarschaft, geht der zu Günther. 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Und der kriegt immer so Bier für umsonst. Und Deputat kriegt der nach Hause von seiner Firma immer so Bier. Und da geht der Ralf jeden Abend eben hin, hat gesagt, der immer, helfen. Da geht. Ja. Letztens sag ich auch zu Günther, ich sag, kriegst du immer noch das Bier? Ja. Ich sag, immer noch so viel? Ja. Ich sag, jeden immer, ihr. Ich sag, immer noch umsonst, ihr. Ich sag, wie viel kriegst du eigentlich, sind da 10 Kisten? Ich sag, du kriegst keine 10 Kisten Bier im Monat. Sagt er, doch. Ich sag, was machst du mit den restlichen Kisten? Sagt er, die hole ich ganz normal im Getränkemarkt.
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0: Das Wetter.
1: Nur wenige Wolken unterwegs, gerade kein Regen. Dazu 18 bis 13 Grad in der Nacht und in den frühen Morgenstunden. Der Tag heute wird dann richtig heiß. Bis zu 33 Grad sind drin. Dazu gegen Nachmittag auch mal vereinzelt Schauer oder Gewitter. Am Freitag dann bis zu 32 Grad. Dazu erst heiter, dann im Tagesverlauf auch mal Schauer oder Gewitter möglich.
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2: A44 Kassel-Dortmund zwischen Soest und Werl-Süd. 1 Kilometer Stau. Wir wünschen allen unterwegs gute Fahrt.
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1: Das ist euer früher Donnerstagmorgen. Hallo zusammen. Wir genießen noch die Kühle da draußen, oder? Heute wird's brutal warm. Ihr habt's gehört. 33 Grad sind möglich. Meine Gedanken sind bei all denen, und das sind echt viele, die keine Klimaanlage auf der Arbeit haben. Ey Leute, haltet durch heute.

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0: Guten Morgen. Die WM läuft ja und da passiert ja unfassbar viel Sportliches, logischerweise. Aber da finden sich auch super schöne Side-Stories und die sammeln wir für euch auch. Die USA zum Beispiel, die sind ja mit einem 4:1 perfekt in die WM gestartet. Ausschlaggebend war vor allem der erste Doppelpack dieser WM, verwandelt von Folarin Balogun. Und da sind wir auch schon beim Thema. Dieser Folarin Balogun, der hätte um ein Haar nicht mal in der Nationalmannschaft der USA mitgespielt, beziehungsweise er wäre nicht mal US-Staatsbürger. Mysteriös, der Kollege Stefan Räek, der dröselt das Ganze jetzt mal auf.
1: Freunde, ich habe keine Kosten und vor allem keine Mühen gescheut. Ich habe bei flackerndem Kerzenlicht die Archive all unserer Ahnen durchforstet und den Stammbaum des Folarin Balogun jetzt genauestens rekonstruieren können. Spaß, ich habe gegoogelt, aber auf seriösen Seiten und auch trotzdem mit so ein bisschen Kerzenlicht. Folarin Baloguns Eltern, die kommen gebürtig aus Nigeria, haben aber in England gelebt, soweit so gut. Und woher kommt jetzt auf einmal die USA? Also wie haben die sich da jetzt wieder reingemogelt? Tja, reisen wir mal knapp 25 Jahre in die Vergangenheit und zwar zu dem Punkt, als Balogun noch gar nicht auf der Welt war. Also noch nicht so ganz, nämlich als seine Mutter mit ihm schwanger war. Die war 2001 in den USA auf Familienbesuch und als sie wieder nach England zurückfliegen wollte, meinte dann die Fluggesellschaft so, nee, sorry, geht leider nicht, sie sind einfach zu schwanger. Ja, klingt verrückt, aber aufgrund ihres enormen Babybauchs sahen die Verantwortlichen ein gesundheitliches Risiko für sie und sie durfte eben nicht fliegen. Ende vom Lied, Folarin wurde im New Yorker Stadtteil Brooklyn geboren und war so automatisch US-Bürger. Es ging dann zwar als Baby wieder zurück nach England, wo er dann auch bei Arsenal London zum Profi ausgebildet wurde und sogar in der englischen U21-Nationalmannschaft spielte. Seit 2023 ist er aber eben US-amerikanischer Nationalspieler. Ja, und das auch mit großem Erfolg. Er schoss jetzt die Amis direkt beim ersten Gruppenspiel mit dem ersten Doppelpack in dieser WM überhaupt zum 4:1-Sieg. Ich sag mal so, der wichtigste Assist kam da wohl von der Airline vor knapp 25 Jahren.
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1: Ich bin Ursula Winkler. Die USA zeigen sich im Kreis der G7-Staaten wieder konstruktiver. Zum Abschluss eines dreitägigen Gipfels in Evian verständigten sich die führenden demokratischen Wirtschaftsmächte auf gemeinsame Positionen zum Konflikt im Nahen Osten und zum Ukraine-Krieg. Kanzler Merz und der Gastgeber Frankreichs Präsident Macron bezeichneten den Gipfel als Erfolg.
2: Der Gipfel am Genfer See habe den demokratischen Wirtschaftsmächten eine enge Abstimmung ermöglicht, um auf die Krisen zu antworten und an den großen aktuellen Herausforderungen zu arbeiten, betonte Präsident Macron. Wenn die Gipfeleuphorie verflogen ist, muss sich aber erst noch zeigen, ob die in Evian gefundene Einigkeit hält. Kommen Europäer und die USA auf dem Weg zu einer Friedenslösung für die Ukraine voran? Und hält die Abmachung mit dem Iran, sodass Amerikaner und Europäer die Straße von Hormuz wieder sicher befahrbar machen können und die Wirtschaft wieder in Schwung kommt? Michael Evers, Evian.
1: Das Europaparlament hat dem Vorhaben der umstrittenen Rückkehrzentren für abgelehnte Asylbewerber in Drittstaaten zugestimmt. Die EU-Staaten müssen noch final zustimmen, das gilt aber als Formalie.
3: In die geplanten Abschiebezentren außerhalb der EU sollen Ausreisepflichtige kommen, die nicht in ihre Herkunftsländer zurückgebracht werden können, etwa weil das Heimatland sich weigert, sie zurückzunehmen. Unbegleitete Minderjährige sollen dahin nicht abgeschoben werden, Familien mit Kindern dagegen schon. Daran gibt es Kritik von Flüchtlingsverbänden. Ebenso daran, welche Deals mit den jeweiligen Drittstaaten dann gemacht werden und zu welchem Preis. Noch ist unklar, welche Länder bereit wären, diese Zentren einzurichten. Laut Bundesinnenminister Dobrindt sollen noch in diesem Jahr Vereinbarungen getroffen werden. Tine Klimach, Nachrichtenredaktion.
1: Die Menschen in Deutschland haben im vergangenen Jahr ihre täglichen Einkäufe häufiger bargeldlos bezahlt. Das zeigt eine Studie der Bundesbank. Erstmals seit der ersten Analyse vor 18 Jahren lagen die bargeldlosen Bezahlmethoden vorn. 55% der Zahlungen erfolgten mit Karte oder Smartphone, 45% in bar. Zum Fußball. Superstürmer Harry Kane hat England einen perfekten Start in die WM-Titelmission beschert. Der Kapitän war mit einem Doppelpack der entscheidende Mann beim 4:2-Sieg im ersten Gruppenspiel gegen Kroatien. Zuvor hatte Portugal mit Topstar Cristiano Ronaldo gegen den Außenseiter Demokratische Republik Kongo nur ein 1:1 Unentschieden erreicht.
4: Das Wetter.
5: Ihr bekommt jetzt in der Nacht keinen Regen ab, es kann aber neblig werden zum Teil. Dazu 18 bis 13 Grad. Tagsüber werden es dann bis zu 33 Grad, dazu erst sonnig. Im Tagesverlauf kommen dann aber mehr Wolken dazu und die können auch mal Schauer oder Gewitter bringen. Und der Freitag, der startet auch heiter. Dann auch hier im Tagesverlauf Schauer oder Gewitter möglich bis 32 Grad.
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6: 42 Dortmund-Kamplin-Fort zwischen Oberhausen-Zentrum und Oberhausen-Buschhausen 1 Kilometer Stau. Wir wünschen allen unterwegs gute Fahrt.
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5: Da hatten Leute in England in einem Riesenrad Sex auf einem Festival. Was ist los mit den Leuten? Erstens, das schaukelt doch wie die Sau. Zweitens, wie schnell waren die denn fertig? So eine Runde dauert ja auch nicht ewig. Und drittens, wird die Gondel danach denn auch gründlich desinfiziert? Das wäre mir wichtig, sonst gehe ich da nicht mehr drauf.

0: Kennt ihr diese kleinen Flaschen an der Kasse im Supermarkt? Weißt du, die so in Papier eingedreht sind? Gestern vor 180 Jahren wurde die Firma Underberg gegründet, sogar hier in NRW, nämlich in Rheinberg. Aber auch wenn das oft so als Schnäpschen für die Verdauung angepriesen wird, Leute, das ist keine Medizin.
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2: Schnaps ist Medizin. Ja, das ist natürlich Quatsch. Das hilft nicht. Aber trotzdem, hier mal meine hochprozentige Enzyklopädie. Die hat mir mein Opa schon mit auf den Weg gegeben. Zwickt der Magen? Nach Kräuterfragen. In Italien trinkt man Ramazzotti, der schmeckt. Aber ich habe mal Michelle Hunziker getroffen und die hat mir verraten, zu viel Ramazzotti, den bereust du. Mein Kumpel Werner sagt immer, der Jäger macht den Meister. Ich sag immer, Werner. Kleine Eselsbrücke für den Wanderurlaub. In den Bergen trinken sie klar Marille, Birne und Obstlar. Ja, nach Gyros gibt's Uso, nach Kebab gibt's Raki. Sambuca geht immer, mit Baileys nennt man den Orgasmus. Und Sambuca mit Jägermeister ist ein Leberhaken. Warum? Trink ihn, dann weißt du's. Wodka gibt's nur im öffentlichen Dienst und Korn immer da, wo mal eine Zeche stand oder du das Meer siehst. Doppelkorn geht immer nur zu zweit, dafür kostet er aber auch nur die Hälfte. Und bei allem gilt natürlich, bei Risiken und Nebenwirkungen saufen sie mit ihrem Arzt und Apotheker. Und ich will das hier nicht verherrlichen. Ihr wisst schon Bescheid.
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3: Der Donnerstag ist noch schweinefrüh. Ich hoffe, ihr kommt gut durch die Nacht mit uns. Jetzt mit Musik passt auch zu den Temperaturen gerade. Das ist Summer Wine für euch. Schöne Nacht mit uns.

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0: Bryan Adams, Everything I Do. Hallo zusammen.
1: Witzige Geschichte. Es gibt gerade eine riesen Trikotnachfrage für die deutschen Spieler Havertz, Undav und Pavlovic. Und deswegen gibt es ein Problem bei der Trikotbeflockung von Adidas. Denen ist tatsächlich der Buchstabe V ausgegangen. Das ist kein Scherz. Das ist ja oll doof und öllig unnötig, erdammter Mist. Ich wünsche euch einen hervorragenden Donnerstag. Oh nee, einen herorragenden Donnerstag mit vielen schönen Momenten.
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1: Ich bin Ursula Winkler. Kanzler Merz geht davon aus, dass der Bundestag unmittelbar vor der parlamentarischen Sommerpause im Juli über das Mandat für einen möglichen Bundeswehreinsatz in der Straße von Hormuz entscheiden wird. Die Bundesregierung sei bereit, eine Feuerpause oder einen Waffenstillstand abzusichern, sagte Merz am Rande des G7-Gipfels.
2: Deutschland wird helfen. Es liegt in unserem Interesse, dass der Frieden hält. Wir brauchen einen stabilen Nahen und Mittleren Osten. Wir brauchen freie Seewege. Wir brauchen stabile Energiepreise. Unsere Hilfe kann auch ein militärisches Engagement vor Hormuz beinhalten. Ein entsprechendes Mandat wird die Bundesregierung dem Bundestag vorschlagen, wenn und sobald die entsprechenden Voraussetzungen gegeben sind.
1: Kanzler Merz in Evian. Die Bundesregierung hat zugesagt, bei einem Kriegsende ein Minenjagdboot und ein Versorgungsschiff zur Sicherung der Handelsroute zur Verfügung zu stellen. Beide Schiffe sind bereits im östlichen Mittelmeer. Ist der Staat beim Bürgergeld zu großzügig? Die Koalition hat lange darüber gestritten. Ab dem 1. Juli gelten nun neue Regeln. Innenminister Dobrindt sieht die Chance auf Milliardeneinsparungen. Kritik kam von der SPD und aus der Opposition.
3: Kürzungen bei der Grundsicherung würden weder erhebliche Einsparungen bringen, noch die Wirtschaft wieder in Schwung. Davon ist Bernd Rützel von der SPD überzeugt. Er ist der Vorsitzende des Sozialausschusses im Bundestag. Den Vorschlag des Innenministers hält er für realitätsfern, genauso wie die Grünen im Bundestag. Dobrindts Politik sei unseriös. Auch der Sozialverband Deutschland blickt kritisch auf die Einsparpläne. Kürzungen bei der Grundsicherung würden das Existenzminimum angreifen, das verfassungsmäßig garantiert ist. Außerdem würde das Betroffene noch ärmer machen und die Gesellschaft weiter spalten. Fiona Reinhardt, Nachrichtenredaktion.
1: Das in Schorndorf bei Stuttgart leblos in einem Auto entdeckte Kleinkind ist nach ersten Ermittlungen der Polizei von seiner Mutter im Fahrzeug vergessen worden. Die 44-Jährige fand das etwa 20 Monate alte Mädchen erst nach mehreren Stunden am Nachmittag wieder im Auto. Die alarmierten Rettungskräfte konnten das Kind aber nicht mehr wiederbeleben. Zum Fußball. Superstürmer Harry Kane hat England einen perfekten Start in die WM-Titelmission beschert. Der Kapitän war mit einem Doppelpack der entscheidende Mann beim 4:2-Sieg im ersten Gruppenspiel gegen Kroatien. Zuvor hatte Portugal mit Topstar Cristiano Ronaldo gegen den Außenseiter Demokratische Republik Kongo nur ein 1:1 Unentschieden erreicht.
4: Das Wetter. Nur wenige Wolken unterwegs, gerade kein Regen, dazu 18 bis 13 Grad in der Nacht und in den frühen Morgenstunden. Der Tag heute wird dann richtig heiß, bis zu 33 Grad sind drin, dazu gegen Nachmittag auch mal vereinzelt Schauer oder Gewitter. Am Freitag dann bis zu 32 Grad, dazu erst heiter, dann im Tagesverlauf auch mal Schauer oder Gewitter möglich.
0: NRW Verkehr, euer KI-Navigator, aktuell und schnell.
5: Zurzeit liegen uns keine Meldungen vor, wir wünschen allen unterwegs gute Fahrt.
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4: Jetzt ist es noch aushaltbar draußen, herrlich schön kühl. Ihr habt es gerade bei mir im Wetter gehört, das wird sich heute noch ändern. 33 Grad. Gibt's eigentlich auch hitzefrei für den Job? Und wenn nein, warum denn eigentlich nicht? Ich frage für einen Freund.